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1: Ich bin David Riemer. Wie schädlich ist die Nutzung von TikTok, Instagram und Co. für Kinder und Jugendliche? Eine Expertengruppe wird der EU-Kommission heute Empfehlungen für ein Social-Media-Verbot für Kinder vorlegen.
2: Die EU-Kommission will keine unterschiedlichen Regeln zum Thema Kinder und Social Media in den EU-Ländern. Frankreich, Polen, Spanien, Griechenland und Österreich wollen beispielsweise Verbote, allerdings für verschiedene Altersgruppen mit unterschiedlichen Details. Ohne eine klare, einheitliche Ansage gegenüber den großen Anbietern geht das aber nicht. Und die Digitalpolitik ist nun mal Sache der Kommission. Der Expertenbericht wird erst nach der Sommerpause zu einem konkreten Vorschlag führen, der dann wohl auch heftig diskutiert wird. Aus Brüssel, Dieter Ebeling.
1: Das US-Militär hat nach eigenen Angaben erneut Ziele im Iran angegriffen. Die Angriffe sollen den Iran in seiner Fähigkeit einschränken, Handelsschiffe in der Straße von Hormuz zu attackieren. Das teilte das zuständige US-Regionalkommando mit. Es ist bereits die 4. Angriffswelle der USA, seit die Feindseligkeiten Mitte vergangener Woche wieder aufgeflammt sind. UN-Generalsekretär Guterres zeigte sich auf der Plattform X tief besorgt über die erhebliche Eskalation und rief den Iran und die USA auf, die Verhandlungen unverzüglich wieder aufzunehmen. Der Verband kommunaler Unternehmen fordert strengere Regeln für die Wasserentnahme in Deutschland. Hintergrund sind der Klimawandel, häufigere Trockenperioden und knapper werdende Grundwasservorräte.
3: Der Verband verlangt, genehmigungsfreie Wasserentnahmen auch im privaten Bereich möglichst einzuschränken und alle Entnahmen digital zu erfassen. Die öffentliche Wasserversorgung müsse bei Engpässen Vorrang haben. Außerdem brauche es einen besseren Schutz des Grundwassers vor Schadstoffen. Eine vom Verband in Auftrag gegebene Umfrage zeigt, die meisten Menschen achten nach eigenen Angaben bereits auf ihren Wasserverbrauch. Zugleich erwartet eine Mehrheit, dass Haushalte, Industrie und Landwirtschaft im Fall von Wasserknappheit gemeinsam Verantwortung übernehmen. Thomas Bleskin, Nachrichtenredaktion.
1: Zum Fußball in der fast geklärten Bundestrainer.

0: Nach Frage um Wunschkandidat Jürgen Klopp soll sich die DFB-Spitze morgen mit Red Bull-Geschäftsführer Minzlaff treffen. Wie der Kicker berichtet, soll dann eine vorzeitige Ausstiegsmöglichkeit aus Klopps bis 2029 datiertem Vertrag mit Red Bull besprochen werden. Ende der Woche soll sich Minzlaff dann in New York mit Klopp treffen.
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2: Uns liegen derzeit keine Meldungen vor. Alle aktuellen Staus und Blitzer findet ihr jederzeit auf antenne1.de oder ganz bequem in unserer Antenne 1 App.
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3: Mein heutiger Gast im Antenne 1 Star Podcast ist Namika. Die hatte ja 2015 ihren Durchbruch mit ihrem Hit, den ihr alle kennt, Lieblingsmensch.
4: Hallo,

0: geht weiter.
1: Namika hat mir im Interview erzählt, was sie in letzter Zeit alles so beschäftigt hat. Also auch welche Themen sie auf ihrem Album, das ja im Januar 2023 erscheint, bespricht. Sie hat mir außerdem verraten, wie sie am liebsten Urlaub macht und wie und wobei sie am besten abschalten kann. Und sie hat mir erzählt, was ihr unbedingt gesehen und gemacht haben müsst, wenn ihr einen Tagesausflug in ihre Heimatstadt Frankfurt plant. Ich freue mich total, dass du da bist.
2: Schön, hier zu sein.
1: Schön, dich kennenzulernen, jetzt auch mal persönlich.
2: Voll.
1: Und es ist ja jetzt gerade Montagmorgen. Es ist ja, also zumindest für mich ist das immer eine Uhrzeit und ein Tag, wo ich eigentlich denke, oh nee, echt jetzt, oh, so der Start der Woche. Du sitzt hier total frisch. Bist du eigentlich ein Morgenmensch oder ein Morgenmuffel?
2: Mittlerweile ein Morgenmensch, witzigerweise. Aber weil ich auch so diszipliniert bin, früh ins Bett zu gehen. Deswegen fühlt sich das gar nicht so an, als ob man früh aufsteht. Also da gibt es Sinn, ne? Wenn man genügend Stunden Schlaf hat, dann ist das voll okay.
1: Wann gehst du ins Bett?
2: Wenn ich jetzt nicht irgendwie voll gebrettert mit Terminen bin, dann schon gerne so 9 Uhr Richtung Bett und dann geil. 22 Uhr einschlafen, das wäre schon wär gut.
1: Hammer. Und ich habe mich gefragt, ob du vielleicht sowas wie eine Morgenroutine hast, weil viele Menschen brauchen das ja irgendwie so strukturiert in den Tag zu starten. Ich habe es auch. Oder ich weiß ganz genau, was nacheinander kommt. Gibt es das bei dir auch?
2: In der Form glaube ich gar nicht. Also ja, so teilweise. Wenn man das eine Routine nennen kann. Ich wache auf und bleibe erstmal liegen und chill ein bisschen und meditiere vielleicht noch 10, 15 Minuten und dann starte ich mit einem sehr, ja, ist jetzt nicht gesund oder so, aber ich trinke immer ganz gerne Kaffee als erstes. Ist ja nicht so gut für den Magen, habe ich gehört. Aber auch das nicht on the daily basis, deswegen eigentlich habe ich keine richtige Routine.
1: Nee, okay. Kaffee. Es gibt ja so unterschiedliche Kaffeetypen. Wie trinkst du denn deinen Kaffee?
2: Cappuccino, um ehrlich zu sein. I love Cappuccino. Ich habe auch so eine Mini-Barista mir jetzt zugelegt.
1: Ach, cool.
2: Und da kann ich die Milch immer so gut aufschäumen und dann kriege ich den wie bei einem coolen Coffeeshop.
1: Hammer. So, du bist natürlich auch aus dem Grund hier, weil du neue Musik mitgebracht hast. Aktuell läuft bei uns ja auch Globus. Mhm. Wie kam es denn zu der Single?
2: Die Single kam zustande, oder Globus kam zustande, als wir alle im Lockdown saßen. Ich für meinen Teil im Studio und habe meinen verstaubten Koffer angeguckt und war total traurig, dass wir nicht reisen können. Und wie es dann so ist, habe ich dann irgendwie versucht, diese diese Situation für mich zu nutzen und einen Song draus zu machen. So frei nach dem Motto, wenn wir nicht raus in die Welt können, dann bringe ich die Welt eben zu uns. Und so ist Globus entstanden.
1: Und hat es funktioniert mit Globus für dich zumindest, die Welt oder die Reisewelt zu dir nach Hause zu holen?
2: Ja, es hat auf jeden Fall funktioniert. Also zumindest hatten wir alle sehr viel Spaß, als der Song entstanden ist im Studio. Und da lag dann wahrscheinlich noch ein Jahr oder so auf meinem Rechner, bevor er dann rauskam. Und als wir den veröffentlicht haben, dachten wir so, okay, es ist hoffentlich jetzt so langsam Ende der ganz, ganz schlimmen Phase, sage ich jetzt mal. Aber und hoffe, dass das auch irgendwie in der Form ein Song ist, der so ein Freischlag ist von der ganzen Pandemie-Geschichte. Und ja, ich hätte auf jeden Fall Bock zu reisen und werde es wahrscheinlich wie in einem Song machen als nächstes. Irgendwie am Globus drehen und am Finger gucken, wo der Finger landet und dahin geht's.
1: Ja, wirklich?
2: Ja.
1: Oh, geil. Da bin ich gespannt. Das musst du uns dann mal erzählen, wo es dann für dich hinging. Hast du trotzdem irgendwie so ein Lieblingsreiseziel oder irgendwas, wo du sagst, da muss ich unbedingt mal hin?
2: Ich würde gerne noch alle Orte der Welt sehen, die ich noch nicht sehen konnte. Aber ich glaube, also Japan fände ich super spannend. Allein, weil es so komplett anders ist von der Kultur als alles, was ich vorher gesehen habe. Das finde ich super interessant. Und da gibt es ja unglaublich schöne Inseln auch, die so super naturbelassen sind. Und das reizt mich auch schon.
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2: 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Was bist du so für ein Reisetyp? Bist du eher so Fernreise oder bist du eher so Roadtrip-Girl? Oder was wie geht's dir da oder was präferierst du da?
3: Ich mag beides. Also ich mag Roadtrip, aber auch irgendwie Fernreisen. Roadtrips sind meistens ein bisschen angenehmer, weil man irgendwie nicht für den ganzen Tag im Flieger sitzen muss, sondern man kann schön anhalten und ja, irgendwie kurz mal am Strand einen Stop einlegen oder vielleicht eine Nacht dann in der Stadt pennen und dann geht's weiter. Deswegen finde ich Roadtrip an sich schon ziemlich cool. Aber klar, wie wenn man nach Japan kommt mit dem Auto, das wird schwierig. Mhm. Deswegen für solche Strecken dann auch gerne mit dem Flieger.
2: Mhm. Und dann vor Ort, bist du da eher so die ich chill den ganzen Tag am Pool Girl oder bist du so ein Action Girl? Was machst du da am liebsten? Wie sieht für dich der perfekte Urlaub aus?
3: Hat so ein bisschen mit dem Grund des Urlaubs zu tun. Also wenn ich jetzt Urlaub mache, weil ich irgendwie Ruhe brauche und entspannen möchte, dann wird wahrscheinlich ja, das Erstere der Fall sein, also am Pool oder am Strand abhängen und die Sonne genießen. Wenn ich aber irgendwie Lust habe, mir voll viel anzuschauen, dann bin ich eher unterwegs mit einem Mietwagen und wahrscheinlich auch nur mit einem Rucksack und gar nicht mit einem großen Koffer oder so. Und ja, beides.
2: Cool. Es gibt jetzt noch eine zweite Single, deine aktuelle, die du jetzt rausgebracht hast, die heißt Touché. Mhm. Ich würde sagen, an dieser Stelle hören wir mal kurz da.

0: Deine neue Single zusammen mit Pajel, die klingt ja jetzt komplett anders als Globus, ne?
1: Ja.
0: Wie würdest du denn den Musikstil hier beschreiben und wieso hast du dich dafür entschieden, den so zu machen?
1: Ja, ich glaube, die Produktionsrichtung ist klarer Rap und ne, klarer Hip-Hop rauszuhören als bei Globus. Globus ist schon... geht in die Afro-Pop-Dancehall-Richtung. Warum ich das jetzt so gemacht habe, ich habe es einfach gefühlt. Also ich habe, so wie die Emotionen immer ganz andere sind, durch die wir durchlaufen als Mensch, so klingt eben auch meine Musik. Und ja, zu dem Thema hat das auch super gepasst, dass man sich mal so eine Produktion nimmt und genau.
0: Und könntest du sagen, wo du dich mehr siehst oder was dir mehr Spaß macht?
1: Mir macht tatsächlich beides super viel Spaß. Es ist wirklich immer so ein bisschen mutabhängig, also so, ne, wie die Stimmung gerade ist. Man steht ja auch nicht jeden Tag auf und hat super tolle Laune, sondern kann ja auch mal sein, dass man irgendwie keinen so guten Tag hat.
0: Mhm. Ich finde es auch immer nice, wenn es so ein Album ist, was irgendwie so ganz unterschiedliche Facetten mitbringt. Ich persönlich mag das sehr. Mhm. Welche Künstler sind denn diejenigen, die dich persönlich inspirieren?
1: Gute Frage. Die mich persönlich inspirieren. Also ich bin, ich muss sagen, ich mag Burna Boy total gerne. Ich finde, dass er wirklich super krass frischen Wind in die Musik gebracht hat.
0: Der macht doch so Reggaeton-Geschichten, oder?
1: So Dancehall eigentlich.
0: Dancehall,
1: ja,
0: okay. Mhm.
1: So Afro-Dancehall. Und das macht einfach mega Spaß, dem zuzuhören. Und ich habe es leider noch nicht geschafft, auf ein Konzert zu gehen, aber habe mir sagen lassen, dass da wirklich immer, dass es absolut abgeht. So das Publikum als auch er auf der Bühne und so, das soll einfach richtig krass sein. Und ja, ich versuche es das nächste Mal. Hoffe, dass ich Tickets bekomme. Ansonsten, wie gibt es noch, der mich inspiriert oder die mich inspiriert? Ich verstehe ihn zwar jetzt nicht so, aber Stromae finde ich nach wie vor super spannend. Mhm. Auch als Persönlichkeit und wie er sich so, ne, wie er sich als Künstler gibt, irgendwie total interessant. Wenn ich da mal seine Texte google, finde ich es auch noch ganz gut, was er da schreibt. So. Also ich finde den echt top. Ansonsten finde ich Billie Eilish natürlich auch noch.
0: Hammer.
1: Ja.
0: Mhm. Hast du die schon mal live gesehen?
1: Leider nicht, nee.
0: Nee.
1: Du?
0: Nee, aber die war ja letztens in Frankfurt und einige Freunde von mir waren da und die sagen, das war einfach nur mega geil.
1: Krass.
0: Mega.
1: Okay.
0: Mhm.
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3: Mit welcher Musik bist denn du aufgewachsen? Also was hast du früher gehört? Was hast du vielleicht auch von deiner Mutter mitbekommen? Und was war deine erste eigene CD, die du dir gekauft hast?
4: Ich bin mit unterschiedlicher Musik aufgewachsen. Einmal hatte ich irgendwie den coolen Hip-Hop-Einfluss von meiner Tante, die ne, mit so Songs wie von Mary J. Blige oder ja, Fugees und so um die Ecke kamen. Wir alle so dachten, wow, das klingt voll cool als Kiddies. Und aber auch irgendwie die marokkanische ja, Folklore, die man irgendwie ne, auf Hochzeiten oder generell marokkanische Musik, gar nicht nur Folklore, aber und die Kultur, das gefühlt jeder Trommel spielen kann. Das hat mich auch schon sehr geprägt. Ansonsten bin ich auch ab und an mal gern das Popmädchen und höre mir auch gerne so Pop, also lupenrein Pop an.
3: Und deine erste CD, erinnerst du dich daran?
4: Die erste CD, die ich mir selbst gekauft habe oder die ich geschenkt bekommen habe?
3: Oh, ich würde sagen, die du dir selbst gekauft hast.
4: Die ich mir selbst gekauft habe, war, glaube ich, überlegend. Das wird wahrscheinlich den Zuhörern jetzt nichts sagen, aber das ist ein Rapper, mit dem ich aufgewachsen bin. Also jetzt nicht tight, aber als Nachbarn sozusagen im selben Stadtteil, Goldstein. Und der Rapper heißt Abdi von Chelo und Abdi. Vielleicht, also ein paar werden die Jungs auf jeden Fall kennen.
3: Mir sagt das was.
4: Und ich glaube, von denen habe ich das erste Album gekauft und war dann auch ganz stolz und habe es so gepostet und supported und so. Und ja.
3: Ja, das sind auch Frankfurter, ne?
4: Ja, genau.
3: Du bist ja in Frankfurt aufgewachsen. Ja, ich weiß nicht, ich komme aus Gießen, deswegen kenne ich das vielleicht. Ich weiß nicht, ob man es hier auch kennt.
4: Ja.
3: Ja, witzig. Genau, wir haben über deine zwei Singles gesprochen, Globus und Touché. Das sind ja die Vorboten für dein Album, was nächstes Jahr rauskommt. Das heißt, wie geht's dir? Verrat mir doch mal, was dahinter dem Titel steckt, wieso du auf den Titel gekommen bist.
4: Ich bin auf Wie geht's dir gekommen, weil ich einmal selbst festgestellt habe, in der Zeit, wo es mir nicht so gut ging, dass wenn Leute mich gefragt haben, wie es mir geht, dass ich da natürlich ganz automatismusmäßig immer, ja, ja, alles gut geantwortet habe. Und irgendwann mal war ich so, hä? Also ja, klar war das gerade gelogen und so, aber mir dann selbst zumindest mal die Frage richtig zu beantworten, das hat mich auf jeden Fall auf den Weg geschickt, wo ich mir dachte, ah, okay, cool. Also unabhängig davon, ob der andere es jetzt so meint, wenn er fragt, wie geht's dir oder nicht, aber dass man sich das selbst mal ehrlich beantwortet, das hat mir unheimlich viel geholfen. So, ne? Und ein zweiterer Grund, warum ich dachte, hey, das könnte irgendwie ein cooler Titel sein für das kommende Album, ist natürlich, weil wir alle aus wir alle sind durch schwere Zeiten jetzt gegangen und mich interessiert tatsächlich, wie es den Menschen da draußen geht.
3: Und mal ganz ehrlich, wenn du jetzt gefragt wirst in so einem Smalltalk oder ja, als erste Frage meistens, wenn man sich mit einer Freundin oder so trifft, ist es ja schon, hey, na, wie geht's dir? Antwortest du jetzt immer ehrlich oder sagst du manchmal auch, ja, ja, mir geht's gut, obwohl es dir gar nicht so gut geht?
4: Ich versuche schon, also ne, man braucht so ein bisschen Gefühl dafür, ob das auch gerade so gemeint ist vom Gegenüber oder ob das, wie geht's dir, eher wie ein Hi verwendet wird, ne? Gibt es ja auch, es hat sich ja auch so eingebürgert. Aber ja, bei Freundinnen ist es meistens schon, kann man davon ausgehen, dass es eher ernst gemeint ist. Ja, ich antworte schon, also bewusst. Ich muss jetzt nicht komplett meine ganze Lebensstory erzählen, wie es mir die letzte Woche ging und wer mich alles geärgert hat und wer nicht oder so. Aber ich antworte jetzt definitiv nicht einfach nur gut oder so.
3: Und würdest du sagen, dass es sich durch den Prozess, also durch dein Album verändert hat?
4: Ja, tatsächlich. Also nicht nur das Album, weil das Album ist ja auch nur ein Ergebnis von dem, was ich erlebt habe. Und das war halt in der Phase, wo ich leider erkrankt bin, super präsent da. Also dieses wirklich, wie geht's dir gerade? Und auch da, unabhängig von dem, ob andere das ernst meinen, mir selbst gegenüber mal die Frage ehrlich zu beantworten, das war super wichtig.
3: Jetzt haben wir einmal Globus, da ist diese Sehnsucht nach dem Reisen und der Normalität ja auch so ein bisschen. Wir haben Touché, da haben wir jetzt gar nicht drüber gesprochen. Ich habe mich aber drüber informiert, da geht es ja irgendwie um, oder erzähl du es einfach nochmal. Dann haben wir es abgedeckt.
4: Worum es in Globus geht?
3: Nee, oder in Touché.
4: Achso, in Touché. Okay. In Touché handelt es von einer, heutzutage würde man toxische Beziehung sagen. aber überraschenderweise, also klar, ist voll der Modebegriff gerade geworden, dass ja 99% aller Beziehungen sind so. ne? Also es geht um eine Beziehung, die nicht ganz so gut funktioniert, an der man sich aber trotzdem festklammert in der Hoffnung, dass es besser wird, weil man irgendwie das Gefühl hat, so hey, die Anfangsphase war total toll und man hält aber noch so an das Bild von der Anfangsphase fest, obwohl das A nicht der Mensch ist und so ein bisschen auch sich fast selbst zwingt, etwas in diesen Menschen hinein zu projizieren, was nicht da ist. Und dieser Prozess des Loslassens, darum geht es speziell in dem Song.
3: Hast du den geschrieben?
4: Ja.
3: Ist das autobiografisch?
4: Das ist auf jeden Fall autobiografisch. Also wir gehen da jetzt nicht komplett zu sehr ins Detail, aber es wird eine Situation beschrieben, die ich definitiv auch so erlebt habe, genau.
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3: Was erwartet uns denn da noch so? Was für Themen beschäftigen dich noch auf dem Album?
4: Unter anderem die Frage, wann etwas denn Liebe ist und wann es nur Verliebtsein ist.
3: Hast du da eine Antwort drauf gefunden?
4: Ich philosophiere ganz wild rum mit allen Menschen, die ich so treffe und komme da, glaube ich, also ich habe jetzt meine Erfahrung und meine Wahrheit zum Teil, ich habe da so ein bisschen rumrecherchiert und festgestellt oder einiges gelesen, wo gesagt wird, Liebe ist, wenn du dein Gegenüber als Teil von dir selbst siehst und dementsprechend in seinem oder ihrem höchsten Wohl handelst, weil das würdest du ja auch für dich tun.
3: Oh, schön. Mhm. Wo hast du das gelesen?
4: Ich glaube, das war irgendwo, ich weiß es nicht mehr. Es war eine wilde Google-Odyssee an Fragen, die ich mir dann irgendwann mal beantwortet habe über eine längere Zeit und das war eine der Antworten auf diese Frage.
3: Oh, wie schön, das habe ich noch nie gehört, aber es ist so wahr eigentlich, oder?
4: Irgendwie schon, ja. Mhm.
3: Krass. Okay, das dann noch und was steckt noch so in dem Album?
4: Dann gibt es einen Song, der heißt Was du nicht siehst. Da fand ich es total spannend, mal die Perspektive von jemandem anderen einzunehmen und es geht in dem Song, in den Strophen um zwei verschiedene Menschen, die zwei verschiedene Lebensstile führen und Lebensarten haben und dieses Experiment zu machen, sich da in die Haut von der einen Person hineinzudenken. Und die erste Person ist in der ersten Strophe die eine geflüchtete Person. Das hat schon was mit mir gemacht, muss ich sagen. Das war schon krass. Also ich sehe das komplett anders mittlerweile. Und so Situationen wie, also da gibt es ein paar Zeilen, wie unter anderem, sie sehen mich angehen auf Distanz, als hätte ich eine Waffe, umklammern ihre Tasche. Ein Parasit im Paradies sind wir nicht alle Diebe, nur aus einer anderen Perspektive.
3: Boah.
4: Ja, und das, ich war so, boah, und ich muss auch sagen, alle waren super traurig im Studio, als wir den Song fertig hatten, aber das war voll wichtig, glaube ich. Und in der zweiten Strophe handelt es von, heutzutage sagt man, glaube ich, Sexworkerin.
3: Mhm.
4: Also, ja. Und auch da fand ich so krass. Also es geht im Großen und Ganzen um Menschen oder Mitglieder unserer Gesellschaft, die eher ausgeschlossen werden oder die nicht unserem moralischen Bild oder der gesamten, also das, was Leute unter moralisch super verstehen, mhm, vielleicht da nicht reinpassen. Und ja, das fand ich super spannend.
3: Mega. Aber wie bist du drauf gekommen, das Thema zu behandeln?
4: Der Producer saß mit der Gitarre da und hat einfach ein paar Chords gegriffen. Und irgendwie kam die Stimmung dann schnell auf, weil dort irgendwie so ein bisschen was Mellow-mäßiges gespielt. Und wir waren alle so, oh, ja, okay, krass. Und dann kam mir die Idee so in den Kopf geschossen. Natürlich auch, weil das geflüchteten Thema jetzt kein neues ist. Ne? Also in Deutschland sind wir ja schon jetzt seit ein paar Jahren damit konfrontiert, mit der Thematik und gehen damit um. Aber das ist ja auch ein Ding, das passiert ja jeden Tag und überall auf der Welt und nicht nur bei uns. Und warum ich das machen wollte, ist natürlich auch so ein bisschen, ohne mit dem Finger zu wedeln und zu sagen, na, wir müssen super kollegial mit allen anderen Menschen umgehen. Ist leichter gesagt als getan, aber ich glaube, es hilft mehr, sich wirklich in den Menschen hineinzuversetzen. Und das habe ich mit dem Song gemacht. Und ich glaube, jeder, der den Song hört, wird sich automatisch auch hineinversetzen.
3: Mhm. Ich bin total gespannt. Das kommt ja im Januar raus oder zumindest im Frühjahr, Anfang des Jahres 2023.
4: Ne? Genau, ja.
3: Okay, cool. Bin voll gespannt, was sich da sonst noch so drauf versteckt. Gibt es da denn noch andere Kollaborationen, die du uns verraten darfst?
4: Aktuell steht noch nichts fest, aber wir planen noch. Sobald ich es weiß, sage ich Bescheid.
3: Okay. Interessant. Genau, wir hatten es vorhin schon mal kurz davon. Du bist ja Frankfurter Mädel. Mhm. Wohnst du immer noch in Frankfurt?
4: Ja.
3: Frankfurt hat ja so einen gewissen Ruf irgendwie, so ein bisschen als eine dreckige Stadt, so ein bisschen ghetto-mäßig teilweise. Mhm. Überzeug uns doch mal von was anderem. Oder würdest du uns von was anderem überzeugen wollen? Oder siehst du das auch so?
4: Also an sich, wie jede andere Stadt, gibt es natürlich Ecken, die, ja, wo der Begriff dreckig passen würde, so, ne? Aber das ist nicht ganz Frankfurt. Ich finde, Frankfurt ist eine super, super schöne Stadt. Übrigens auch die einzige Stadt hier in Deutschland mit einer Skyline. Habe ich mir sagen lassen. Und ja, also am Main zu chillen mit der Skyline ist schon hat schon was, ne? Auch im Sommer, wenn es dunkel ist. Ich finde die Stadt super schön. Und von der Mentalität her ist finde ich Frankfurt, wenn ich jetzt irgendwie in Hamburg oder sonst wo bin oder in NRW und oder München oder hier, ne? Ich finde das Frankfurt nicht nur wie der Standort auf der Karte, so ein schönes Mittelding von allem ist, auch von der Mentalität, ne? Und ich fühle mich da super wohl.
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3: Warum lohnt sich denn ein Tagesausflug für uns hier in Baden-Württemberg nach Frankfurt? Was sind da so die Sachen, die du empfehlen würdest, die man unbedingt gesehen haben sollte?
4: Also, Freunde, je nachdem, was ihr gerne unternehmt, dann, also es gibt Seen. Einige Seen um Frankfurt herum, die sehr schön sind. Dann gibt es natürlich auch gute Restaurants. Wer Fischfan ist, da gibt es ein marokkanisches Fischrestaurant, das auch schon hat schon Kultstatus und sieht innen drin aus wie, also Ambiente geht anders, aber das Essen schmeckt halt krass. So, und der heißt Atlantic Fish. Der Besitzer heißt Majid. Also es soll keine Werbung sein, es ist wirklich nur ein Geheimtipp, weil das ist ein ganz, ganz kleiner Laden und nur die ihn kennen, wissen, dass er existiert.
3: Cool.
4: Ja, ansonsten, was gäbe es denn noch? Fußball. Am Main chillen. Am Main chillen, hatte ich ja vorhin schon gesagt, ist eine Sache, die kann man in Frankfurt besonders schön machen mit der Skyline. Ansonsten überlege ich gerade noch. Sachsenhausen, da kann man eine schöne Kneipentour machen. Alt-Sachsenhausen, sorry. Ich glaube, das war's. Also zumindest fällt mir jetzt gerade nichts mehr ein, aber Google hilft da gerne aus.
3: Mhm. Ja, ich finde, Frankfurt wird irgendwie auch echt immer so ein bisschen unterschätzt. Ich komme ja auch aus der Gegend, halt aus Gießen, und es ist wirklich nicht weit, aber irgendwie war bei uns immer, es war immer eine kleine Frankfurt-Abneigung da.
4: Ja?
3: Und jetzt, wenn ich da bin, erlebe ich das komplett anders. Also wir haben halt immer mit der Schule Ausflüge nach Frankfurt gemacht. Das war dann schon ein Highlight, aber es beschränkte sich dann doch irgendwie auf die Zeil. Wir wollten dann halt alle mal endlich in geile Läden und shoppen gehen, weil wir hatten natürlich kein H&M, wir hatten kein was weiß ich was für Läden. Und deswegen war das so für uns voll das Highlight, dass wir nach Frankfurt gegangen sind und auf die Zeil konnten, um cool shoppen zu gehen. Jetzt war ich aber neulich nochmal da, es war ein Junggesellenabschied, aber ich habe die Stadt ganz anders erlebt. Ich fand es so geil. Und mein Tipp wäre da noch, den ich hinzufügen möchte, warten, bis es dunkel ist, damit man die Skyline wirklich sieht.
4: Genau, ja, und in der Sommerzeit jetzt natürlich kann das ein bisschen dauern. Also ich denke mal so, wann geht die Sonne unter? Um halb?
3: Halb elf.
4: Halb elf, ja.
3: Ja,
4: und dann schön mit einer Decke irgendwo am Main. Perfekt.
3: Genau. So, wenn du einen stressigen Tag hast, was ist denn so dein Calm-Down-Moment? Wo kannst du am besten abschalten bei?
4: Beim Meditieren. Das ist aber auch etwas, was ich jetzt, also habe früher schon hier und da mal meditiert und war dann immer so, ja, irgendwie brauche ich es dann doch nicht und so. Und dann, wenn man merkt, okay, hey, als ich meditiert habe, war ich entspannter über den ganzen Tag und dann konnten mich Dinge einfach nicht so schnell aus der Bahn werfen. Also von da habe ich das jetzt wieder so etabliert. Und ich habe Sauna für mich wieder neu entdeckt.
3: Ah, geil.
4: Das macht, also das entspannt auch voll krass. Und Massagen.
3: Ja, die sind auch geil. hast du das Meditieren gelernt oder hast du dir das irgendwie selber beigebracht?
4: Nee, komplett selber beigebracht, sofern man sich sowas überhaupt beibringen kann, weil ich glaube, jeder Mensch hat die Skills dazu und das ist eigentlich unser normaler Zustand, wenn wir hier nicht wie so aufgescheuchte Hühner durch die Gegend rennen würden, weil wir Termine wahrnehmen müssen oder so. Mhm. Ich glaube, das ist voll normal, dass jeder das kann und dass man sich aber dahin zurückführt, könnte vielleicht erstmal so ein bisschen ein Struggle werden, weil man es einfach nicht mehr gewohnt ist, ne?
3: Und wenn du nicht gerade meditierst oder in der Sauna bist oder auf dem Massagetisch liegst, was machst du denn sonst noch gerne? Wie sieht so ein normaler Tag in deinem Leben aus?
4: Dann bin ich meistens noch im Studio und schreibe an Songs fertig oder überlege mir neue Ideen oder lese einfach ein paar Bücher, die ich schon von vor ein paar Monaten bestellt habe und nie geöffnet habe. Wer kennt's? Ein ganz Bücherregal voll mit Büchern, die ich interessant fand, aber nie die Zeit hatte, dann tatsächlich auch mal aufzuschlagen. Ansonsten auch mal die Familie besuchen. Genau.
3: Cool. Und jetzt gerade bist du ja auf Radiopromotour, wenn man das so nennen kann. Hast also viele Termine, bist unterwegs, hast aber ja eigentlich uns auch mal im letzten Podcast mit meinem Kollegen Andi erzählt, dass du eigentlich eine introvertierte Person bist.
4: Mhm.
3: Ist es dann nicht, also ganz ehrlich jetzt mal, ist es dann nicht total stressig für dich, dass du jetzt irgendwie von Station zu Station reist, die ganze Zeit neue Leute triffst und irgendwie über dich erzählen sollst?
4: Ich weiß, was du meinst, aber ich glaube, es wäre für mich anstrengend, wenn ich nicht ich sein könnte dabei. Und das ist ja auch total schön, dass die Leute ja wirklich, also das wahre Ich von mir befragen und kennenlernen möchten. Mhm. So, und von daher ist es auch nicht das erste Mal, dass ich irgendwie von Leuten gehört habe, du ruhst so in dir. Du bist so super entspannt. Und ich so, ja, das ist wahrscheinlich ein Teil meiner introvertierten Natur oder so, ne? Von daher ist es überhaupt nicht stressig.
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3: Du hast ja damals Handball gespielt. Wir haben hier eine in unserem

0: Art und Weise und es macht voll Bock zu spielen. Aber das ist nichts, was ich jetzt einfach mal für ein Wochenende machen würde oder so, wo wir uns mit den Mädels mal eine Halle mieten, so wie die Jungs das gerne mal mit Fußball machen oder so. Also da kann man sich einfach viel zu krass verletzen und dann das Risiko, irgendwie echte oder sehr wichtige Termine da nicht wahrnehmen zu können, das wäre mir dann einfach zu groß.
1: Und meine Kollegin, die war sich da nicht so ganz sicher, ob das bei dir so war, dass du dich für entweder oder entscheiden musstest, ob Handballkarriere oder ob Musikkarriere. War das so?
0: Jein. Also ich habe mich für mich entschieden. Also ich musste nicht, niemand hat mich gezwungen, aber ich dachte mir, also das wird sie wahrscheinlich auch wissen, dass der Handball noch lange nicht so gut bezahlt wird wie der Fußball. Ne? Also selbst wenn wir jetzt in der Profiliga spielen, das ist, das ist ein harter Witz im Vergleich zu einem Fußballprofi. Und dann dachte ich mir so, Sport mit dem Risiko, sich zu verletzen ganz oft oder kreativ sein und Musik machen und vielleicht weniger verletzt werden. Zweiteres.
1: Gute Wahl, wenn du mich fragst. Wie ging das bei dir denn damals los, dass du überhaupt angefangen hast, Musik zu machen?
0: Es hat irgendwie von damit angefangen, als meine Tante da irgendwie mit den nicen Hip-Hop-Alben nach Hause kam. Wir, wenn ich wir sage, meine ich mein Cousin und ich, weil wir sind ungefähr gleich alt und so, und die hat uns echt beide geprägt, dass wir dann angefangen haben, Tape-Decks, also damals gab es noch Kassetten, und mein Opa hatte so ein Tape-Deck, dass wir dann im Supermarkt die leeren Kassetten gekauft haben, um dann zu Hause zu beatboxen und das in Fantasiesprache aufzunehmen, was wir da uns zusammen komponiert haben in unseren Köpfen. Also da hat es theoretisch schon angefangen. Da waren wir, glaube ich, 6 oder 7. Und ich glaube, mit 14 habe ich mir dann das erste Mal EJ heißt es. Das ist so eine Anfänger-Software, womit man Beats bauen kann. Damit hatte ich angefangen und dann auf Englisch witzigerweise Texte geschrieben, so ein bisschen.
1: Okay.
0: Und irgendwann mal dann, ich glaube mit 16 oder so, auf Deutsch umgeswitcht, weil ich gemerkt habe, klar, ja gut, mein Englisch ist jetzt nicht so gut, dass man jetzt ernsthaft irgendwie krasse Texte hinkriegt. Und dann bin ich auf die Muttersprache umgeswitcht und dann nach dem Abi ging es auch direkt los mit dem richtigen Vertrag. Also richtiger Vertrag im Sinne von, kam jetzt das Major-Label und meinte so, hier, cool, was du machst, lass uns zusammenarbeiten.
1: Cool. Ja. Und hast du auch mal irgendwie Gesangsunterricht genommen oder irgendwie ein Instrument gelernt oder sowas?
0: Tatsächlich nicht. Also ich habe weder ein Instrument gelernt noch irgendwie Gesangsunterricht gehabt. Aber dadurch, dass meine Family kommt ja aus Marokko und ich würde sagen, die Marokkaner sind generell ein sehr, sehr musikalisches Volk, ob sie es gelernt haben oder nicht, das ist einfach irgendwie im Blut. Und hatte ja vorhin auch kurz das Beispiel mit, dass immer gefeiert und getanzt und gesungen wird und jeder eine Trommel in der Hand hat. Und
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3: Ich bin David Riemer. Jahrelang hat die EU darum gerungen, welche Rechte Flugpassagiere künftig bei Problemen haben sollen. Mit der Abstimmung der Minister der EU-Staaten heute nehmen die neuen Regelungen voraussichtlich die letzte Hürde vor der Umsetzung. Die Rechte gelten dann voraussichtlich ab Mitte nächsten Jahres.
4: Kinder unter 14 sollen im Flugzeug neben ihren Eltern sitzen dürfen, ohne dass dafür eine Sitzplatzreservierung fällig wird. Das gilt auch für Begleitpersonen von Menschen mit Behinderung. Außerdem sollen Airlines künftig Tickets kostenlos korrigieren müssen, wenn Schreibfehler im Namen auftauchen, sowie Boardingpässe ausdrucken müssen, ohne extra Gebühren dafür zu kassieren. Die Regelungen für Entschädigungen bei verspäteten oder ausgefallenen Flügen sollen dagegen bleiben, wie sie sind. Darauf haben sich die EU-Staaten und das Europaparlament nach langem Streit geeinigt. Tanja Wagner, Nachrichtenredaktion.
3: Experten überreichen der EU-Kommission heute einen Bericht mit Empfehlungen für ein mögliches Mindestalter in sozialen Netzwerken. Die Vorschläge könnten auch für die deutsche Debatte über ein Social-Media-Verbot für Kinder und Jugendliche wichtig werden. Regeln für Plattformen wie TikTok, Instagram oder Snapchat kann vor allem die EU-Kommission durchsetzen. Spätestens im Herbst wird ein Gesetzesvorschlag erwartet. Mindestens 5 Menschen sind an diesem Wochenende beim Baden ums Leben gekommen, darunter ein 13 Jahre altes Mädchen in Schleswig-Holstein. Die DLRG warnt deshalb eindringlich vor den Gefahren im Wasser.
5: Schon im Juni hatte es so viele Badetote gegeben wie seit mehr als 20 Jahren nicht mehr. Nach Angaben der DLRG ertranken im Juni bundesweit mindestens 99 Menschen, so viele wie seit dem Hitzesommer 2003 in keinem Juni mehr. Besonders häufig kamen Männer ums Leben, viele Opfer waren jünger als 30 Jahre. Die meisten tödlichen Unfälle ereigneten sich in Seen und Flüssen. Die DLRG rät, nur an bewachten Badestellen schwimmen zu gehen, nicht überhitzt ins Wasser zu springen und Kinder am Wasser nie unbeaufsichtigt zu lassen. Thomas Pleskin, Nachrichten.

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1: Das US-Militär greift nach eigenen Angaben erneut Ziele im Iran an. Der Iran solle so daran gehindert werden, Handelsschiffe in der Straße von Hormuz anzugreifen. Es ist die vierte Angriffswelle der USA, seit die Feindseligkeiten Mitte vergangener Woche wieder aufgeflammt sind. UN-Generalsekretär Guterres reagierte auf X tief besorgt über die Eskalation und rief den Iran und die USA auf, die Verhandlungen unverzüglich wieder aufzunehmen.
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3: Uns liegen derzeit keine Meldungen vor. Alle aktuellen Staus und Blitzer findet ihr jederzeit auf antenne1.de oder ganz bequem in unserer Antenne 1 App.
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0: Montagmorgen gleich 5 vor 5.
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2: Ich bin David Riemer. Wie schädlich ist die Nutzung von TikTok, Instagram und Co. für Kinder und Jugendliche? Eine Expertengruppe wird der EU-Kommission heute Empfehlungen für ein Social-Media-Verbot für Kinder vorlegen.
3: Die EU-Kommission will keine unterschiedlichen Regeln zum Thema Kinder und Social Media in den EU-Ländern. Frankreich, Polen, Spanien, Griechenland und Österreich wollen beispielsweise Verbote, allerdings für verschiedene Altersgruppen mit unterschiedlichen Details. Ohne eine klare, einheitliche Ansage gegenüber den großen Anbietern geht das aber nicht. Und die Digitalpolitik ist nun mal Sache der Kommission. Der Expertenbericht wird erst nach der Sommerpause zu einem konkreten Vorschlag führen, der dann wohl auch heftig diskutiert wird. Aus Brüssel, Dieter Ebeling.
2: Das US-Militär greift nach eigenen Angaben erneut Ziele im Iran an. Der Iran solle so daran gehindert werden, Handelsschiffe in der Straße von Hormuz anzugreifen. Es ist die vierte Angriffswelle der USA, seit die Spannungen Mitte letzter Woche wieder zugenommen haben. UN-Generalsekretär Guterres reagierte auf X tief besorgt über die Eskalation. Er rief den Iran und die USA auf, die Verhandlungen unverzüglich wieder aufzunehmen. Bundesfamilienministerin Prien will den staatlichen Unterhaltsvorschuss künftig nur noch bis zum 16. Geburtstag von Kindern zahlen. Sie wolle dazu einen Gesetzentwurf vorlegen, sagte ein Ministeriumssprecher. Hintergrund sind die Sparvorgaben an den Bundeshaushalt.
4: Alleinerziehende können vom Staat Unterhaltsvorschuss beantragen, wenn der andere Elternteil, in der Praxis oftmals der Vater, kaum oder keinen Unterhalt zahlt. Der Staat kann sich das Geld eigentlich dann zurückholen, in der Praxis gelingt das aber nur selten. Und seit der letzten Reform haben sich die Ausgaben dazu vervierfacht. Kritik an den Plänen, den Vorschuss nur bis zum 16. Lebensjahr zu zahlen, kommt vom Deutschen Kinderhilfswerk. Der Kinderzuschlag wurde gerade erst gekürzt und nun die nächste Kürzung. Die Armutssituation von vielen Kindern und Jugendlichen werde dadurch noch weiter verschärft. Tine Klimach, Nachrichtenredaktion.
2: Zum Tennis. Alexander Zverev hat den Wimbledon-Titel verpasst. Die deutsche Nummer 1 verlor das Finale gegen den Weltranglisten-Ersten Jannik Sinner nach fast 4 Stunden in 4 Sätzen. Für Zverev ist es die 10. Niederlage in Serie gegen den Italiener.
0: 3 vor 5. 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Im Moment sieht es gut aus, nichts gemeldet, keine Staus, keine Blitzer. Wenn ihr was entdeckt, schickt das gerne durch, telefonisch, per WhatsApp, kostenlos natürlich in 08.075.7000 oder ganz easy über die Antenne 1 App.
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0: Einen schönen Montag wünschen wir euch.
5: Guten Morgen.
0: Ihr verdient mit weggeworfenen Zigaretten und gebrauchten Schwangerschaftstests circa 1.000 Euro. Was das für eine geile Geschäftsidee ist und was Taylor Swift damit zu tun hat, ihr erfahrt's in Was geht ab im Netz in 7 Minuten. Vorher machen wir das, was wir am besten können, euch richtig wach. Mit Jennifer Lopez und David Guetta hier, Save Me Tonight.
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0: Genau das hat Wachmacher Azubi Tom für uns gecheckt.
1: Ja, denn die Swifties drehen wieder total durch. Die zahlen nämlich 31 Euro für den Abfall von der Swift-Hochzeit.
2: Bitte was?
1: Ja, schön. Genau, denn Travis Kelce und Taylor Swift haben ja in New York im Madison Square Garden geheiratet. Und als dann diese große Hochzeitsparty vorbei war, hatte ein Künstler eine verrückte Geschäftsidee. Denn der hat Müll rund um den Madison Square Garden mit so einer Müllzange gesammelt. Und hat dann, pass auf, der hat dann Zigarettenstummel, Strohhalme, Flaschendeckel und sogar einen Schwangerschaftstest gesammelt.
2: Wow!
1: Hat dann den ganzen Müll in Plastikgehäuse verpackt, ja. Und hat die dann für jeweils 31 Euro angeboten. Die Swifties haben ihn nicht enttäuscht. Und er hat insgesamt über 1000 Euro verdient.
2: Ganz kurz, warte mal. Der sammelt also Müll, den nicht mal die Hochzeitsgäste verursacht haben, sondern irgendwelche anderen Leute und kriegt dafür auch noch Geld?
1: Ja, ganz genau. Die Swifties sind verrückt. Nee, 1000 Euro hat er bekommen und Alter. Ich brauche auch ein bisschen Kohle. Deswegen, Ostermann, ich schaue hier auf den Mülleimer. Ich kratze da jetzt gleich mal deinen alten Kaugummi raus und dürfte ich dann den über Instagram versteigern.
0: Ich habe das ähnlich gedacht, ne? Oh. Mit dem Mülleimer auf der Toilette, der ist voll.

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0: Guten Morgen, wir sind's, die Wachmacher. Ihr hört Hitradio Antenne 1.
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0: So, Wachmacher, Azubi Tom hat gerade eine Geschichte erzählt. Dann mach nochmal.
2: Also, ich habe schon mal einen ganzen Tag den Instagram-Account von unserem künftigen Bundestrainer Jürgen Klopp übernommen. So. Ja? Pass auf, der besitzt nämlich auch noch einen Pendeltennis-Club auf Mallorca. Und ich war dort letzten Sommer, wo er ein Promi-Turnier gemacht hat. Da war Jens Lehmann, Christopher Kramer, Johannes B. Kerner, paar Bundesliga-Profis und Kloppo natürlich, ja? Und dann hat Klopp mich nämlich gefragt, hey, ob ich seinen Instagram-Account übernehmen kann.
0: Und weil du Storys an seinem Bein geklebt hast, hat gesagt, bitte.
2: Wie kommt auf dich? Ich habe für einen Kumpel gearbeitet und der war Influencer und der war auch bei dem Promi-Turnier.
0: Du standst dann nur so rum daneben oder hat er dann gesagt, ja, du?
3: Ja, film mal.
2: Ja, ich war auf jeden Fall direkt drumrum, die ganze Zeit bin ich rumgeschwirrt.
0: Also ich habe ja schon gesagt, ich glaube die Geschichte, weil du hast ja schon vor ein paar Wochen erzählt, dass du mit Schlotterbeck mal Fußball auf Ibiza gespielt hast. Stimmt ja auch.
4: Und ich kann mir das schon gut vorstellen. Ne? Du hast da einfach gezeigt, was in dir steckt. Und du warst einfach ein lieber netter Kerl, so wie du hier
0: und
4: auch bist.
0: Und er hat auch dieses Zwiebergesicht, weißt du, dieses Zwiebergesicht, wo man sagt, Mensch,
5: so viel sympathischer, netter. Von euch.
0: So, und?
2: Die Geschichte ist Tatsache wahr.
4: Haben wir es doch gesagt.
2: Also, ich hatte zwar auch die Ehre, mit Jürgen Klopp zu sprechen, aber gefragt hat mich sein Sohn Marc, ist auch ein Klopp, ja, ob ich den Instagram-Account von deren Paddle-Tennis-Club übernehmen kann.
0: Ah.
2: Und dann habe ich für den Paddle-Tennis-Club die Story gemacht. Aber es gehört Klopp.
4: Ist ja quasi also, dann so ein bisschen...
0: Aber bist du mit dem Sohn von ihm ein bisschen befreundet? So?
2: Nee, der ist, glaube ich, Ende 30, aber mein Kumpel, für den ich gearbeitet habe, der ist mit ihm
0: aber das
2: gut.
0: Heißt jetzt, wenn wir jetzt dann demnächst den Bundestrainer haben, den neuen, könntest du den hier auch anschleppen und wir machen mal einen Morgen mit ihm?
2: Das wäre mein Traum, ich glaube, das wird schwierig.
0: Versuchst du es?
2: Ja, ich probiere es.
0: Versprochen?
2: Ich probiere es, aber...
0: Cool, hat sich die Geschichte schon wieder gelohnt, würde ich sagen,
4: so,
0: oder? Also
4: perfekt.
0: Bald hier die Morgenshow mit Jürgen Klopp. Freuen wir uns drauf, wenn Wachmacher Azubi Tom das organisiert. Ansonsten bist du raus. Nein, Gott.

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2: Gleich 4:05. Der Hitradio Antenne 1 Verkehr, damit ihr gut ankommt. Im Moment sieht es sehr gut aus. Nichts gemeldet, keine Staus, keine Blitzer. Wenn ihr was entdeckt, dann schickt es gerne durch, telefonisch, per WhatsApp. Kostet nichts, 08000 75 7000 oder über die Antenne 1 App.
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2: Einen schönen Montag wünschen wir euch.
4: Guten Morgen.
2: Kaum startet die neue Woche, geht schon wieder um den Tabu-Wochensieg. Habt ihr Bock mitzuspielen um die begehrteste Hitradio Antenne 1-Tasse aller Zeiten? Dann schickt eine WhatsApp 08000 75 7000. Wir spielen die nächste Runde in 12 Minuten.
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0: Erste, was uns alle verbindet, dass wir alle nach dem Aufstehen dasselbe tun. Richtig, Hitradio Antenne 1 hier, schön, dass ihr da seid. Und wir wollen ganz kurz nur darauf hinweisen, dass es wichtig ist, auch diesen Moment zu zelebrieren, auch zu genießen. Ja, wenn ihr jetzt zum Beispiel auf der Schüssel sitzt, zum Beispiel, dass ihr eine Brille drauf habt und es warm ist unter eurem Hintern, das ist nicht selbstverständlich. Gell,
1: Kim? Jetzt Mann, ich hab dir das eigentlich im Vertrauen erzählt.
0: Ach,
1: aber
0: du,
1: vielen
0: das wusste
1: Dank.
0: Ich nicht.
1: Nee, du, gar kein Problem. Ja, folgendes Problem, ich habe so ein kleines, großes Problem hier in meiner Klobrille, die ist nämlich am Arsch.
0: Ach, ich dachte nicht?
1: Des Wortes. Ja, nee, eigentlich, die ist halt kaputt. Ja. Die ist aus der Verankerung rausgekracht. Mhm. Habe ich eine neue gekauft und dachte mir, ja, easy peasy, kann ja nicht so schwer sein, die da hinzumontieren. Mhm. Es ist schwer. Lauter so kleine Einzelteile, Schräubchen, Dings da,
0: es sind
1: irgendwie.
0: Zwei Schrauben und ein paar
1: Unterlegdinger.
0: Es hat
1: nicht funktioniert. Es war alles schief und schäbig.
0: Was mit der Mann?
1: Ja, der war nicht da, deswegen habe ich es jetzt gelassen und einfach hingelegt und hoffe, dass, wenn er dann nach Hause kommt, dass
0: wir dann... Privatfrage.
1: Ja?
0: Wie bist du denn heute Morgen dann aufs Klöchchen gehuscht?
1: Also halb stehend und halb so auf diesem kalten, so. Harten Rand.
0: Und damit sind wir wieder bei euch. Deswegen, man muss es auch genießen können und dankbar sein, dass man auf einer warmen Schüssel sitzen kann und

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1: Und heute Morgen spielen wir mit Bastian aus Ravenstein. Guten Morgen, Bastian.
2: Guten Morgen.
3: Hi.
1: Wir grüßen ganz leise mal Osterburken, liegt in der Nähe, ne?
2: Richtig, richtig.
1: So, und wir zwei haben jetzt folgende Aufgabe: Wir müssen den Wochensieg vorgeben.
3: Mhm.
1: Das kriegen wir hin, oder?
2: Ja, natürlich, natürlich.
1: So, und du kriegst jetzt 60 Sekunden Zeit, so viele Begriffe wie möglich zu erraten.
2: Ja.
1: Und deine 60 Sekunden, also unsere, die beginnen genau jetzt. An der Nordsee sieht man das immer wieder da. Das machen die Kinder meistens da am direkt.
2: Brandenburg.
1: Ja, richtig. Nee, das ist blöd. Das gibt so ein Musical, das heißt Phantom der
2: Oper.
1: Richtig. So. Wenn es von mir noch jemanden geben würde, wäre das ein
2: Kind?
1: Ja, nee, da gab es doch mal von so ein
2: Zwilling.
1: Nee, so wie Dolly damals, weißt du?
2: Klon.
1: Richtig. Warte mal, dann. Es gibt ja Frühling, Sommer und Winter und was noch?
2: Herbst.
1: Richtig. Auf den Fußmatten zu Hause steht meistens drauf, herzlich.
2: Willkommen.
3: Herzlich darfst du nicht sagen.
1: Ach so, shit. Warte mal. Bei mir bumbert in der Dingens ein.
2: Herbst.
1: Richtig. So, es gibt dann noch.
3: Ah, jetzt ist Zeit ist um.
1: So, das war aber mal richtig
3: Eieiei. Fett.
1: Das war gut. Schiedsrichterin Kim, was haben wir denn so zusammenbekommen?
3: Heiße Runde. Ihr habt zusammen tatsächlich 5 Punkte euch erspielt.
2: Hey, wow.
1: Das war richtig geil.
3: Ey, das ist Höchstleistung. Ich glaube, so gut waren wir noch nie.
1: Nein, da muss man schon aus Ravenstein kommen,
3: ja,
1: um das hinzubekommen. Und Bastian heißen.
2: Oder sehr gut erklären.
1: Ja, auch. Oh, sehr gut.
3: Habt ihr beide zusammen spitzenmäßig hinbekommen.
1: So, jetzt weiß ich natürlich, was passieren wird. Es werden sich ganz viele in die Buchse machen, weil das ist natürlich schon echt schwierig zu schlagen. Aber vielleicht gibt es ja Mutige, die sich trauen, das noch zu überbieten. Dann schickt schnell eine WhatsApp durch und dann spielen wir die nächste Runde gerne mit euch morgen 20 Uhr.

0: Er möchte irgendwann mal gerne mit Ed Sheeran zusammenarbeiten und wird es auch schaffen, jede Wette. Nico Santos gleich auf der Playlist, kurz nach 6 mit All Time High zum richtig wach werden. Und guter Kumpel von ihm, Michael Schulte, ist auch am Start mit 5 AM. Genau das sind die besten Hits von heute. 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
5: Und das wird auch heute wieder sehr sonnig und heiß mit strahlend blauem Himmel. Aktuell ist es noch ein bisschen frisch. Bei euch in Mulfingen, da haben wir 16 Grad gemessen. In Bad Boll

0: Vote überprüfen. Unter anderem in Stuttgart und Heilbronn kam es bisher zu keinen Auseinandersetzungen. Die meisten Fahrgäste wussten schlichtweg nichts über das neue Verbot.
1: Der Konflikt um die für den weltweiten Energiehandel wichtige Straße von Hormuz geht weiter. US-Präsident Trump widerspricht den iranischen Behörden. Trotz neuer gegenseitiger Angriffe erklärt er die Meerenge für offen. Jan-Christoph Reibert, was genau bedeutet das?
2: Dass der Iran die Meerenge schließen will, ist schon eine Ohrfeige für den Präsidenten, denn statt wie geplant über Irans Atomprogramm zu verhandeln, kassiert der Iran damit eine Vereinbarung, die eigentlich schon getroffen war. Trump behauptet zwar, die Meerenge bleibe offen, Fakt ist aber, die Drohungen aus dem Iran hemmen die Schifffahrt erheblich. Und das macht Öl und Benzin potenziell teurer. Der Iran und die USA stehen damit quasi wieder am Anfang, also am Rande eines Krieges mit voller Härte.
1: Gibt es bald ein Social-Media-Mindestalter? Experten überreichen heute Vormittag EU-Kommissionspräsidentin Ursula von der Leyen einen Bericht mit wegweisenden Ratschlägen zur möglichen Einführung eines Mindestalters für soziale Netzwerke. Die Empfehlung könnte auch Auswirkungen auf die deutsche Debatte über ein Social-Media-Verbot für Kinder und Jugendliche haben. Von der Leyen hatte ein Expertengremium damit beauftragt, sie in Fragen des Kinder- und Jugendschutzes im Internet zu beraten. Dito, das ist das Spiel des Jahres 2026. Eine Kritikerjury hat das Party-Wortspiel gestern Abend in Berlin ausgezeichnet. Dabei geht es darum, die Assoziationen der anderen zu erraten. Zu einer vorgegebenen Kategorie tragen alle passende Begriffe in ein Bingo-Tableau ein. Für jede Übereinstimmung gibt es Punkte.
3: Gleich 3 vor 6. Der Hitradio Antenne 1 Verkehr, damit ihr gut ankommt. Achtung, wir haben Gegenstände auf der A7 Ulm-Würzburg. Zwischen Raststätte Ellwanger Berge Ost und Ferngrundtunnel liegen die auf dem linken Fahrstreifen. Dann haben wir auf der 8 Stuttgart-Karlsruhe zwischen Pforzheim Ost und Nord ein kaputtes Auto. Das steht hier auf dem linken Fahrstreifen. Und auf der 81 Heilbronn-Würzburg zwischen Tauberbischofsheim und Gerxheim hier Reifenteile. Achtung, auf dem rechten Fahrstreifen. Ein Problem haben wir auch schon, das ist die B14. Das ist Schwäbisch Hall Richtung Backnang zwischen Groß-Erlach-Erlach und Sulzbach an der Mur. Da gerade 10 Minuten Zeitverlust für euch. Geblitzt wird, wenn ihr die B10 Stuttgart-Ulm wollt, an der Ausfahrt Esslingen-Zell natürlich mal wieder. Da sind 80 erlaubt, hat uns Kai reingeschickt. Dankeschön dafür. Und wenn ihr was entdeckt, Staus oder Blitzer, schickt das durch, telefonisch, per WhatsApp, kostet nix, 08000 75 7000 oder über die Antenne 1 App.
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3: 1. Einen schönen Montag
5: Guten
3: euch.
5: Morgen.
3: Ihr lernt gleich Lena aus Ludwigsburg kennen. Wenn das, was die gehört hat, bei McDonald's oder Burger King passieren würde, dann gäbe es einen Shitstorm. Der nächste Hit wäre hier in 7 Minuten.
5: Jetzt machen wir euch erstmal richtig wach mit Michael Schulte und 5 AM.
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1: Ach, so herrlich, ne? Ihr hört was im Englischen, was Deutsches plötzlich und denkt euch in diesem Hit, das kann ja eigentlich nicht so sein, hört da nochmal rein und nochmal rein und ihr hört es immer wieder Deutsch. Und das zu teilen mit uns, das ist der Hitverhörer und wir kriegen gerade wieder einen rein. Von wem? Guten Morgen.
2: Hey, hier ist Lena aus Ludwigsburg. Hey.
1: Lena, grüß dich. Wir sind gespannt, was hast du für uns?
2: Also bei mir ist es Paparazzi von Lady Gaga.
1: Ah, oh, das ist ja hier krass. Milliardenmal gestreamt.
3: Ja. Also außer Paparazzi höre ich da nichts.
1: Nee, was hast du denn da gehört?
2: Bei genau einer Minute höre ich immer Pommes werden kalt.
1: Pommes werden kalt bei einer Minute. Pass auf, wir hören mal rein.
3: Ja. Also vor allem die Pommes habe ich rausgehört.
1: Und kalt auch.
3: Mach nochmal.
1: Pass auf, Pommes werden kalt.
3: Kalt.
1: Geil.
3: Ja, doch. Jetzt beim zweiten Mal hin war es klar. Ja.
1: Eine Frage, lassen wir die Pommes dann zurückgehen oder essen wir sie trotzdem?
2: Wir essen sie bestimmt trotzdem.
1: Sehr gut. Vielen Dank dafür.
2: Gerne.
1: Grüße nach Ludwigsburg.
3: Ciao, ciao.
2: Ciao.
1: So, ihr Kaltpommes-Esser, schickt uns bitte auch sowas, wenn ihr was gehört habt. Das ist der Hitradio Antenne 1 Hitverhör.

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0: Na, Kim hat was für uns gefunden, wieder für Wachmacher Azubi Tom und mich. Und wir müssen raten, was.
2: Ah, es geht, so schwer ist es nicht. Pass auf, ich leg los. Ja. Ich hätte nie gedacht, dass mich so ein kleines Teil im Alltag so glücklich macht. Es verschwindet fast komplett, macht aber genau das, was es soll und hält erstaunlich zuverlässig durch. Anfangs war das Einsetzen so ein bisschen fummelig, inzwischen klappt's aber im Handumdrehen. So, eure Zeit, die läuft ab jetzt.
0: So, Wachmacher Azubi Tom darf anfangen.
3: Ein Zäpfchen.
2: Nein, falsch.
0: So ähnlich habe ich auch gedacht. Aber eine Spirale wird es ja auch nicht sein, oder?
2: Wie, was für eine Spirale?
0: So eine Spirale halt, die man so einsetzen kann.
2: Ach du Scheiße, wo sind wir denn jetzt gelandet?
0: Ja,
2: Nein, stimmt natürlich auch nicht.
0: Was hast du noch?
3: Ohrstöpsel.
2: Nein, auch falsch.
0: Irgendwie so, wenn man Heuschnupfen hat, so Nasenfilter oder sowas.
2: Was ist das denn?
0: Gibt's auch, habe ich schon mal gesehen.
2: Nein, stimmt auch nicht.
0: Okay.
3: Ja.
2: Oh, langsam wird's
3: dünn. Ja, weiß es nicht.
0: Habe ich recht? Habe ich wieder recht gehabt? Da freut sie sich ja nicht. Jetzt sieht man, das seht ihr jetzt nicht, dieses Strahlebäckchen. Aber ich habe keine Ahnung. Hast du Ahnung?
3: Ja, ich dachte, ich hätte sie gehabt mit den Ohrstöpseln.
2: Aber nein, leider nicht. Also ich habe es gemerkt, dass es wie gesagt eine klassische Nullrunde bei euch war. Aber ich bin mir sicher, dass die Community draufkommt. Eure Tipps jetzt an die 08.075.7000.
0: So, und warum Wachmacher Azubi Tom uns heute Morgen allen auf den Wecker geht, hey, das verraten wir euch direkt um kurz nach 6:30. Also bleibt schön bei Hitradio Antenne 1. 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

0: Montag wünschen wir euch hier Hitradio Antenne 1.
1: Guten Morgen zusammen und das Wetterchen, das wird heute ein absoluter Traum und passend dazu haben wir richtig geile, gute Laune-Mucke am Start. Und zwar von Superstar Bebe Rexha. Zieht euch vielleicht heute so ein kurzes Röckchen an und so ein T-Shirtchen, das passt heute ganz gut, habe ich auch gemacht. Und dann dancen wir zusammen und zwar mit New Religion, einer der besten Hits von heute, gleich hier um kurz nach halb uns auf der Playlist.
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1: Und das wird auch heute wieder sehr sonnig und heiß mit strahlend blauem Himmel. Aktuell ist noch ein bisschen frisch, wollte ich gerade sagen, ich bin fast verschluckt, meine Herren. In Hohebach haben wir aktuell 17 Grad, in Schlatt 15, in Geisingen 18 Grad, 34 Grad, die bekommen wir heute noch. Morgen dann ganz ähnliches Wetter, gegen späten Abend sind aber so ein paar Gewitterchen möglich.
0: 5:30 haben wir jetzt das News Update mit Lena Schaffer.
9: Guten Morgen. Heute Vormittag wird der erste Jahresbericht antisemitische Vorfälle in Baden-Württemberg 2025 vorgestellt. Mit dabei sind unter anderem Sozialminister Hildenbrand und der Antisemitismusbeauftragte der Landesregierung Blume. Die EU-Außenminister beraten heute in Brüssel unter anderem über mögliche Sanktionen gegen Israel. Im Mittelpunkt steht die Frage, ob in Reaktion auf die Ausweitung illegaler israelischer Siedlungen im Westjordanland weitere Sanktionen verhängt werden sollten. Tennisstar Alexander Zverev hat die Krönung seines starken Wimbledon-Turniers verpasst. Der French Open-Sieger hat das Endspiel trotz eines eindrucksvollen Beginns gegen den italienischen Weltranglisten-Ersten Jannik Sinner verloren.
0: 6:45. 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Meidet vielleicht die A8, wenn ihr es eilig habt, denn Karlsruhe-Stuttgart, die Strecke zwischen Pforzheim West und Ost, da braucht ihr jetzt schon 23 Minuten länger. Und auf der A8 Stuttgart-Karlsruhe zwischen Heimsheim und Pforzheim Nord 15. Geblitzt wird auf der B10, wenn ihr Stuttgart-Ulm fahrt, bei der Ausfahrt Esslingen-Zell mal wieder, da sind 80 erlaubt, hat Kai uns reingeschickt. Vielen herzlichen Dank dafür. Und wenn ihr was entdeckt, Staus oder Blitzer, schickt es durch, telefonisch, per WhatsApp, kostenlos an die 08000 75 7000 oder über die Antenne 1 App.
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0: Einen schönen Montag euch.
11: Hallo. Guten Morgen.
0: Wachmacher Azubi Tom hat schon wieder was gefunden für uns.
11: Ja, eine europäische Airline, die ihr alle kennt, muss jetzt ihren Namen ändern. Den unglaublichen Grund verrate ich euch in Was geht ab im Netz in 12 Minuten.
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0: Ich finde es gar nicht so schlimm.
1: Oh, ich finde es furchtbar.
0: Genau so wird, das reicht, danke. So wird Kim geweckt. Guten Morgen, hier ist Hitradio Antenne 1.
2: Das
0: ist ihr nachgespielter Klingelton.
2: Ja.
0: Ich meine, ihr werdet ja sicherlich auch geweckt, seid heute Morgen auch schon geweckt worden. Das ist schön. Ich persönlich wache immer kurz vor einem Wecker auf, immer eigentlich schon. Mindestens 10 oder auch 5 Minuten vorher. Ich weiß gar nicht, wie
2: aber
0: mein
2: wie
0: Wecker
2: geht dein Ton?
0: Ich habe keine Ahnung.
1: Oh, aber hast du da keine Angst, irgendwie zu verschlafen?
0: Nein, pass auf, witzig ist aber, meine Frau sagt immer, sie würde immer von meinem Weckerton wach werden morgens. Der geht aber nicht. Ich wache immer vorher auf, egal.
2: Würde ich mir mal ein paar Gedanken
0: pass auf,
2: machen, aber gut.
0: Wachmacher Azubi Tom, der hat einen Weckerklingelton, den solltet ihr vielleicht bald auch bei euch vielleicht aufs Handy laden.
1: Mach mal an.
3: Guten Morgen, Sportfreunde. Raus aus den Betten und hinein in die Bewegung. Der Fortschritt baut sich nicht von alleine auf. Für fitte Körper im Kosmos braucht es Einsatz, Disziplin und täglichen Sport. Mit Elan und Freude stärken wir Muskeln und Geist.
0: So, und damals natürlich ganz baden-württemberg stellt sich gerade eine Frage. Warum?
1: Ja, der ist im Netz getrendet und ich habe mir gedacht, den muss ich als Klingelton, als Weckerton machen. Dann katapultiert es mich aus dem Bett und ich bin fit und motiviert hier mit euch.
0: Also hast du ihn heute Morgen gar nicht gehört?
1: Doch.
0: Ah ja, doch, alles klar.
2: Krass. Merkt man gar nicht.
0: Und den lädt man sich einfach irgendwie runter und dann läuft
1: den habe ich mir runtergeladen und dann über, ich habe mir einen TikTok angeschaut, wie man das macht, dass man das einstellt. Und
0: okay. Gibt es da eine Möglichkeit, wenn das Leute sagen, wir möchten das gerne auf unser Handy haben, dass du mal das irgendwie per WhatsApp stehen schickst?
1: Das mache ich, suche es dann raus.
0: Okay, also, so viel Service muss ja wohl sein. Ansonsten, David Guetta und Baby Don't Hurt Me gehört zu den besten Hits von heute. Hier ist Hitradio Antenne 1, das ist der schönste

0: Das hat unser Wachmacher Azubi Tom wieder gecheckt.
1: Jo, eine Airline geht jetzt mit einer verlorenen Fußballwette total viral. Die Fluggesellschaft Norwegian hatte nämlich British Airways zu einer Wette herausgefordert, denn die haben jetzt gesagt, ja, wenn Norwegen gegen England im WM-Viertelfinale gewinnt, dann müsst ihr für einen Tag lang auf Insta unser Logo als Profilbild nehmen.
0: Moment mal ganz, das heißt, da machen die quasi von British Air Dings da Bums da bei Norwegian.
1: Genau, und andersrum natürlich auch, ja.
0: Und England haben sich beide darauf eingelassen.
1: Die haben sich beide drauf eingelassen und England hat aber gewonnen, ja. Deswegen wurde aus Norwegian jetzt einen Tag lang British Airways.
2: Super, und wie lief das mit dem Buchen dann?
1: Ja, das hat sich aber total gelohnt für die, weil seitdem machen die mehrfache Millionen Klicks in den Socials und gehen täglich viral.
0: Also, man merkt schon, das ist für uns vielleicht auch nicht schlecht für die neue Woche. Man muss auch mal verlieren können, um erfolgreich zu sein.
1: So.

0: Wir pusten eure Müdigkeit weg.
1: Ist das widerlich.
0: Ja, funktioniert aber auch nicht so richtig. Aber hiermit ohne Probleme, oder? Kamerad mit Be Mine gleich auf der Playlist. Kurz nach 7 und wir feiern den bis zu 100 Grad Montag in Baden-Württemberg. Gefühlt heute. Cat's Eye mit Gabriella gehört zu dem besten Netz von heute. Hier ist Hitradio Antenne 1.
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4: Und das wird auch heute wieder sehr sonnig und heiß mit strahlend blauem Himmel. Aktuell ist es noch ein bisschen frisch. Bei euch in Krautheim, da haben wir 17 Grad, in Süßen 15, in Aldingen 18 Grad, bis zu 34 Grad. So heiß wird es heute noch. Morgen dann ganz ähnliches Wetter, aber gegen Abend sind so ein paar kleine Gewitterchen möglich.
3: Es war gerade 5 vor 7. Jetzt das Wichtigste mit Lena Schaffer.
5: Schönen guten Morgen.
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5: In Baden-Württemberg darf seit gut einem Monat nicht mehr an Haltestellen geraucht werden und auch in den Freibädern dürft ihr nur noch in ausgewiesenen Raucherbereichen rauchen. Manche Städte haben auch schon eine erste Bilanz gezogen. Lukas Schröder, wie fällt die denn aus?
7: Bisher überwiegend positiv. An den Haltestellen in Stuttgart, Heilbronn und Karlsruhe kam es zu keinen großen Auseinandersetzungen und es wurden auch bisher nur Verwarnungen ausgesprochen. Die meisten Fahrgäste wussten schlichtweg nicht über das neue Verbot Bescheid. In den Freibädern war es ähnlich. In Tübingen und Freudenstadt haben sich die Gäste verständnisvoll gegenüber den neuen Regeln gezeigt, wenn sie darauf angesprochen wurden. Auch seien es bisher verhältnismäßig nur wenige Leute, die vom Personal ermahnt wurden.
5: Das US-Militär hat seine Angriffe auf Ziele im Iran vorerst beendet. Nach eigenen Angaben hat es unter anderem Flugabwehrsysteme, Raketenstellungen und Drohnenstandorte zerstört. Damit wollen die USA weitere iranische Angriffe auf Schiffe in der Straße von Hormuz verhindern. Unabhängig überprüfen lassen sich die Angaben bislang aber nicht. UN-Generalsekretär Guterres warnt vor einer weiteren Eskalation und fordert beide Seiten auf, die Verhandlungen wieder aufzunehmen. Heute steht die letzte Abstimmung über die neuen EU-Fluggastrechte an. Die Minister der EU-Staaten billigen dann voraussichtlich die Änderung, mit der unter anderem Familien und Menschen mit Behinderungen neue Rechte bekommen. Das Europaparlament hat schon zugestimmt. Die neuen Regeln sollen voraussichtlich ab Mitte nächsten Jahres gelten. Die einen lieben sie, den anderen macht die Hitze immer mehr zu schaffen. Rund ein Drittel der befragten Deutschen hatte durch die Hitze schon Beschwerden. Das zeigt eine Forsa-Umfrage im Auftrag der Krankenkasse DRK Gesundheit. Oft sind wir müde, haben Schlafprobleme und Kreislaufbeschwerden. Einige Befragte haben auch über Kopfschmerzen, Schwindel oder Appetitlosigkeit geklagt. Im Vergleich zu den letzten Jahren macht die Hitze mehr Menschen zu schaffen.
3: 2 vor 7. 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Dickes Problem heute Morgen, die A8. Einmal Karlsruhe-Stuttgart zwischen Pforzheim-West und Süd, da braucht ihr jetzt schon 18 Minuten länger. Und in der Gegenrichtung zwischen Heimsheim und Pforzheim-Ost 33 Minuten. Auch die 81, die ist schon wach. Singen-Stuttgart zwischen Ehningen und Böblingen-Ost braucht im Moment 10 Minuten länger. Geblitzt wird, wenn ihr die B464 Richtung Tübingen bei der Abfahrt nach Böblingen zur Tübinger Straße seid. Da ist 70 erlaubt, hat Horst gesehen. Dann schauen wir uns in Tübingen-Bülum. In der Eugen-Bolz-Straße gibt es einen beidseitigen, da hat Claudia uns gemeldet. Und auf der B10 Stuttgart-Ulm, da wird bei der Ausfahrt Esslingen-Zell geblitzt. Da ist 80 erlaubt, hat Kai uns reingeschickt. Dankeschön dafür. Wenn ihr was entdeckt, Staus oder Blitzer, schickt es durch, telefonisch, per WhatsApp, das kostet nichts. 08000 75 7000 oder über die Antenne 1 App.
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3: 1. Schönen Montag euch.
4: Guten Morgen. So, und jetzt seid ihr dran. Gleich gibt's wieder eine Runde Produkte raten. Um welches Produkt handelt es sich? Es verschwindet fast komplett, macht aber genau das, was es soll und hält erstaunlich zuverlässig durch. Schafft ihr's vor Ostermann und Wachmacher Azubi Tom? In 7 Minuten bin ich sehr gespannt, wer von euch draufkommt.
3: So, jetzt saugen wir erstmal jede negative Energie ab. Kommt mit sensationeller Laune in diesen Montag mit Cat's Eye und Gabriella.
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0: 7:07. So, Zeit für ein kleines Spielchen.
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0: So, Kim hat jetzt wieder was für uns auf der Pfanne. Backmacher, yes. Azubi Tom und ich müssen erraten, was.
2: So, und ihr macht einfach mit, ganz egal, wo ihr gerade seid. Achtung, lausche auf. Ich hätte nie gedacht, dass mich so ein kleines Teil im Alltag so glücklich macht. Es verschwindet fast komplett, macht aber genau das, was es soll und hält erstaunlich zuverlässig durch. Anfangs, da war das Einsetzen so ein bisschen fummelig, inzwischen klappt's aber im Handumdrehen.
0: Waffe. Wir haben eine Waffe. Und zwar, Markus aus der Community hat das reingeschickt.
2: Okay, hau
0: raus. Darf ich damit anfangen?
2: Ja,
0: okay,
2: ja.
0: Pass auf.
3: Kontaktlinsen.
2: Oh, ist ein guter Tipp, ist leider aber nicht richtig, mein Lieber.
0: Ah,
2: sorry.
0: Fand ich nicht schlecht.
2: Musst du noch ein bisschen weiter knobeln.
3: Okay, alles klar.
0: Deswegen, schade, Kontaktlinsen sind es nicht.
2: Falls ihr denkt, ihr kommt da jetzt irgendwie so raus, ja. Nee, eure Zeit, die läuft ab jetzt.
0: Ist okay, dann fang du an.
4: Tabletten, sag ich.
2: Nein, falsch.
0: Okay, Hörgerät?
2: Ihr sollt nicht einfach wirr irgendwas reinwerfen. Nein, es ist auch
4: falsch. Hörgerät ist aber gut.
2: Denkt doch mal ein bisschen nach.
4: Pickelpatches, wo die Pickel verschwinden.
2: Nein,
4: so klein ist
2: auch nicht richtig toll.
0: Menstruationscup?
4: Was?
2: Oh, wow!
0: Da gibt's
2: was
0: diese
2: ist heute
0: kleinen,
2: mit dir los?
0: Diese kleinen Tässchen, die man da...
2: Wir wollen es nicht weiter ausführen, aber es ist falsch auf jeden Fall.
0: Ah, Mist. Hast du noch was?
4: Nee, ich hab gar nicht.
0: Ich bin auch raus.
2: Absolut. Mann, ey.
0: Das gibt's doch nicht, Leute. Das ist doch wieder ein Scherz von dir, oder?
2: Nein, es ist kein Scherz. Also ich bin mir sicher, ganz Baden-Württemberg kreist so, oh Mann, das ist doch logisch.
0: Ja,
2: warum
0: natürlich.
2: Kommen die beiden da
0: genau.
2: nicht drauf? Und falls es euch genauso geht, schickt mal bitte euren Tipp rein an die 08000 75 7000.
0: So, und wie wir alle übrigens mithelfen können, Wachmacher Azubi Toms Oma glücklich zu machen, das solltet ihr euch anhören in 7 Minuten direkt hier bei Hitradio Antenne 1. Der Sender, der euch jetzt Ed Sheeran spielt. Schönen guten Morgen.

0: Ganz genau, 15 nach 7. Hitradio Antenne 1 ist hier. Und das ist wirklich kurios. Die Oma von Wachmacher Azubi Tom hat mir am Wochenende geschrieben.
1: Bitte was?
0: Und die hat geschrieben, ja Mensch, du hast ja immer viele neue Follower dazu bekommen.
1: Alter.
0: Und so. Pass auf, halt nur kurz fest. Wie alt ist deine Oma, Tom?
2: Die wird jetzt 83.
0: So.
1: Mit 83 hat die Insta.
2: Ja, Wahnsinn. Ich hab sie eingestellt. Scheiße. Weil die wollte immer wissen, ja, was machst du denn jetzt da beim Radio? Und gibt's da auch Videos und so? Und da wollt ihr das unbedingt sehen.
1: Ich so, ja, komm. Ey, wie heftig ist das denn?
0: So, und die guckt sich das auch wirklich an, ne? Meine Videos guckt sie sich an.
2: Ja, die hat anfangs zu mir gesagt, der Ostermann irgendwie, also anfangs habe ich da immer nur das doofe Gesicht gesehen.
1: Stimmt ja.
2: Und jetzt feiert sie aber deinen Humor und ist wirklich dein größtes Fangirl. Und weißt du, wenn ich dann weg von der Arbeit bin, denke ich, habe Ruhe vom Ostermann, dann höre ich, wenn ich bei meiner Oma bin, höre ich dich durchgehend.
0: Echt? Guck dir das an.
2: Sie schaut sich 30, 40 Reels pro Tag.
0: Deine Oma heißt ja Oma Karin, ne?
2: Ja.
0: So, pass auf. Wenn ihr jetzt gerade zuhört, ne, wollen wir mal Oma Karin eine kleine Freude machen. Wie viele Follower hat die jetzt?
2: Ach, 5.
0: Ja,
1: oh,
0: also
1: süß.
0: Mich, dich und noch andere.
2: Ja, meine Schwester.
0: Pass auf, ja, Community. Wollen wir Oma Karin mal pushen?
1: Auf
0: wollen wir
1: jeden
0: mal
1: Fall.
0: Versuchen, dass Oma Karin auch mal hier viele Follower bekommt? Wo finden wir die bei Insta?
2: Auf Instagram mit, sie heißt Karin Dilber.
0: Wie wird das geschrieben?
2: Karin und dann D-I-L-B-A.
0: Dilber. Karin Dilber. Passt auf.
1: Perfekt.
0: Push die mal, okay? Liebe Community, macht dieser Frau eine Freude.
1: Karin,
0: die ist 83 und die hat Insta und die hat Spaß daran. Und deswegen, Karin Dilber, jetzt bitte hochpushen. Wir werden das beobachten. Hier ist Hitradio Antenne 1. Dankeschön.

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1: Und während ihr euch gerade noch das Gesichtchen eincremt, am besten auch mit Sonnencreme, heute wird es ja wieder bollen heiß, bekommt ihr von uns geile Mucke auf die Ohren. Clock Clock, Out of the Dark, einer der besten Hits von heute, gleich hier um kurz nach halb bei uns auf der Playlist.
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1: Oh, das ist ein absolutes Träumchen schon heute früh. Strahlend blauer Himmel, die Sonne ist auch schon am Start. Aktuell ist es noch ein bisschen frisch bei euch hingegen. An der Vils haben wir 17 Grad, in Dörzbach 19, in Wehingen 18 Grad. Aber bis zu 34 Grad, die sind heute noch drin. Morgen wird es ganz ähnlich warm und zum späten Abend hin müssen wir dann mit ein paar Gewitterchen rechnen.
0: 5:08 haben wir jetzt das News-Update mit Lena Schaffer.
9: Guten Morgen. Die Gefahr von Wald- oder Flächenbränden in Baden-Württemberg ist weiter recht hoch. Für heute und morgen rechnen die Meteorologen des Deutschen Wetterdienstes in weiten Teilen des Landes mit der zweithöchsten Warnstufe für Waldbrände. Die sogenannte Koalition der Willigen aus westlichen Unterstützerländern der Ukraine kommt heute zu Beratungen in Paris zusammen. Bei den Gesprächen soll es unter anderem um das Thema Raketenabwehr und mögliche gemeinsame Manöver gehen. Die Erweiterung des Mercedes-Benz-Werks Kecskemét wird heute eröffnet. Der Standort wurde laut dem Stuttgarter Autobauer auf mehr als das Doppelte seiner ursprünglichen Kapazität erweitert und entwickelt sich damit zum größten Automobilwerk Ungarns.
0: 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Einiges los heute Morgen. Die A5 Karlsruhe Heidelberg zwischen Kronau und Waldorf-Wiesloch braucht ihr schon 11 Minuten länger. Auf der 8 Karlsruhe Stuttgart zwischen Pforzheim West und Süd 16 Minuten. In der Gegenrichtung zwischen Heimsheim und Pforzheim Ost 37. Die 81 noch Singen Stuttgart zwischen Ehningen und Sindelfingen Ost 15. Und die 81 Stuttgart Heilbronn zwischen Ludwigsburg Nord und Ilsfeld, da braucht ihr gerade 14 Minuten länger. Geblitzt wird auf der B10, wenn ihr Stuttgart-Ulm wollt, an der Ausfahrt Esslingen-Zell mal wieder als 80 erlaubt, hat Kai uns reingeschickt. Horst meldet den auf der B464, wenn ihr Richtung Tübingen seid, bei der Abfahrt nach Böblingen, da zur Tübinger Straße hin 70 erlaubt. Und Claudia meldet den in Tübingen-Bühl in der Eugen-Bolz-Straße, beidseitiger Blitzer 30 erlaubt. Dankeschön für die Meldung, Staus und Blitzer, meldet ihr gerne telefonisch, per WhatsApp, kostet nix, 08075 7000 oder über die Antenne 1 App.
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0: 1. Einen tollen Montag wünschen wir euch.
1: Guten Morgen. Na, wer holt sich die heiß begehrte Hitradio Antenne 1 Tasse? Ja, wer holt sich denn den Wochensieg beim Hitradio Antenne 1 Tabu? Wenn ihr euch das zutraut, schickt schnell eine WhatsApp durch. 08075 7000. Wir zocken wieder in 12 Minuten.
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0: den ganzen Morgen versuchen wir schon, das rauszubekommen. Wir kriegen es also hin. Und die Einzige, die sich darüber freut, ist Kim. Freut sich wie ein Schnitzel, dass Wachmacher Azubi Tom und ich es nicht hinbekommen. Aber jetzt schaffen wir es.
1: Mhm. 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
2: So, also. Ich sag's jetzt nochmal, ja, und ihr macht jetzt eure Lauscher ganz weit auf
0: ja,
2: und die Community auch.
0: Vorhin haben wir geschlafen, oder was?
2: Ja, habt ihr, glaube ich. Ich hätte nie gedacht, dass mich so ein kleines Teil im Alltag so glücklich macht. Es verschwindet fast komplett, macht aber genau das, was es soll und hält erstaunlich zuverlässig durch. Anfangs, da war das Einsetzen so ein bisschen fummelig, inzwischen klappt's aber im Handumdrehen. So, seid ihr bereit?
0: Nö.
3: Auch okay, jetzt kommen.
2: Also, eure Zeit, die läuft ab jetzt.
0: So, wach mal, Azubi Tom fängt an.
4: Ich glaube, es ist eine Nasendusche.
2: Nee, ist falsch.
0: Vielleicht ein Ohrenstöpsel gegen Wasser, wenn man so zu tief taucht, dass man irgendwie.
2: Nein, ist auch nicht richtig.
4: Augentropfen.
2: Nein, jetzt kommen wieder irgendwelche belanglosen Sachen, ich merke schon.
0: Ach, Mann. Irgend so ein Clip, den man sich irgendwo dran denkt, wo man so ein Mikro, wenn man irgendwie. Auch nicht, ja, keine
2: Nein,
0: Ahnung.
2: Es ist kein Clip.
0: Was ihr?
2: Passt auf, mir wird das jetzt zu bunt. Ich gebe euch jetzt noch einen kleinen Tipp, so einen kleinen Zusatz.
0: Okay.
2: Ja, nochmal, genau.
0: Mach aber komplett und dann den Zusatz.
2: Oh Gott. Ich hätte nie gedacht, dass mich so ein kleines Teil im Alltag so glücklich macht. Es verschwindet fast komplett, macht aber genau das, was es soll und hält erstaunlich zuverlässig durch. Anfangs, da war das Einsetzen so ein bisschen fummelig, inzwischen klappt's im Handumdrehen. Wer ständig mit herumfliegenden Sachen kämpft, sollte sich das wirklich gönnen.
4: Also ich kämpfe damit, aber ich weiß nicht, wie
2: mit was?
0: Wisst ihr was? Wenn ihr es wisst, dann klingelt mal durch, 08075 7000. Ansonsten freuen wir uns, dass Tabu leichter zu spielen ist. Das gibt schon in 7 Minuten bei uns. Und Tame Impala und Jamie schon jetzt. Dracula, die besten Hits von heute. Rund um die Uhr hier bei Hitradio Antenne 1. Einen schönen Montag in Baden-Württemberg wünschen wir euch.

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1: Und heute Morgen spielen wir mit Bastian aus Ravenstein. Guten Morgen, Bastian.
2: Guten Morgen.
3: Hi.
1: Wir grüßen ganz leise mal Osterbrocken, liegt in der Nähe, ne?
2: Richtig, richtig.
1: So, und wir zwei haben jetzt folgende Aufgabe, wir müssen den Wochensieg vorgeben.
3: Mhm.
1: Das kriegen wir hin, oder?
2: Ja, natürlich, natürlich.
1: So, und du kriegst jetzt 60 Sekunden Zeit, so viele Begriffe wie möglich zu erraten.
2: Ja.
1: Und deine 60 Sekunden, also unsere, die beginnen genau jetzt. An der Nordsee sieht man das immer wieder da. Das machen die Kinder meistens da am direkt.
2: Brandenburg.
1: Ja, richtig. Nee, das ist blöd. Das gibt so ein Musical, das heißt Phantom der
2: Oper.
1: Richtig. So. Wenn es von mir noch jemanden geben würde, wäre das ein
2: Kind?
1: Ja, nee, da gab es doch mal von so ein
2: Zwilling.
1: Nee, so wie Dolly damals, weißt du?
2: Klon.
1: Richtig. Warte mal, dann. Es gibt ja Frühling, Sommer und Winter und was noch?
2: Herbst.
1: Richtig. Auf den Fußmatten zu Hause steht meistens drauf, herzlich.
2: Willkommen.
3: Herzlich darfst du nicht sagen.
1: Ach so, shit. Warte mal. Bei mir bumbert in der Dingens ein.
2: Herbst.
1: Richtig. So, es gibt dann noch. Jetzt ist
3: Zeit ist um.
1: So, das war aber mal richtig
3: Eieieiei.
1: Fett. Das war gut. Schiedsrichterin Kim, was haben wir denn so zusammenbekommen?
3: Heiße Runde. Ihr habt zusammen tatsächlich 5 Punkte euch erspielt.
2: Hey, wow.
1: Das war richtig geil.
3: Ey, das ist Höchstleistung. Ich glaube, so gut waren wir noch nie.
1: Nein, da muss man schon aus Ravenstein kommen, um das hinzubekommen. Bastian heißen.
2: Oder sehr gut erklären.
1: Ja, auch. Oh, sehr gut.
3: Habt ihr beide zusammen spitzenmäßig hinbekommen.
1: So, jetzt weiß ich natürlich, was passieren wird. Es werden sich ganz viele in die Buchse machen, weil das ist natürlich schon echt schwierig zu schlagen. Aber
3: ist eine
1: vielleicht gibt es ja Mutige, die sich trauen, das noch zu überbieten. Dann schickt schnell eine WhatsApp durch und dann spielen wir die nächste Runde gerne mit euch morgen 20 Uhr.

0: Bestes Wetter, beste Laune und Nico Santos. Geiles Rezept für den Montagmorgen, oder? Body gibt's gleich für euch auf der Playlist kurz nach 8 und Welterfolg, Save Me Tonight, Jennifer Lopez, David Guetta, sensationell. 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
5: Definitiv. Auch heute wird es wieder sehr sonnig und heiß mit strahlend blauem Himmel jetzt schon. Bei euch in Kalmbach 21 Grad, in Sulzbach ebenfalls, in Deilingen haben wir 19 Grad gemessen. Bis zu 34 Grad, die bekommen wir heute noch. Und morgen sieht es dann ganz ähnlich aus, nur gegen Abend hin, da sind dann so ein paar Gewitterchen möglich.

0: Hausverbot überprüfen. Unter anderem in Stuttgart und Heilbronn kam es bisher zu keinen Auseinandersetzungen. Die meisten Fahrgäste wussten schlichtweg nichts über das neue Verbot.
1: Die sogenannte Koalition der Willigen berät heute in Paris über weitere Hilfen und mögliche Sicherheitsgarantien für die Ukraine. Bei dem Treffen der mehr als 30 Unterstützerstaaten geht es unter anderem um Raketenabwehr, gemeinsame Militärübungen und den Schutz der Ukraine nach einem möglichen Waffenstillstand. Für Deutschland nimmt Bundeskanzler Merz teil. Parallel dazu beraten die EU-Außenminister in Brüssel über neue Sanktionen gegen Russland. Gibt es bald ein Social-Media-Mindestalter? Experten überreichen heute Vormittag EU-Kommissionspräsidentin Ursula von der Leyen einen Bericht mit wegweisenden Ratschlägen zur möglichen Einführung eines Mindestalters für soziale Netzwerke. Die Empfehlung könnte auch Auswirkungen auf die deutsche Debatte über ein Social-Media-Verbot für Kinder und Jugendliche haben. Von der Leyen hatte ein Expertengremium damit beauftragt, sie in Fragen des Kinder- und Jugendschutzes im Internet zu beraten. Dito, das ist das Spiel des Jahres 2026. Eine Kritikerjury hat das Partywortspiel gestern Abend in Berlin ausgezeichnet. Dabei geht es darum, die Assoziationen der anderen zu erraten. Zu einer vorgegebenen Kategorie tragen alle passende Begriffe in ein Bingo-Tableau ein. Für jede Übereinstimmung gibt es Punkte.
2: 2 vor 8. 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Viel los heute Morgen. Die A5 Karlsruhe Heidelberg beginnt. Zwischen Bruchsal und Waldorf-Wiesloch braucht ihr 17 Minuten länger. Dann die 8 Karlsruhe Stuttgart. Zwischen Pforzheim West und Süd erstmal 21 Minuten. Wenn ihr dann beim Kreuz Stuttgart ankommt, bis Stuttgart-Möhringen nochmal 23 Minuten. Die 81 Singen Stuttgart. Zwischen Hildritzhausen und Böblingen Ost 15 Minuten braucht ihr hier länger. Und wenn ihr die 81 Stuttgart-Heilbronn wollt, zwischen Ludwigsburg Nord und Ilsfeld im Moment 29 Minuten. Geblitzt wird in Sonnenbühl-Wilmandingen, wenn ihr beim Rathaus unterwegs seid, da ist 50 erlaubt, hat Birgit uns reingeschickt. Auf der B10 Stuttgart-Ulm, da wird an der Ausfahrt Esslingen-Zell mal wieder geblitzt, da ist 80, hat Kai uns reingeschickt. Und in Tübingen-Bühl in der Eugen-Bolz-Straße, beidseitiger Blitzer, auch 30, hat Claudia uns geschickt. Dankeschön dafür. Wenn ihr was entdeckt, Staus oder Blitzer, schickt das gerne durch, telefonisch, per WhatsApp. Das kostet nichts, 08000 75 7000, oder über die Antenne 1 App.
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2: 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Hoch die Hände!
5: Montag!
2: Und ihr lernt gleich Lena aus Ludwigsburg kennen. Wenn das, was die gehört hat, bei McDonald's oder Burger King passieren würde, dann gäbe es einen Shitstorm. Der nächste Hit für euch in 12 Minuten bei uns.
5: Hier ist jetzt erstmal der Ventilator unter den Hits. Jennifer Lopez und David Guetta mit Save Me Tonight.
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0: 6 nach 8. Aber jetzt muss irgendwas passieren hier.
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0: So, Wachmacher, Azubi Tom und ich, wir stehen da wie zwei Ochsen vom Berg. Wir haben keine Ahnung, was Kim sich da wieder rausgedacht hat.
2: Meine Herren, also, ich hätte nie gedacht, dass mich so ein kleines Teil im Alltag so glücklich macht. Es verschwindet fast komplett, macht aber genau das, was es soll und hält erstaunlich zuverlässig durch. Anfangs, da war das Einsetzen ein bisschen fummelig, inzwischen klappt es aber im Handumdrehen.
0: Kann ich ganz kurz eine kleine Waffe einsetzen?
2: Ja.
0: Steffi hat sich nämlich gemeldet bei uns, pass auf.
3: Guten Morgen, ist das vielleicht der Nasenspreizer?
2: Ah, und? Nein, Steffi, leider nicht. Ja, okay. Pass auf, ich gebe euch jetzt noch einen kleinen Tipp.
0: Ja, bitte.
2: Okay, also, wer ständig mit herumfliegenden Sachen kämpft, sollte sich das Ding wirklich gönnen. Und dann noch ein super Tipp, ab da müsst ihr wirklich drauf kommen, Leute. Es gab früher dazu auch so ein kleines Emoji namens Clippy.
0: Boah, keine Ahnung.
2: So, jetzt läuft aber eure Zeit. Ab geht's.
0: So, fang du an.
4: Ich denke an die herumfliegenden Sachen und ich denke da an Pollen. Und ich habe zwar vorher schon Tabletten gesagt, aber ich sag Allergietabletten.
2: Und die hießen früher Clippy, oder was?
4: Weiß
2: nein,
4: ich doch nicht.
2: Falsch.
0: Irgendwas, was man sich vielleicht an die Sonnenbrille dran klippen kann, so wie so ein Netz, so ein kleines, dass keine Pollen da reinfliegen und die Augen jucken?
2: Nein. Wir erfinden jetzt hier neue Dinge, merke ich.
4: Also ich bin raus. Ich weiß es nicht.
0: Ich gehe gleich in die Klappi, wenn das hier so weitergeht. Aber
2: echt nicht?
0: Nee.
2: Muss also, ich jetzt tatsächlich auflösen?
0: Nee, du kannst einfach lassen. Ne? Schönen guten Morgen mit euch. Nee, ist unschein. Was ist es bitte? Wenn
2: Leute, eine Büroklammer.
4: Nee.
2: Wäre es gewesen.
0: Jetzt
2: Karl Klammer kennt ihr noch, oder?
0: Nein.
2: War eigentlich eher bekannt unter Clippy. Natürlich diese Büroklammer, wenn man so ein Word-Dokument geöffnet hat, kam diese sprechende Klammer. Oh, du möchtest einen Brief schreiben, kann ich Ihnen helfen?
0: Wie gab es das denn? 1800?
2: Hä? Hab ich keine
0: Ahnung.
2: Bist du blöd?
0: Ja, natürlich.
2: Das zeige ich dir nachher nochmal.
0: Wie heißt der? Also, Karl der Clipper?
2: Karl Klammer.
0: Also, der Clipper hatte
2: Karl Klammer noch?
0: Nein. So, ihr merkt auch schon. Also, ich würde mal sagen, wir müssen uns jetzt erstmal entspannen und gleich beim nächsten Hitverhörer ein bisschen durchatmen. Vielleicht hört ja auch Karl Klammer, der klippert so. Oder hat
2: oder
0: er vielleicht, wenn er dann klippert oder vielleicht mal zum Arzt gehen, keine Ahnung. Also wirklich.

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1: Ach, so herrlich, ne? Ihr hört was im Englischen, was Deutsches plötzlich und denkt euch in diesem Hit, das kann ja eigentlich nicht so sein, hört da nochmal rein und nochmal rein und ihr hört es immer wieder Deutsch. Und das zu teilen mit uns, das ist der Hitverhörer und wir kriegen gerade wieder einen rein. Von wem? Guten Morgen.
2: Hey, hier ist Lena aus Ludwigsburg. Hey.
1: Lena, grüß dich. Wir sind gespannt, was hast du für uns?
2: Also bei mir ist es Paparazzi von Lady Gaga.
1: Ah, oh, das ist ja hier krass. Milliardenmal gestreamt.
3: Ja. Also außer Paparazzi höre ich da nichts.
1: Nee, was hast du denn da gehört?
2: Bei genau einer Minute höre ich immer Pommes werden kalt.
1: Pommes werden kalt bei einer Minute. Pass auf, wir hören mal rein.
3: Ja. Also vor allem die Pommes habe ich rausgehört.
1: Und kalt auch.
3: Mach nochmal.
1: Pass auf, Pommes werden kalt.
3: Kalt.
1: Geil.
3: Ja, doch. Jetzt beim zweiten Mal hin war es klar. Ja.
1: Eine Frage, lassen wir die Pommes dann zurückgehen oder essen wir sie trotzdem?
2: Wir essen sie bestimmt trotzdem.
1: Sehr gut. Sehr gut. Vielen Dank dafür.
2: Gerne.
1: Grüße nach Ludwigsburg.
3: Ciao, ciao.
2: Ciao.
1: So, ihr Kaltpommes-Esser, schickt uns bitte auch sowas, wenn ihr was gehört habt. 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
1: Und für alle, die noch so ein bisschen war, müde, knatschig nach dem Wochenende, sind, die bekommen jetzt eine richtig geile Wachwertspritze von uns. Und zwar in Form von Kato featuring John mit ihrem Hit Turn the Lights Off. Einer der besten Hits von heute bekommt ihr gleich hier um kurz nach halb eins auf der Playlist.
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1: Und auch heute wieder sehr sonnig und heiß mit strahlend blauem Himmel. Bei euch in Schönberg aktuell 20 Grad. In Fichtenberg haben wir schon 21, ähnlich wie bei euch im Bärental, da haben wir auch schon 21 Grad. Bis zu 34 Grad, die bekommen wir heute noch. Morgen ganz ähnliches Wetter, aber Achtung, zum späten Abend hin sind auch so ein paar Gewitter möglich.
0: 8:55 haben wir jetzt das News Update mit Lena Schaffer.
10: Guten Morgen. Heute Vormittag wird der erste Jahresbericht antisemitische Vorfälle in Baden-Württemberg 2025 vorgestellt. Mit dabei sind unter anderem Sozialminister Hildenbrand und der Antisemitismusbeauftragte der Landesregierung Blume. Die EU-Außenminister beraten heute in Brüssel unter anderem über mögliche Sanktionen gegen Israel. Im Mittelpunkt steht die Frage, ob in Reaktion auf die Ausweitung illegaler israelischer Siedlungen im Westjordanland weitere Sanktionen verhängt werden sollten. Tennisstar Alexander Zverev hat die Krönung seines starken Wimbledon-Turniers verpasst. Der French Open-Sieger hat das Endspiel trotz eines eindrucksvollen Beginns gegen den italienischen Weltranglisten-Ersten Jannik Sinner verloren.
0: 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Es ist so dermaßen unglaublich viel los heute Morgen. Die A5 beginnt erstmal Karlsruhe-Heidelberg. Zwischen Kronau und Waldorf-Wiesloch braucht ihr 21 Minuten länger. Auf der A7 Würzburg-Ulm zwischen Dinkelsbühl-Fichtenau und Ellwangen 35 Minuten. Dann die 8, fettes Ding, wenn ihr Karlsruhe-Stuttgart wollt, zwischen Pforzheim-West und Süd erstmal 20 Minuten. Wenn ihr beim Dreieck Leonberg ankommt und Richtung Stuttgart-Möhringen wollt, dann nochmal eine Stunde Zeitverlust. Die 81 noch Singen-Stuttgart zwischen Hildritzhausen und Böblingen-Hulb 12 Minuten und die 81 Stuttgart-Heilbronn zwischen Ludwigsburg-Nord und Ilsfeld im Moment 34 Minuten. Geblitzt wird, wenn ihr in Sonnenbühl-Wilmerdingen beim Rathaus unterwegs seid, da ist 50, hat Birgit uns reingeschickt. Die B10 Stuttgart-Ulm an der Ausfahrt Esslingen-Zell wird geblitzt, da ist 80, hat Kai gesagt. Und wenn ihr die B464 Richtung Tübingen fahrt, bei der Abfahrt nach Böblingen zur Tübinger Straße, hier ist 70 erlaubt, hat Horst uns reingeschickt. Dankeschön für die Meldungen. Staus und Blitzer meldet ihr telefonisch, per WhatsApp, das kostet natürlich nichts, 08000 75 7000, oder über die Antenne 1 App.
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0: 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Hoch die Hände! Montag! Und unser Wachmacher Azubi Tom hat schon wieder was für uns gefunden.
11: Ja, es gibt eine europäische Airline, die ihr alle kennt, ja, und die muss jetzt ihren Namen ändern. Den unglaublichen Grund verrate ich euch in Was geht ab im Netz in 12 Minuten.
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0: Guten Morgen, Hitradio Antenne 1 ist hier. Und das ist wirklich kurios. Die Oma von Wachmacher Azubi Tom hat mir am Wochenende geschrieben.
1: Bitte was?
0: Und die hat geschrieben, ja Mensch, du hast ja immer viele neue Follower dazu bekommen.
1: Alter.
0: Und so. Pass auf, halt mal kurz fest. Wie alt ist deine Oma, Tom?
2: Die wird jetzt 83.
0: So.
1: Mit 83 hat die Insta.
2: Ja, ich hab sie eingestellt. Scheiße. Weil die wollte immer wissen, ja, was machst du denn jetzt da beim Radio? Und gibt's ja auch Videos und so. Und da wollt ihr das unbedingt sehen.
1: Ich so, ja, komm. Ey, wie heftig ist das denn?
0: So. Und die guckt sich das auch wirklich an, ne? Meine Videos guckt sie sich an.
2: Ja, die hat anfangs zu mir gesagt, der Ostermann irgendwie, also anfangs habe ich da immer nur das doofe Gesicht gesehen.
1: Stimmt ja.
2: Und jetzt feiert sie aber deinen Humor und ist wirklich dein größtes Fangirl. Und weißt du, wenn ich dann weg von der Arbeit bin, denke ich, habe Ruhe vom Ostermann, dann höre ich, wenn ich bei meiner Oma bin, höre ich dich durchgehend.
0: Echt? Guck dir das mal an.
2: Sie schaut sich 30, 40 Reels pro Tag.
0: Deine Oma heißt ja Oma Karin, ne?
2: Ja.
0: So,
2: ja.
0: Pass auf. Wenn ihr jetzt gerade zuhört, ne, wollen wir mal Oma Karin eine kleine Freude machen. Wie viele Follower hat die jetzt?
2: Ach, 5.
0: Ja,
1: oh,
0: also
1: süß.
0: Mich, dich und noch andere.
2: Ja, meine Schwester.
0: Pass auf, ja, Community. Wollen wir Oma Karin mal pushen?
1: Auf
0: wollen
1: jeden
0: wir mal
1: Fall.
0: Versuchen, dass Oma Karin auch mal hier viele Follower bekommt? Wo finden wir die bei Insta?
2: Auf Instagram, sie heißt Karin Dilber.
0: Wie wird das geschrieben?
2: Karin und dann D-I-L-B-A.
0: Dilber. Karin Dilber. Passt
1: perfekt.
0: Auf.
1: Perfekt.
0: Push die mal, okay? Liebe Community, macht dieser Frau eine Freude. Die ist 83 und die hat Insta und die hat Spaß daran. Und deswegen, Karin Dilber, jetzt bitte hochpushen. Wir werden das beobachten. 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

0: Das hat unser Wachmacher Azubi Tom wieder gecheckt.
1: Jo, eine Airline geht jetzt mit einer verlorenen Fußballwette total viral. Die Fluggesellschaft Norwegian hatte nämlich British Airways zu einer Wette herausgefordert, denn die haben jetzt gesagt, ja, wenn Norwegen gegen England im WM-Viertelfinale gewinnt, dann müsst ihr für einen Tag lang auf Insta unser Logo als Profilbild nehmen.
0: Moment mal ganz, das heißt, da machen die quasi von British Air Dings da Bums da bei Norwegian.
1: Genau, genau, und andersrum natürlich auch, ja.
0: Und England haben sich beide darauf eingelassen.
1: Die haben sich beide drauf eingelassen und England hat aber gewonnen, ja. Deswegen wurde aus Norwegian jetzt einen Tag lang British Airways.
2: Super, und wie lief das mit dem Buchen dann?
1: Ja, das hat sich aber total gelohnt für die, weil seitdem machen die mehrfache Millionen Klicks in den Socials und gehen täglich viral.
0: Also, man merkt schon, das ist für uns vielleicht auch nicht schlecht für die neue Woche. Man muss auch mal verlieren können, um erfolgreich zu sein.
1: So.

0: Viele nannten es ja bisher Arbeitszeit. Wir nennen es vor sich hingaren heute bei bis zu 34 Grad. Und dazu noch Baby Rexha mit New Religion im Radio. Und der Tag ist dennoch perfekt, oder? Gleich kurz nach 9 auf der Playlist für euch. Und lasst euch nicht stressen. Dermot Kennedy ist bei euch mit Funeral. Auch das gehört zu den besten Hits von heute. Hier ist Hit Radio Antenne 1.
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6: Ja, es wird auch heute wieder sehr sonnig und heiß mit strahlend blauem Himmel. Bei euch in Calw aktuell 23 Grad gemessen, ebenfalls bei euch in Oberroth und in Emmingen-Liptingen, da haben wir 22 Grad. Bis zu 34 Grad, die sind heute noch drin. Morgen sieht es ganz ähnlich aus, nur gegen Abend müssen wir ein bisschen aufpassen, da haben wir ein bisschen Gewitterrisiko.
0: Gleich wird es 5 vor 9, jetzt das Wichtigste mit Lena Schaffer.
7: Schönen guten Morgen.
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7: In Baden-Württemberg darf seit gut einem Monat nicht mehr an Haltestellen geraucht werden und auch in den Freibädern dürft ihr nur noch in ausgewiesenen Raucherbereichen rauchen. Manche Städte haben auch schon eine erste Bilanz gezogen. Lukas Schröder, wie fällt die denn aus?
9: Bisher überwiegend positiv. An den Haltestellen in Stuttgart, Heilbronn und Karlsruhe kam es zu keinen großen Auseinandersetzungen und es wurden auch bisher nur Verwarnungen ausgesprochen. Die meisten Fahrgäste wussten schlichtweg nicht über das neue Verbot Bescheid. In den Freibädern war es ähnlich. In Tübingen und Freudenstadt haben sich die Gäste verständnisvoll gegenüber den neuen Regeln gezeigt, wenn sie darauf angesprochen wurden. Auch seien es bisher verhältnismäßig nur wenige Leute, die vom Personal ermahnt wurden.
7: Das US-Militär hat seine Angriffe auf Ziele im Iran vorerst beendet. Nach eigenen Angaben hat es unter anderem Flugabwehrsysteme, Raketenstellungen und Drohnenstandorte zerstört. Damit wollen die USA weitere iranische Angriffe auf Schiffe in der Straße von Hormuz verhindern. Unabhängig überprüfen lassen sich die Angaben bislang aber nicht. UN-Generalsekretär Guterres warnt vor einer weiteren Eskalation und fordert beide Seiten auf, die Verhandlungen wieder aufzunehmen. Heute steht die letzte Abstimmung über die neuen EU-Fluggastrechte an. Die Minister der EU-Staaten billigen dann voraussichtlich die Änderung, mit der unter anderem Familien und Menschen mit Behinderungen neue Rechte bekommen. Das Europaparlament hat schon zugestimmt. Die neuen Regeln sollen voraussichtlich ab Mitte nächsten Jahres gelten. Die einen lieben sie, den anderen macht die Hitze immer mehr zu schaffen. Rund 1/3 der befragten Deutschen hatte durch die Hitze schon Beschwerden, das zeigt eine Forsa-Umfrage im Auftrag der Krankenkasse DRK Gesundheit. Oft sind wir müde, haben Schlafprobleme und Kreislaufbeschwerden. Einige Befragte haben auch über Kopfschmerzen, Schwindel oder Appetitlosigkeit geklagt. Im Vergleich zu den letzten Jahren macht die Hitze mehr Menschen zu schaffen.
0: 4 vor 9. 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Achtung, wir haben eine Tür, die liegt auf der B10 Pforzheim-Karlsruhe. Zwischen Pforzheim und Wilferdingen liegt die auf der Fahrbahn. Dann schauen wir uns die dicken Probleme an. Die A5 Karlsruhe-Heidelberg zwischen Kronau und Waldorf-Wiesloch braucht ihr 16 Minuten länger. Auf der A7 zwischen Dinkelsbühl-Fechtenau und Ellwangen 54 Minuten. Die A8 Karlsruhe-Stuttgart zwischen Dreieck Leonberg und Stuttgart-Möhringen 1 Stunde Zeitverlust. Die A81 Stuttgart-Heilbronn zwischen Ludwigsburg-Nord und Ilsfeld 24 Minuten Zeitverlust. Und auf der B10 zwischen Feigen-Enz-Mitte und Oberrixingen im Moment 17. Geblitzt wird in Tübingen-Bühl in der Eugen-Bolz-Straße. Beidseitiger Blitzer, da ist 30 erlaubt, hat Claudia uns reingeschickt. Horst meldet den von der B464. Das ist, wenn ihr Richtung Tübingen bei der Abfahrt nach Böblingen unterwegs seid. Das ist zur Tübinger Straße 70 erlaubt. Und Birgit meldet sich aus Sonnenbühl-Wilmandingen beim

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Montagmorgen, hier ist Hitradio Antenne 1. Und falls ihr euch fragt, warum ihr schon wieder hier seid, ja, das nennt sich Arbeitsvertrag. Wochenende hat sich heimlich und still verabschiedet. Der Wecker hat heute Morgen auch wieder seine Rolle als persönlicher Erzfeind gespielt. Und die Motivation wurde zuletzt am Freitag 16 Uhr gesehen. Aber keine Sorge, bis Freitag sind es ja nur noch gefühlt 87 Arbeitstage. Also, einen möglichst schmerzfreien Montag wünschen wir euch. Mit einer halben Stunde Musik nonstop, selbstverständlich. Und Baby Rexha mit New Religion gehört natürlich dazu. Das sind die besten Hits von heute. Ihr hört Hitradio Antenne 1. Schönes Durchhalten.

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4: Gleich 5:30. Der Hitradio Antenne 1 Verkehr, damit ihr gut ankommt. Wir haben eine volle A5 Karlsruhe-Heidelberg. Zwischen Kronau und Waldorf-Wiesloch steht ihr 17 Minuten länger drin. Die A7 Würzburg-Ulm zwischen Feuchtwangen-West und Ellwangen sogar 20. Die A8 von Karlsruhe nach Stuttgart, dickes Ding zwischen Rotesheim und Stuttgart-Möhringen, 1 Stunde Zeitverlust. Die A81 Singen-Stuttgart zwischen Rottweil und Oberndorf am Neckar 15 Minuten. Die A81 Stuttgart-Heilbronn zwischen Pleidelsheim und Ilsfeld 17. Dann noch die B14 in Stuttgart zwischen Schattenring und Marienplatz, da braucht ihr gerade 10 Minuten länger. Geblitzt wird in Waiblingen, das ist die alte Bundesstraße, kurz vor der Aral-Tankstelle unter der Fußgängerbrücke. S50 hat John uns reingeschickt. Christian meldet den in Winnenden Hertmannsweiler, wenn ihr von Helmersbach da reinnagelt, Stuttgarter Straße 50 erlaubt. Und DTA hat uns gemeldet, die B464 Böblingen Richtung Tübingen, Höhe Ausfahrt Böblingen Süd, direkt an der Ampel, da ist 70. Dankeschön fürs Melden. Staus und Blitzer meldet ihr telefonisch per WhatsApp, natürlich kostenlos an den 08000 75 7000 oder über die Antenne 1 App.
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1: Und heute Morgen spielen wir mit Bastian aus Ravenstein. Guten Morgen, Bastian.
2: Guten Morgen.
3: Hi.
1: Wir grüßen ganz leise mal Osterbrocken, liegt in der Nähe, ne?
2: Richtig, richtig.
1: So, und wir zwei haben jetzt folgende Aufgabe, wir müssen den Wochensieg vorgeben.
3: Mhm.
1: Das kriegen wir hin, oder?
2: Ja, natürlich, natürlich.
1: So, und du kriegst jetzt 60 Sekunden Zeit, so viele Begriffe wie möglich zu erraten.
2: Ja.
1: Und deine 60 Sekunden, also unsere, die beginnen genau jetzt. An der Nordsee sieht man das immer wieder da. Das machen die Kinder meistens da am direkt.
2: Brandenburg.
1: Ja, richtig. Nee, das ist blöd. Das gibt so ein Musical, das heißt Phantom der
2: Oper.
1: Richtig. So. Wenn es von mir noch jemanden geben würde, wäre das ein
2: Kind?
1: Ja, nee, da gab es doch mal von so ein
2: Zwilling.
1: Nee, so wie Dolly damals, weißt du?
2: Klon.
1: Richtig. Warte mal, dann. Es gibt ja Frühling, Sommer und Winter und was noch?
2: Herbst.
1: Richtig. Auf den Fußmatten zu Hause steht meistens drauf, herzlich.
2: Willkommen.
3: Herzlich darfst du nicht sagen.
1: Ach so, shit. Warte mal. Bei mir bumbert in der Dingens ein.
2: Herbst.
1: Richtig. So, es gibt dann noch. Ah, jetzt ist
3: Zeit ist um.
1: So, das war aber mal richtig
3: Eieiei.
1: Fett. Das war gut. Schiedsrichterin Kim, was haben wir denn so zusammenbekommen?
3: Heiße Runde. Ihr habt zusammen tatsächlich 5 Punkte euch erspielt.
2: Hey, wow.
1: Das war richtig stark. Geil.
3: Ey, das ist Höchstleistung. Ich glaube, so gut waren wir noch nie.
1: Nein, da muss man schon aus Ravenstein kommen, um das hinzubekommen. Bastian heißen.
2: Oder sehr gut erklären.
1: Ja, auch. Oh, sehr gut.
3: Habt ihr beide zusammen spitzenmäßig hinbekommen.
1: So, jetzt weiß ich natürlich, was passieren wird. Es werden sich ganz viele in die Buchse machen, weil das ist natürlich schon echt schwierig zu schlagen. Aber
3: ist eine
1: vielleicht gibt es ja Mutige, die sich trauen, das noch zu überbieten. Dann schickt schnell eine WhatsApp durch und dann spielen wir die nächste Runde gerne mit euch morgen 20 Uhr.
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0: Die Mädels von Cat's Eye, die rocken mittlerweile nicht mehr nur die Charts, nein, die haben sich jetzt einen Smoothie-Deal mit einer Bio-Supermarktkette in den USA an Land gezogen. Für schlappe $22 gibt's Cat's Eye nicht nur zum Hören, nein, auch zum Trinken. Wunderbar fruchtig soll der schmecken, nach Kirsche und Ananas. Ich würde vorschlagen, da wir hier im Schwabeländli sind, genießen wir die Mädels lieber für Umme. Die spendieren wir euch nämlich mit Gabriella. Und danach packt Shabuzi seine Country-Gitarre aus und liefert gute Laune-Vibes. Das ist a Bar-Song und den gibt's gleich hier bei Hitradio Antenne 1. Wir spielen sie euch, die besten Hits von heute.
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0: Hitradio Antenne 1, das Wetter. Ja, wir bekommen heute wieder viel Sonne und hochsommerliche Temperaturen, 29 bis 35 Grad. Erst später ziehen dann im Westen immer mehr Wolken auf. Ganz vereinzelt kann es dann im Südschwarzwald zu Gewittern kommen. Aktuell gemessen in Knittlingen 27 Grad, 24 Grad in Aulendorf und 23 Grad in Lenzkirch am Titisee. Morgen, da wird es dann heiß mit Temperaturen bis zu 36 Grad. Ab dem Nachmittag gibt es dann weit verbreitet immer kräftigere Gewitter, örtlich dann teilweise auch mit Unwettergefahr. Und damit einen tollen Montag euch. Jetzt haben wir es 5:10.
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8: Mit Lena Schaffer, schönen guten Tag. Ich hätte mir in meinen dunkelsten Träumen nicht vorstellen können, welche Fehler die Bahn bei der Umsetzung gemacht hat. Das hat Baden-Württembergs Verkehrsministerin Rassavi dem Südkurier gesagt. Sie sei weiterhin eine Befürworterin des Projekts Stuttgart 21, aber sie werde es als Verkehrsministerin besonders kritisch begleiten. Erst vor kurzem wurde bekannt, dass sich die Eröffnung von Stuttgart 21 um 5 Jahre verschiebt und nochmal teurer wird. Nach der erneuten Eskalation im Irankrieg melden Bahrain, Kuwait und Jordanien Raketenbeschuss. Die Länder haben nach eigenen Angaben mehrere Geschosse abgefangen. Opfer oder Schäden wurden zunächst nicht gemeldet. Die iranischen Revolutionsgarden erklären, damit auf die jüngsten US-Angriffe reagiert zu haben. Ziel seien amerikanische Militärstandorte in der Region gewesen. Am Wochenende sind die Feuerwehren in Baden-Württemberg immer wieder ausgerückt. Grund dafür waren brennende Felder oder Wiesen. Und auch in den nächsten Tagen bleibt die Situation laut des Deutschen Wetterdienstes angespannt. Für heute und morgen wird in weiten Teilen von Baden-Württemberg weiter mit der zweithöchsten Warnstufe für Waldbrände gerechnet. Deswegen nochmal die Erinnerung, schon kleine Funken oder Glutreste können ausreichen, um Brände in der Natur auszulösen. Der neuseeländische

0: jetzt eine Viertelstunde länger. B19 im Tunnel Herbrechtingen, da haben wir aktuell mehrere Müllsäcke auf der Fahrbahn. Seid da also bitte unbedingt vorsichtig. B27 Tübingen-Balingen auf Höhe Bodelshausen, da haben wir einen kaputten Laster, Achtung, auf dem Verzögerungsstreifen. Ein kleines Stück weiter zwischen Balingen Nord und Balingen Süd Messegelände. Eine Unfallaufnahme, Polizei ist da vor Ort. Ihr werdet an der Unfallstelle vorbeigeführt. Da solltet ihr rund 5 Minuten mehr Zeit mitbringen. Und die letzte Meldung kommt von der B27 von Tübingen nach Stuttgart. Zwischen Waldorf-Häslach und der Eichtalbrücke, da bitte aufpassen, haben wir ein kaputtes Auto. Geblitzt wird auf der B464 Böblingen Richtung Tübingen. Da stehen sie auf Höhe der Ausfahrt Böblingen Süd bei der Ampel. 70 erlaubt, vielen Dank an dich da. Im Ortseingang Winnenden-Hertmannsweiler von Nelmersbach kommen Dart Christian einentdeckt, da sind 50. Und unter der Fußgängerbrücke stehen sie in Waiblingen auf der alten Bundesstraße, kurz vor der Tankstelle. Hier sind 50 erlaubt, vielen Dank an John. So, und jetzt seid ihr dran. Wenn ihr was gesehen habt, ganz egal, ob ein Stau oder ein Blitzer, meldet uns das per Anruf oder WhatsApp oder natürlich über die Antenne 1 App.
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0: Grüezi! Freunde, heute ist internationaler Tag der Stadtschreier. Ja, früher haben die sich mitten auf dem Marktplatz gestellt und eben verkündet, was die Leute unbedingt wissen mussten. Wir machen das quasi ja auch, nur ein bisschen melodischer. Robin Schulz, der schreit gleich für die 10er, Run Republic für die 20er und die besten Hits von heute, die kommen jetzt von Cat's Eye. Das ist Gabriella und damit startet eure halbe Stunde Musik am Stück und ist deutlich angenehmer als die Stadtschreier. 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

0: seid mittendrin in einer halben Stunde Musik am Stück und seit 46 Wochen hält sich Shaboozy mit A Bar Song schon in eurer Hitradio Antenne 1 Top 30 Chartshow. Diese Woche auf Platz Nummer 21. Ob er da bleibt, das entscheidet allerdings ihr auf antenne1.de. Wir haben ihn jetzt erstmal auf der Playlist für euch. 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

0: 5 Minuten vor 11:30 haben wir's. Der Hitradio Antenne 1 Verkehr, damit ihr gut ankommt auf der A7 starten wir, Achtung, Würzburg-Ulm. Zwischen Ahlen-Westhausen und Ahlen-Oberkochen, da liegt nämlich eine Holzpalette auf der Fahrbahn. Dann die A81 Singen Richtung Stuttgart, zwischen Rottweil und Oberndorf am Neckar, 20 Minuten Zeitverlust. B27 Tübingen-Balingen, auf Höhe Bodelshausen, da haben wir einen kaputten Laster, Achtung auf dem Verzögerungsstreifen. B27 Tübingen-Balingen, zwischen Balingen-Nord und Balingen-Süd-Messegelände, da haben wir eine Unfallaufnahme. Die Polizei ist vor Ort und leitet euch da dran vorbei, 5 Minuten dauert's hier länger. Dann bleiben wir auf der B27 Tübingen-Stuttgart, zwischen Waldorf-Heslach und der Eichtalbrücke. Da haben wir ein kaputtes Auto, bitte aufpassen. Und im Kreis Karlsruhe auf der Kreisstraße zwischen Obergrombach und Gondelsheim, da sind 6 Pferde auf der Fahrbahn. Geblitzt wird in der Ortsdurchfahrt Wernau, 30 erlaubt, danke an Jörg. Auf der A81 stehen sie Stuttgart-Heilbronn zwischen Ludwigsburg-Nord und Pleidelsheim im Baustellenbereich. Da sind 80 erlaubt. Und Alexa meldet sich aus Tübingen, die Herrenberger Straße, da sind 20 erlaubt. Staus und Blitzer, meldet auch ihr uns. Geht ganz einfach per Anruf oder WhatsApp oder natürlich über die Antenne 1 App. Gute Fahrt.
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0: Time. Hitradio Antenne 1 ist bei euch und leider passiert es immer wieder. Menschen lassen ihren Hund im Auto. Ja, nur kurz einkaufen oder nur mal schnell was holen. Und genau das kann gefährlich werden. Patrick Seidel aus unserer Hitradio Antenne 1 Redaktion ist bei mir. Ja. Patrick, ab wann wird denn so ein Auto für einen Hund zu so einer krassen Gefahr?
1: Ja, viel schneller als wirklich viele denken. Selbst wenn es draußen nur in Anführungsstrichen 24 Grad hat, kann sich das Auto innerhalb kurzer Zeit innen auf über 40 Grad aufheizen. Und ab da wird es natürlich für Hunde gefährlich. Ja, die können nicht schwitzen wie wir. Die regulieren ihre Temperatur vor allem übers Hecheln.
0: Okay, und jetzt mal die Frage, die man sich natürlich irgendwie sofort stellt. Ich sehe Hund im Auto, der hechelt wie verrückt. Ja. Darf ich dann einfach so die Scheibe einschlagen?
1: Also einfach erstmal nicht so. Das wäre rechtlich gesehen Sachbeschädigung. Der erste Schritt ist auf jeden Fall Besitzer suchen, also im Supermarkt ausrufen lassen, dann Polizei oder Feuerwehr anrufen, am Auto bleiben und ganz wichtig, die Situation mit dem Handy dokumentieren. Also Foto, Video, Uhrzeit, Kennzeichen, alles aufnehmen. Mhm. Wenn der Hund aber stark hechelt, apathisch wirkt, Schaum vorm Maul hat oder zusammensackt und Hilfe kommt nicht schnell genug, dann kann das Einschlagen der Scheibe der letzte Ausweg sein und dann ist es auch keine Straftat mehr.
0: Okay, also vielen Dank, Patrick. Und gerne. Ganz wichtig bei der Hitze, bitte Hunde überhaupt gar nicht erst im Auto lassen. Nee. Auch nicht

0: Durchzechte Clubnächte, ja, die sind bei Michael Schulte inzwischen sehr selten geworden. Er sagt nämlich selbst, dass er am Wochenende lieber gemütlich beim Essen mit einem Weinchen sitzt und sich freut, wenn er spätestens um eins im Bett liegt. Tja, ich würde sagen, haben wir also gleich einen völlig ausgeschlafenen Michael Schulte am Start. Mit 5 AM und absolut geile Sommer, gute Laune Feelings, die kommen von Alex Warren. Fever Dream, immer noch einer meiner absoluten Lieblingshits. Liefern wir euch gleich ins Büro, auf die Baustelle oder auf dem Weg zum Kundentermin. Hier ist Radio Antenne 1 und wir spielen sie euch die besten Hits von heute.
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0: Hitradio Antenne 1, das Wetter. Ja, und heute wird's im ganzen Ländle wieder sonnig und heiß bei bis zu 29 Grad im Bergland und bis zu 35 Grad im Kraichgau. Erst am späten Nachmittag taufen dann im Westen so ein paar Wolken auf, die dann hauptsächlich über dem Schwarzwald für Gewitter sorgen könnten. Aktuell gemessen in Bad Rappenau 29 Grad, 26 Grad haben wir in Mingen und ebenfalls 26 Grad in Bayersbronn am Mummelsee. Morgen, da startet's teilweise noch freundlich. Später entwickeln sich aber überall Schauer und Gewitter, die dann teilweise örtlich auch sehr heftig ausfallen können. Einen wunderschönen Montag wünsche ich euch und damit haben wir es jetzt 5 vor 11.
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7: Mit Lena Schaffer, schönen guten Tag. Fluggäste in der EU sollen bei Verspätungen und Ausfällen künftig leichter an ihre Entschädigungen kommen. Dafür haben die EU-Länder in Brüssel heute das finale grüne Licht gegeben. Die Airlines müssen Betroffene informieren und innerhalb von 30 Tagen zahlen oder eine Ablehnung begründen. Die neuen Regeln gelten voraussichtlich ab Mitte nächsten Jahres. Für Familien wird Fliegen ebenfalls einfacher. Kinder unter 14 Jahren dürfen kostenlos neben ihren Eltern sitzen. Bundestagsvizepräsident Nuripur rechnet damit, dass sich die Angriffe zwischen den USA und dem Iran noch monatelang hinziehen könnten. Im Deutschlandfunk sagte der Grünen-Politiker, eine schnelle Rückkehr an den Verhandlungstisch sei schwierig. Auch während des bisherigen Waffenstillstands habe es immer wieder Attacken gegeben. Auch hat er vor falschen Angaben beider Seiten gewarnt, es müsse genau geprüft werden, was vor Ort tatsächlich passiert. Urlauber mussten im ersten Halbjahr für Flugtickets und Pauschalreisen deutlich tiefer in die Tasche greifen. Laut dem Statistischen Bundesamt haben sich Flüge in den ersten 6 Monaten diesen Jahres durchschnittlich um 8,5% im Vergleich zum Vorjahreszeitraum verteuert. Die Preise für Pauschalreisen sind moderater gestiegen. Ins Ausland waren sie 3% teurer und zu deutschen Zielen musstet ihr 2,8% mehr zahlen. Kurzer Hinweis, die beschlossene Absenkung der deutschen Luftverkehrssteuer ist erst zum Beginn des zweiten Halbjahres in Kraft getreten. In Baden-Baden ist die Brandgefahr wegen der Trockenheit weiter hoch. Die Feuerwehr musste am Wochenende mehrfach zu Waldböschungs- und Flächenbränden ausrücken. Schon kleine Funken können aktuell ausreichen, um trockenes Gras oder Wald zu entzünden. Deshalb gilt, bitte Grillverbote beachten und im Wald nicht rauchen.
0: Der Hitradio Antenne 1 Verkehr, damit ihr gut ankommt und da erstmal vorsichtig sein auf der A7 Würzburg Richtung Ulm. Zwischen Ahlen-Westhausen und Ahlen-Oberkochen, Achtung, da liegt eine Holzpalette auf der Fahrbahn. A8 von Stuttgart nach Karlsruhe zwischen Pforzheim-West und dem Rastplatz Birkenwäldle. Eine Unfallaufnahme, Achtung, auf dem Standstreifen. Dann die A8 von Stuttgart nach München zwischen Kirchheim-Tech-Ost und Hohenstadt. 40 Minuten Zeitverlust. B10, wenn er Richtung Stuttgart fahrt, zwischen dem Abzweig nach Dornstadt und der Auffahrt auf die A8 bei Ulm-West. Da haben wir Gegenstände auf der Fahrbahn. B27 Tübingen-Balingen auf Höhe Bodelshausen. Da haben wir immer noch den kaputten Laster auf dem Verzögerungsstreifen. Wir bleiben auf der B27 Tübingen-Balingen zwischen Balingen-Nord und Balingen-Süd-Messegelände. Da haben wir immer noch die Unfall.

0: sind weiter die 6 Pferde auf dem Weg hier irgendwo zwischen Dickicht und Straße, zwischen Oberkrombach und Gondelsheim. Da bitte in beiden Richtungen vorsichtig sein. Geblitzt wird in der Ortsdurchfahrt Wernau, da sind 30 erlaubt, danke an Jörg. Dann haben wir von Michele den auf der 81, Stuttgart-Heilbronn, zwischen Ludwigsburg-Nord und Pleidelsheim im Baustellenbereich, da sind 80 erlaubt. Und in Tübingen auf der Herrenberger Straße hat Alexa eingesehen, hier sind 20. Staus und Blitzer, meldet auch ihr uns. Das geht ganz einfach per Anruf oder WhatsApp oder natürlich über die Antenne 1 App.
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0: Grüezi. Tja, früher wurden wichtige Botschaften mit Brieftauben verschickt. Das ist aber heute absolut nicht mehr zeitgemäß. Und deshalb schicke ich euch gleich einen ganzen musikalischen Schwarm nach Hause. Und zwar vollgepackt mit guter Laune. Mit am Start sind die 10er, die 20er und die besten Hits von heute. Und die landen jetzt erstmal direkt bei euch. Und das mit Michael Schulte und 5 AM. Und damit starten wir eine halbe Stunde Musik nonstop. Das ist unser Mehrmusikversprechen bei der Arbeit. Hier bei Hitradio Antenne 1.

Alex Warren, der ist nach eigener Aussage eigentlich ein totaler Stubenhocker. Ja, blöd nur, wenn das Leben gerade hauptsächlich aus Turbos und Hotelzimmern besteht. Aber ich glaube, er genießt es. Und wir haben ihn jetzt erstmal für euch mit Fever Dream. Das ist eure halbe Stunde Musik am Stück. Die geht hier direkt weiter bei Hitradio.

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0: 4 Minuten vor 11:30. Der Hitradio Antenne 1 Verkehr, damit ihr gut ankommt. Achtung auf der A8 Stuttgart Richtung Karlsruhe. Zwischen Pforzheim West und dem Rastplatz Birkenwäldle. Da haben wir eine Unfallaufnahme auf dem Standstreifen. Dann die A8 von Stuttgart nach Karlsruhe rauf. Zwischen Möhringen und Leonberg Ost. Hier dauert es eine halbe Stunde länger. A8 von München nach Stuttgart. Zwischen Märklingen und Mühlhausen. Hier solltet ihr mit rund einer Viertelstunde mehr Zeit rechnen. A8 von Stuttgart nach München, zwischen Kirch am Teck Ost und Hohenstadt, 40 Minuten Zeitverlust. B27, Tübingen-Stuttgart, zwischen Waldorf-Häslach und der Eichtalbrücke, da haben wir ein kaputtes Auto. Dann die B28, zwischen Bad Urach und Dettingen an der Erms, momentan Achtung Menschen auf der Fahrbahn. Dann schauen wir nach Bernhausen auf die Karlstraße, zwischen der B312, das ist die Eicherstraße, und der Martinstraße. Da hat es einen Unfall gegeben, Polizei ist hier mittlerweile vor Ort und regelt den Verkehr, da bitte trotzdem aufpassen. Und in Stuttgart, zwischen der Rüdigerstraße und dem Leibelweg, haben wir aktuell eine Einbahnstraßenregelung. Da sind momentan die Parkplätze am Höhenfreibad Killesberg über die Straße am Kochenhof und die Lehnsbachstraße anfahrbar, denn die Heidestraße bis zur Lehnbachstraße ist da momentan gesperrt. Geblitzt wird Weilheim an der Teck, wenn ihr von Nabern kommend fahrt, am Egelsberg. 70 erlaubt, danke an Jürgen. B28 Tübingen-Reutlingen auf Höhe Jettenburg. Da sind 100 erlaubt, danke an Harald. 120 erlaubt, danke Harald. 100 sind erlaubt auf der A8 Stuttgart-Ulm auf Höhe Grübingen. Da sind 100, wie gesagt, vielen Dank an Karl. Staus und Blitzer, meldet auch ihr uns. Geht ganz einfach per Anruf oder WhatsApp oder natürlich über die Antenne 1 App.
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0: Louis.
1: Mal kurz die Farbe von einem Pullover checken, das Verfallsdatum auf der Milch lesen oder schauen, welcher Knopf auf der Waschmaschine denn jetzt der richtige ist. Ja, für uns ist es irgendwie alltäglich und ultra easy. Für blinde und sehbehinderte Menschen kann sowas im Alltag dann doch schon mal schwieriger werden. Aber Freunde, wir können helfen.
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0: Technico.
1: Die kostenlose App Be My Eyes, also Sei meine Augen, verbindet deshalb per Videoanruf blinde Menschen mit Sehenden. Ja, und über die Handykamera können Sehende dann in den unterschiedlichsten Lebenssituationen helfen. Und da kann wirklich jeder von euch mitmachen. Also App ganz einfach runterladen, sich als Freiwilliger anmelden und angeben, welche Sprachen ihr sprecht. Also Freunde, ich sag euch eins, das ist eine ziemlich einfache Möglichkeit, mit dem eigenen Handy jemandem anderen den Alltag leichter machen. Also mit Musik, muss ich ja ganz ehrlich sagen, machen wir jetzt den Alltag von allen leichter. Das ist Soul Pop und den gibt's von Teddy Swims. Das ist Bad Dreams. 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

0: es ist Mittagszeit und ich sag mal so, bei den Temperaturen wäre es tatsächlich völlig legitim, das Essen direkt gegen ein Eis einzutauschen. Und eins kann ich dazu sagen, Nico Santos, der wäre da auf jeden Fall dabei. Allerdings macht man den unter 3 Kugeln Eis überhaupt nicht glücklich. Musikalisch gibt's dazu sonnigen Pop, der sofort gute Laune macht. All-Time High gleich auf der Playlist. Und danach kommt Clock Clock mit entspanntem Pop. Someday Soon gibt's gleich nach den News hier bei Hitradio Antenne 1. Denn wir spielen sie euch die besten Hits von heute.
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0: Hitradio Antenne 1, das Wetter. Und heute bekommen wir im Ländle wieder ordentlich Sonne ab. Zwischen 29 und 35 Grad gibt es heute maximal. Im Südschwarzwald, da steigt später allerdings das Gewitterrisiko. Da ziehen immer mehr Wolken auf. Aktuell gemessen in Eppingen 27 Grad, 25 in Meßstetten und 25 ebenfalls in Kisleck. Und zwar am Neuen Schloss. Morgen, da wird es dann mit bis zu 36 Grad noch ein Ticken wärmer als heute. Aber auch da. Dann folgen ab dem Nachmittag vereinzelt kräftige Gewitter, die dann Starkregen und Hagel mitbringen. Euch einen tollen Montag. Jetzt haben wir es 5 vor 12.
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15: Mit Lukas Schreuder. Schönen guten Tag. Am Wochenende sind die Feuerwehren in Baden-Württemberg immer wieder ausgerückt. Grund dafür waren brennende Felder oder Wiesen. Und auch in den nächsten Tagen bleibt die Situation laut des Deutschen Wetterdienstes angespannt. Für heute und morgen wird in weiten Teilen von Baden-Württemberg weiter mit der zweithöchsten Warnstufe für Waldbrände gerechnet. Deswegen nochmal eine kleine Erinnerung. Schon kleine Funken oder Glutreste können ausreichen, um Brände in der Natur auszulösen. Ich hätte mir in meinen dunkelsten Träumen nicht vorstellen können, welche Fehler die Bahn bei der Umsetzung gemacht hat. Das hat Baden-Württembergs Verkehrsministerin Razavi dem Südkurier gesagt. Sie sei weiterhin eine Befürworterin des Projekts Stuttgart 21, aber sie werde es als Verkehrsministerin besonders kritisch begleiten. Erst vor kurzem wurde ja bekannt, dass sich die Eröffnung von Stuttgart 21 um 5 weitere Jahre verschieben und auch nochmal teurer werden wird. Bahrain, Kuwait und Jordanien melden erneut Raketenbeschuss nach der jüngsten Eskalation im Irankrieg. Die Länder haben nach eigenen Angaben mehrere Geschosse abgefangen. Opfer oder Schäden wurden zunächst nicht gemeldet. Die iranischen Revolutionsgarden erklären, damit auf die jüngsten US-Angriffe reagiert zu haben. Ziel seien amerikanische Militärstandorte in der Region gewesen. Und Kinder unter 13 Jahren sollen Social Media nach dem Willen von EU-Experten nur noch eingeschränkt nutzen dürfen. Der Zugang zu TikTok, Instagram oder anderen Plattformen soll nur noch unter Aufsicht der Eltern oder im Unterricht möglich sein. Und zeitlich begrenzt. Ab 13 sollen Jugendliche schrittweise mehr Freiheiten bekommen, allerdings nur mit festen Schutzfunktionen. EU-Kommissionspräsidentin von der Leyen will nach dem Sommer dann einen konkreten Vorschlag vorlegen.
0: Der Hitradio Antenne 1 Verkehr, damit ihr gut ankommt. Und da starten wir auf der A5 mit einer Gefahrenmeldung. Aber wenn ihr Karlsruhe Richtung Heidelberg fahrt, in der Einfahrt Karlsruhe Mitte, da haben wir nämlich Achtung, einen Spanngurt auf der Fahrbahn. Dann die A5 weiter in Richtung Heidelberg, zwischen Karlsruhe Nord und Bruchsal, da liegen nochmal Spanngurte auf dem rechten Fahrstreifen. Rauf auf die A7 Ulm-Würzburg, zwischen Ellwangen und Dinkelsbühl-Fichtenau, hier dauert es aktuell rund eine Viertelstunde länger. A8 Stuttgart-Karlsruhe, zwischen Pforzheim-West und Karlsbad, da mal ein kaputtes Auto im Baustellenbereich, steht es auf dem Standstreifen. Dann weiter in Richtung Karlsruhe, nochmal zwischen Pforzheim-West und dem Rastplatz Birkenwäldle, eine Unfallaufnahme auf dem Standstreifen. Und dann schauen wir in die Gegenrichtung von Stuttgart nach München runter, zwischen Kirchheim-Tech-Ost und Hohenstadt, 40 Minuten Zeitverlust. A81 Singen Richtung Stuttgart, zwischen Sulz am Neckar und Empfingen, da haben wir einen Unfall. Die Fahrbahn ist deshalb hier aktuell auf einen Fahrstreifen verengt. Hier dauert es rund 10 Minuten länger. Die Gegenrichtung von Stuttgart nach Singen zwischen Oberndorf am Neckar und Tuningen 20 Minuten Zeitverlust. Bernhausen die Karlstraße zwischen der Eicherstraße und der Martinstraße hat es einen Unfall gegeben. Die Polizei ist da aber mittlerweile vor Ort. Geblitzt wird auf der B27 Stuttgart-Tübingen. Stehen sie auf der Heilbronner Straße auf Höhe vom Milaneo. 40 erlaubt, danke an Ruth. Hilli meldet sich aus Leutenbach Richtung Nelmersbach. Da stehen sie beim Friedhof. 50 erlaubt. Und auf der B464 Renningen Richtung Böblingen auf Höhe der Tankstelle in Markstadt. Vielen Dank an Leo. Staus und Blitzer meldet auch ihr uns. Das geht ganz einfach per Anruf oder WhatsApp oder natürlich über die Antenne 1 App.
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Morgen, da wird der Stuttgarter Marktplatz beim Sommerfestival der Kulturen wieder 6 Tage lang zur Bühne. Ja, und unsere Bühne hier bei Hitradio Antenne 1, die wird jetzt direkt mal wieder gefüllt. Und zwar von Clock Clock. Das ist Someday Soon und damit geht's hier direkt weiter mit eurer halben Stunde Musik am Stück.

0: 3 Minuten vor 12:30. Der Hitradio Antenne 1 Verkehr, damit ihr gut ankommt. Und da starten wir Vorsicht mit einer Gefahrenmeldung auf der A5, Kap Basel Richtung Karlsruhe. Zwischen Karlsruhe Süd und Ettlingen haben wir einen kaputten Laster. Der rechte Fahrstreifen und der Standstreifen sind da momentan gesperrt. Dann die A5 von Heidelberg nach Karlsruhe. Zwischen Bruchsal und Karlsruhe Nord. Achtung, hier liegen Fahrzeugteile verteilt auf dem linken Fahrstreifen. Dann rauf auf die A7 Ulm-Würzburg zwischen Ellwangen und Dinkelsbühl-Fichtenau. Hier dauert es eine halbe Stunde länger. Vorsicht auf der A8 Stuttgart-Karlsruhe zwischen Pforzheim-West und dem Rastplatz Birkenwäldle. Da haben wir eine Unfallaufnahme auf dem Standstreifen. Dann die A8 von Stuttgart nach München runter zwischen Eichelberg und Hohenstadt. Eine halbe Stunde Zeitverlust. Dann die A81 Singen Richtung Stuttgart zwischen Sulzam-Neckar und Empfingen. Hier dauert es aktuell rund eine Viertelstunde länger. Und dann schauen wir als letztes noch auf die A81 Stuttgart-Singen zwischen Oberndorf am Neckar und Rottweil. Hier dauert es ebenfalls rund eine Viertelstunde länger. Geblitzt wird auf der B27 Stuttgart-Tübingen. Das ist hier die Heilbronner Straße auf Höhe von Milaneo. 40 erlaubt. Vielen Dank an Ruth. Und in Leutenbach Richtung Nelmersbach stehen sie auf der Nelmersbacher Straße 50. Staus und Blitzer, meldet auch ihr uns. Geht ganz einfach per Anruf oder WhatsApp oder natürlich über die Antenne 1 App.
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0: Sollten eure Polster im Auto aktuell so aussehen, als hätte da schon eine komplette Großfamilie drauf gegessen, getrunken und gekleckert, dann schaut erstmal ins Badezimmer, bevor ihr euch teuren Polsterreiniger holt.
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0: Denn ganz normaler Rasierschaum kann Flecken aus Stoffsitzen holen. Dafür saugt ihr als erstes mal den Sitz ab und gebt so eine kleine Menge Rasierschaum auf den Fleck und arbeitet den dann langsam mit einem Schwamm oder einer alten Zahnbürste ein. Dann wartet ihr bis zu 15 Minuten, lasst das Ganze einwirken und dann mit einem feuchten Tuch alles wieder abwischen. Wichtig, bitte nicht den kompletten Sitz fluten, sonst habt ihr am Ende zwar keinen Fleck mehr, aber dafür ein neues Feuchtbiotop im Auto. Und das wollen wir ja alle nicht. Also Freunde, ihr seht, Rasierschaum hat eine überraschende Wirkung. Und ich finde, genau die haben auch Tame Impala und Jenny. Denn da wirkt der Hit Dracula jetzt wie so der gute Laune-Booster.

0: Ja, du, ist eigentlich ein wunderbar tolles Lied, aber kannst du mir mal bitte ganz kurz sagen, wer ist denn eigentlich diese Ophelia? Tja, das wurde Taylor Swift von ihrem Mann Kelsey Travis gefragt. Der hatte nämlich noch nie was von Shakespeares Hamlet gehört. Ich glaube, es ist eine witzige Connection zwischen den beiden und mit genau diesem Hit haben wir sie gleich auf der Playlist. Taylor Swift mit The Fate of Ophelia. Ja, und danach drehen Cat's Eye die Sommerbeats hoch. Gabriella gibt's gleich auf unserer Playlist hier bei Hitradio Antenne 1. Wir spielen sie euch, die besten Hits von heute.
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0: 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Und heute bekommen wir wieder viel Sonne mit Temperaturen zwischen 29 bis 35 Grad. Allerdings ziehen im Laufe des Nachmittags von Westen her immer mehr Wolken auf. Es bleibt dann meistens trocken, aber überm Schwarzwald könnte es dann später auch mal regnen. Aktuell gemessen in Waldenburg 30 Grad, 29 Grad in Stühlingen und 28 Grad in Haingen an der Stadtkapelle. Morgen, da gibt es erstmal viel Sonne und Wolken. Später wird es dann aber turbulent. Da ziehen dann nämlich Gewitter auf und teilweise besteht dann ab und an auch Unwettergefahr. Einen tollen Montagmittag wünschen wir euch jetzt um 5 vor 1.
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9: Mit Lukas Schröder, guten Tag. Fluggäste in der EU sollen bei Verspätungen und Ausfällen künftig leichter an ihre Entschädigung kommen. Dafür haben jetzt die EU-Länder in Brüssel das finale grüne Licht gegeben. Die Airlines müssen Betroffene informieren und innerhalb von 30 Tagen zahlen oder eine Ablehnung begründen. Die neuen Regeln gelten voraussichtlich Mitte des nächsten Jahres. Für Familien wird Fliegen ebenfalls einfacher. Kinder unter 14 Jahren dürfen im Flugzeug kostenlos neben ihren Eltern sitzen. Wir bleiben beim Thema Fliegen. Urlauber mussten im ersten Halbjahr bei Flugtickets und Pauschalreisen deutlich tiefer in die Tasche greifen. Dem Statistischen Bundesamt zufolge haben sich Flüge im ersten Halbjahr diesen Jahres durchschnittlich um 8,5% im Vergleich zum Vorjahreszeitraum verteuert. Die Preise für Pauschalreisen sind moderater gestiegen. Ins Ausland waren sie 3% teurer und zu deutschen Zielen musstet ihr 2,8% mehr zahlen. Kurzer Hinweis, die beschlossene Absenkung der deutschen Luftverkehrssteuer ist erst zum Beginn des zweiten Halbjahres in Kraft getreten. Von der Luft auf die Straßen. Die EU-Zölle auf Elektroautos aus China zeigen Wirkung. Westliche Hersteller bauen ihre E-Autos wieder häufiger in Europa. Der Anteil der in China produzierten Fahrzeuge von BMW, Tesla und anderen westlichen Marken ist seit 2024 deutlich gesunken. Chinesische Hersteller wie unter anderem BYD steigern ihre Exporte nach Europa trotzdem weiter. Gleichzeitig planen auch sie neue Werke in Europa. In Deutschland ist die Produktion reiner Elektroautos zuletzt um 15% gestiegen. Und in Baden-Baden ist die Brandgefahr wegen der Trockenheit weiter hoch. Die Feuerwehr musste am Wochenende mehrfach zu Waldböschungs- und Flächenbränden ausrücken. Schon kleine Funken können aktuell ausreichen, um trockenes Gras oder Wald zu entzünden. Deshalb gilt, Grillverbote beachten und auch im Wald nicht rauchen. Das gilt übrigens für ganz Baden-Württemberg.
0: Der Hitradio Antenne 1 Verkehr, damit ihr gut ankommt. Auf der A7 starten wir Ulm Richtung Würzburg. Zwischen Ellwangen und Dinkelsbühl-Fichtenau. Hier dauert es rund 20 Minuten länger. A8 Stuttgart Richtung Karlsruhe. Zwischen Leonberg West und Rutesheim. Achtung, da liegen Reifenteile auf der Fahrbahn. A8 Stuttgart Richtung München. Zwischen Eichelberg und Hohenstadt. Hier solltet ihr mit rund einer halben Stunde Zeitverlust rechnen. A81 Singen Richtung Stuttgart. Zwischen Sulzam-Neckar und Empfingen. Da haben wir aktuell einen verengten Fahrstreifen. Deshalb dauert es hier rund 10 Minuten länger. Dann wechseln wir auf die A81 Stuttgart Richtung Singen zwischen Oberndorf am Neckar und Rottweil. Hier dauert es aktuell rund 5 Minuten länger. Geblitzt wird auf der B464 Renningen-Böblingen. Da stehen sie auf Höhe der Tankstelle in Markstadt. Da sind 90 erlaubt. Staus und Blitzer, meldet auch ihr uns. Geht ganz einfach per Anruf oder WhatsApp oder natürlich über die Antenne 1 App.
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0: Hallo! Ja, Richtung Wochenende wäre schön, wir haben leider erst Montag. Gut, aber was gestern erstmal gut angefangen hat, das war am Ende dann doch ein Satz mit X. Ja, beim Wimbledon-Finale dreht der Italiener Jannik Sinner das Match und gewinnt in 4 Sätzen gegen unseren Alexander Zverev. Ja, Spiel, Satz und Sieg gibt's dafür jetzt bei uns. Und die musikalische Vielfalt aus den 10ern, den 20ern und den besten Hits von heute ist am Start. Und damit startet sie eure halbe Stunde Musik nonstop. Und das jetzt mit dem ersten Aufschlag. Und der kommt von niemand Geringerem als Taylor Swift. Das ist The Fate of Ophelia. Und ihr seid hier bei Hitradio Antenne 1.

als 100.000 Mädels haben sich damals für das Casting-Projekt Cat's Eye beworben, also eine neue Girl Group an den Start zu bringen. Tja, am Ende wurden es 6 Mitglieder, die ausgewählt wurden. Und genau die hört ihr jetzt, hier in unserer halben Stunde Musik am Stück. Das sind Cat's Eye mit Gabriella. Hier ist das Radio Antenne 1. Hi.

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1: 4 Minuten vor 13:30 haben wir's. Der Hitradio Antenne 1 Verkehr, damit ihr gut ankommt. Und da starten wir auf der A7 Ulm Richtung Würzburg. Zwischen Ellwangen und Dinkelsbühl-Fichtenau. Hier dauert es rund 20 Minuten länger. A8 Stuttgart Richtung Karlsruhe. Vorsicht, zwischen Leonberg West und Rutesheim. Da haben wir eine Unfallaufnahme auf dem rechten Fahrstreifen und dem Standstreifen. Dann die A8 von Stuttgart runter nach München zwischen Eichelberg und Hohenstadt. Hier dauert es aktuell rund eine Viertelstunde länger. A81 Singen Richtung Stuttgart zwischen Sulz am Neckar und Empfingen. Da haben wir aktuell einen Unfall. Die Fahrbahn ist da auf einen Fahrstreifen verengt. Hier dauert es knapp 10 Minuten länger. Dann die B27 Tübingen-Stuttgart zwischen Leinfelden-Echterdingen-Mitte und Echterdingen-Nord. Da haben wir einen Feuerwehreinsatz, da also bitte unbedingt vorsichtig sein. Schauen wir auf die B10, B27 in Stuttgart zwischen dem Brag-Satteltunnel und der Siegle-Straße. Hier hat es einen Unfall gegeben, der linke Fahrstreifen ist da momentan gesperrt. Kreis Kalf zwischen Höfen an der Enz und Langenbrand. Achtung, da liegen Gegenstände auf der Fahrbahn. Und dann schauen wir noch nach Stuttgart auf die Heidestraße bis zur Lehnbachstraße. Da wird heute sehr, sehr viel Publikum im Höhenfreibad Killesberg erwartet. Deshalb ist die Strecke hier zwischen der Rüdigerstraße und dem Leibelweg eine Einbahnstraße, da also auf jeden Fall mehr Zeit mitbringen. Der aktuellste Blitzer kommt von Leo von der B464. Wenn ihr von Renningen nach Böblingen fahrt, hier stehen sie auf Höhe der Tankstelle in Markstadt. Staus und Blitzer, meldet auch ihr uns. Geht ganz einfach per Anruf oder WhatsApp oder natürlich über die Antenne 1 App.
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Dreck im Gesicht, Schlamm in den Schuhen, ja, und danach Muskelkater an Stellen, die man vorher überhaupt nicht kannte. Tja, Freunde, das ist Mudmates. Hier ist Radio Antenne 1 und solltet ihr Mudmates nicht kennen, das ist ein Hindernislauf, bei dem ihr euch im Team gemeinsam durch Matsch, durch Wasser, Röhren und über Hindernisse kämpft. Und ich finde, genau das macht's aus, ne? Ihr zieht euch gegenseitig an den einzelnen Hindernissen hoch. Ihr pusht euch, ihr lacht über den Dreck im Gesicht und kommt am Ende gemeinsam ins Ziel. Ich selbst habe das auch schon mitgemacht und muss sagen, es macht so unfassbar viel Spaß. Ich habe mich zugegebenerweise zwischendrin mal gefragt, sag mal, was zur Hölle mache ich hier eigentlich? Aber keine zwei Minuten später habe ich den Wahnsinn wieder absolut gefeiert. Und die gute Nachricht ist, ab jetzt könnt ihr euch auch wieder für Mudmates in Reutlingen anmelden. Da findet es dieses Jahr auf der Motocross-Strecke Richtung Gönningen statt. 26. September geht's los. Und wie gesagt, ich kann's euch nur empfehlen. Meldet euch und eure Kollegen an und dann wühlt euch gemeinsam durch den Matsch. Und wir kämpfen uns jetzt gemeinsam durch diesen Arbeitstag und das machen wir mit Musik. Gute Laune Bombe kommt jetzt. Das ist Kamrad mit Be Mine. Einer der besten Hits von heute hier bei Hitradio Antenne 1.

0: Alex Warren, der ist gerade auf Insta extrem aufgeregt. Da teilt er nämlich dauernd Videos, weil in 6 Wochen kommt sein neues Album raus. Und ein Teil davon wird dieser Hit hier sein. Fever Dream haben wir gleich für euch. Ja, und gegen's Nachmittagstief stellen wir uns jetzt alle einmal zum Line Dance auf. Und das tanzen wir mit Dasha. Austin gleich auf der Playlist. Hier ist Hitradio Antenne 1 und wir spielen sie euch, die besten Hits von heute.
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0: 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Und der Montag bleibt tatsächlich hochsommerlich. Ich finde, viel Sonne und kaum Abkühlung ist jetzt nicht unbedingt so geil. Bis 35 Grad erwarten uns heute. Später wird der Himmel aber im Westen so ein bisschen milchiger. Im Südschwarzwald ist dann am Abend ein erstes Gewitter nicht ganz ausgeschlossen. Aktuell gemessen in Besigheim 32 Grad, 29 in Bad Saulgau und 28 Grad in Triberg an den Wasserfällen. Morgen, da geht die Hitze leider weiter mit bis zu 36 Grad. Ab dem Nachmittag entstehen aber vereinzelt kräftige Gewitter, teilweise sogar mit Starkregen, Hagel und schweren Sturmböen. Einen tollen Montag wünschen wir euch jetzt um kurz vor zwei.
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2: Mit Lukas Schreuder, guten Tag. Bei Volkswagen könnten weltweit rechnerisch rund 50.000 Stellen wegfallen. Diese Zahl hat Konzernchef Blume nach den heftigen Protesten in der letzten Woche erstmals genannt. Betont aber, dass es noch keine endgültige Zahl ist, die feststeht. Volkswagen will seine Kosten ja deutlich senken. Sie liegen laut Blume derzeit bei rund 20% über dem Niveau vergleichbarer Unternehmen. Neben Stellenstreichungen prüft der Konzern auch deshalb Einschnitte bei den Arbeitskosten. Auch Werksschließungen wie etwa das Audi-Werk in Neckarsulm stehen im Raum. Antisemitismus gehört für viele Jüdinnen und Juden in Baden-Württemberg zum Alltag. Das berichtet die Meldestelle RIAS. Im letzten Jahr hat sie weit über 300 Vorfälle erfasst. Fast einen pro Tag. Die meisten passierten auf der Straße, im Internet sowie an Schulen und Hochschulen. Viele Betroffene ziehen sich deshalb zurück oder vermeiden es, sich offen als jüdisch zu zeigen. Mehr als 70% der Vorfälle standen im Zusammenhang mit dem Nahostkonflikt. Bei einem verheerenden Brand in einem Pub in Bangkok sind mindestens 27 Menschen ums Leben gekommen. Über 60 weitere wurden verletzt, ein Drittel davon schwer. Viele Opfer wurden im hinteren Bereich des Lokals nahe den Toiletten gefunden. Die Behörden prüfen jetzt, ob versperrte Fluchtwege oder leicht entflammbare Materialien die Katastrophe verschärft haben. Als mögliche Brandursache gilt ein Kurzschluss. Und durch die Hitzewelle breiten sich immer mehr invasive Eichennetzwanzen in Deutschland aus. Die ohnehin schon durch die Trockenheit geschwächten Eichen werden durch den Wanzenbefall zusätzlich geschwächt und werden dadurch anfälliger für weitere Krankheiten wie Mehltau. Die Insekten saugen an der Unterseite von Eichenblättern. Dadurch verfärben sich die Blätter gelb und können so vertrocknen.
0: Der Hitradio Antenne 1 Verkehr, damit ihr gut ankommt auf der A7 Ulm Richtung Würzburg. Hier braucht er zwischen Ellwangen und Dinkelsbühl-Fichtenau aktuell rund eine halbe Stunde länger. Dann die A8 Stuttgart Richtung Karlsruhe, zwischen Leonberg-West und Rutesheim eine Unfallaufnahme. Der rechte Fahrstreifen ist da momentan gesperrt. A8 von Stuttgart runter nach München, zwischen Eichelberg und Hohenstadt. Hier dauert es rund 10 Minuten länger. A81 Stuttgart-Singen, zwischen Empfingen und Sulz am Neckar. Da haben wir ein kaputtes Auto auf dem Standstreifen. Reifenteile liegen da verteilt auf allen Fahrstreifen. Also seid da bitte vorsichtig. Und die letzte Meldung, B29 Stuttgart Richtung Aalen. Zwischen Plüderhausen und Lorch-Waldhausen. Da haben wir einen Spanngurt auf dem rechten Fahrstreifen. Geblitzt wird auf der B464 Renningen-Böblingen auf Höhe der Tankstelle in Markstadt. Da sind 90 erlaubt. Vielen Dank, Leo. Staus und Blitzer, meldet auch ihr uns. Geht ganz einfach per Anruf oder WhatsApp oder ihr nutzt dafür unsere Antenne 1 App. Gute Fahrt.
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0: Grüezi. Gestern wurden in gleich 4 Kommunen, also Gemeinden, hier bei uns in Baden-Württemberg ein neuer Rathauschef gesucht. In Neubulach und Ötesheim, da ist die Entscheidung bereits gefallen. In Stutensee und Riederich, da müssen die Wähler in 2 Wochen nochmal zur Stichwahl ran. Ja, unsere Wahl, was die Musik angeht, die ist dagegen schon eindeutig ausgefallen. Die volle musikalische Vielfalt wartet auf euch aus den 10ern, den 20ern und den besten Hits von heute. Und Alex Warren, der macht mit Fever Dream den Anfang. Eine halbe Stunde Musik nonstop hier bei Hitradio Antenne 1.

Ja, den Grundstein für ihre Musikkarriere, den hat Dasha schon gelegt, als sie 8 Jahre alt war. Denn damals hat sie in den USA einen Gedichtwettbewerb gewonnen. Ich würde sagen, heutzutage führt sie das genauso weiter, nur eben mit Hits statt Gedichten. Und mit Dasha geht eure halbe Stunde Musik am Stück jetzt direkt weiter. Das ist Austin. Hier ist das Radio.

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4: 3:05 haben wir's. Der Hitradio Antenne 1 Verkehr, damit ihr gut ankommt. Vorsicht auf der A6 Nürnberg Richtung Heilbronn. Zwischen Kirchberg und Ilshofen-Wolpertshausen, da haben wir eine ungesicherte Unfallstelle im Baustellenbereich. Dann wechseln wir rauf auf die A8 Stuttgart Richtung Karlsruhe. Zwischen Leonberg West und Rutesheim, hier eine Unfallaufnahme, der rechte Fahrstreifen ist gesperrt. Dann die A8 von Stuttgart nach München runter. Zwischen Eichelberg und Mühlhausen, da haben wir ein kaputtes Auto, da bitte vorsichtig sein. Und die A81 Stuttgart Richtung Singen, zwischen Empfingen und Sulzam-Neckar, da ein kaputtes Auto, Achtung auf dem Standstreifen. Geblitzt wird auf der B290, wenn er von Crailsheim nach Bad Mergentheim fahrt, kurz vor der Auffahrt auf die A6, da sind 70 erlaubt, danke Jörg. Dann haben wir die B32, Hopp am Neckar auf der Stuttgarter Straße, hier auf Höhe Rauschbad, 30 erlaubt, danke an Armin. Und auf der 81 stehen sie ganz fies, Stuttgart-Heilbronn im Baustellenbereich, und zwar kurz vor Pleidelsheim, da sind 80 erlaubt, danke Michael. So, und jetzt seid ihr dran. Wenn ihr noch was gesehen habt, völlig egal, ob das ein Stau oder ein Blitzer ist, meldet uns das, geht per Anruf oder WhatsApp oder natürlich über die Antenne 1 App.
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0: Hitze. Ne? Da reicht es ja manchmal schon, wenn man den Weg vom Parkplatz bis in den Supermarkt geht und sich dann denkt, boah, ist einfach viel zu warm. Hitradio Antenne 1 ist bei euch ja und leider passiert es in diesen Momenten immer wieder, dass jemand sagt, ey, ich bin ja nur kurz weg, ich lasse den Hund einfach in der Zeit im Auto, mach das Fenster so einen Spalt auf, reicht schon. Patrick Seidel aus unserer Hitradio Antenne 1 Redaktion ist bei mir. Patrick, warum wird denn das so schnell kritisch, den Hund da alleine zu lassen?
1: Ja, weil sich ein Auto natürlich extrem schnell aufheizt, auch wenn es draußen noch gar nicht so nach absoluter Extremhitze aussieht. Mhm. Bei 24 Grad kann der Innenraum nach kurzer Zeit schon über 40 Grad erreichen. Und für Hunde ist das natürlich super gefährlich, weil sie ihre Körpertemperatur nicht so regulieren können wie wir. Die hecheln zwar, aber irgendwann reicht das dann halt auch nicht mehr.
0: Ja, okay. Und jetzt sieht man so einen Hund im Auto, der so krass hechelt.
1: Ja.
0: Da würde ich natürlich sofort helfen wollen. Mhm. Darf ich so eine Scheibe dann direkt einschlagen?
1: Also direkt erstmal nicht. Das wäre Sachbeschädigung. Wichtig ist, Besitzer suchen, im Laden ausrufen lassen zum Beispiel, Polizei oder Feuerwehr rufen und am Auto bleiben. Wenn der Hund aber sichtbar in akuter Gefahr ist, also stark hechelt, apathisch wirkt, Schaum vor Maul hat, zusammensackt oder nicht mehr richtig reagiert, dann dürft ihr die Scheibe sogar vom Auto einschlagen.
0: Alles klar. Vielen Dank an dich, Patrick.
1: Gerne.
0: Viel wichtiger ist es, finde ich, Hunde oder generell Tiere bei dieser Hitze bitte erst gar nicht im Auto lassen.
1: Nee.
0: Auch nicht nur für kurz, für 2 Minuten.
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0: Mit seinem Haaland-Remix stürmt er gerade die Charts und mit dem hier ist er schon ganz oben mit dabei, Kaigo. Gleich bei uns mit Save My Love gibt's in voller Länge und in unserem eigenen Ranking, der Hitradio Antenne 1 Top 30 Chartshow, ist der hier seit Wochen in der Spitze. Nico Santos aktuell Platz 7 mit All Time High. Das sind die besten Hits von heute, gleich hier innerhalb der nächsten halben Stunde bei Hitradio Antenne 1.
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0: Hitradio Antenne 1, das Wetter zeigt sich heute wieder von seiner besten Seite mit viel Sonne bei bis zu 35 Grad maximal. Jetzt so langsam zieht's aber zu, nachher überm Schwarzwald kann es dann auch ein kleines bisschen regnen. 33 Grad haben wir in Moosbach, 32 zurzeit in Göppingen und auch 32 am Rathaus in Schorndorf. Morgen ist es dann sehr durchmischt, nach einem angenehmen Start ziehen örtlich Gewitter auf, die bringen dann auch jede Menge Regen mit. Und damit ist es jetzt 5:03, ich wünsche euch einen schönen Montag.
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5: Mit Lukas Schröder, schönen guten Tag. Fluggäste in der Europäischen Union sollen bei Verspätungen und Ausfällen künftig leichter an ihre Entschädigung kommen. Dafür haben die EU-Länder in Brüssel jetzt das finale grüne Licht gegeben. Die Airlines müssen Betroffene informieren und innerhalb von 30 Tagen zahlen oder eine Ablehnung begründen. Die neuen Regeln gelten voraussichtlich ab Mitte des nächsten Jahres. Auch für Familien wird Fliegen jetzt einfacher. Kinder unter 14 Jahren dürfen im Flugzeug kostenlos neben ihren Eltern sitzen. Deutsche Politiker warnen vor möglichen Anschlägen durch das iranische Regime. Eine iranische Tageszeitung hat eine Liste mit westlichen Politikern veröffentlicht, gegen die Vergeltung geübt werden solle. Darauf stehe auch Bundeskanzler Merz, heißt es. Politiker von Union, SPD und Grünen sehen darin eine ernsthafte Bedrohung. Besonders gefährdet seien auch jüdische und israelische Einrichtungen in Deutschland. Eine neue konkrete Gefahr für Merz sehen die Sicherheitsbehörden bislang aber offenbar nicht. Der CDU-Bundestagsabgeordnete Thomas Barreis hat bei einem schweren Unfall auf der B27 bei Hechingen im Zollernalbkreis offenbar einen großen Schutzengel. Und er hat sich auch bei den Rettungskräften bedankt, die ihn nach dem Unfall aus seinem Auto befreit haben. Der 51-Jährige liegt zwar noch im Krankenhaus, ist aber ansprechbar und nicht lebensbedrohlich verletzt worden. In den sozialen Medien schrieb er, dass er auch in Gedanken bei den anderen Beteiligten des Unfalls und bei deren Familien sei. Und der Verband Bildung und Erziehung fordern ein Förderprogramm für Kitas in Baden-Württemberg, damit sie besser gegen Hitze geschützt sind. Viele Einrichtungen würden demnach mit überhitzten Gruppenräumen kämpfen, es gäbe nicht genug Sonnenschutz und auch Schatten auf den Außenflächen. Und das könnte auch gesundheitlich schwierig werden, sowohl für die Kids als auch für das Personal. Wenn es nach dem VBE geht, dann sollte es mehr Sonnenschutz geben, zusätzliche Grünflächen, aber auch Kühlungskonzepte. Finanziert werden soll das unter anderem mit Geldern aus der Klimamilliarde.
0: Gleich 2:03, der Hitradio Antenne 1 Verkehr, damit ihr gut ankommt. A5 Karlsruhe Richtung Heidelberg zwischen Kronau und Waldorf-Wiesloch. Hier 6 Kilometer Stau, da braucht ihr 15 Minuten länger. Dann gehen wir weiter auf die A6 Nürnberg-Heilbronn zwischen Kirchberg und Ilshofen-Wolpertshausen. Hier ein Unfall in der Baustelle, 1 Stunde Zeitverlust da aktuell. A7 Würzburg-Riechen-Füssen-Reute zwischen Langenau und Nersingen. Hier 4 Kilometer Stau, da braucht ihr 20 Minuten mehr. Dann gehen wir weiter auf die A8 Stuttgart Richtung Karlsruhe zwischen Leonberg-West und Rute. Hier gab es einen Unfall auf der rechten Spur, da läuft aktuell die Unfallaufnahme. Und A81 Stuttgart-Singen zwischen Empfingen und Sulz am Neckar, hier ein liegen gebliebenes Auto auf dem Standstreifen. Geblitzt wird auf der B32 Horb am Neckar, Stuttgarter Straße, auf Höhe vom Rauschbad in der 30er-Zone. Danke an Armin. Michael hat was entdeckt. A81 Stuttgart-Heilbronn in der Baustelle kurz vor Pleidelsheim in der 80er-Zone. Danke auch an dich. Und 70 sind erlaubt auf der B92 Crailsheim Richtung Bad Mergentheim. Kurz vor der Auffahrt auf die A6 stehen sie da. Danke an Jörg fürs Melden. Und wenn ihr auch was entdeckt habt, ganz egal ob Staus oder Blitzer, dann meldet es gern telefonisch. Gern auch einfach per WhatsApp an die 08000 75 7000 oder ganz einfach über die Antenne 1 App. Gute Fahrt!
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0: Hallo! Antenne. Schönen, heißen Montag euch. Und auch wenn ihr im Büro gerade schon vom Freibad träumt oder einfach nur von so einem kleinen, völlig überforderten Ventilator, mit uns kommt der Feierabend zumindest ein ganz kleines bisschen schneller. Mit der halben Stunde Hits am Stück und mit unserer Vielfalt aus den 10ern, mit den 20ern und natürlich mit den besten Hits von heute. Und da starten wir mit Kygo und Save My Love hier bei Hitradio Antenne 1.

Mittendrin in der halben Stunde Musik am Stück hier bei Hitradio Antenne 1. Und der schlauste Mensch Deutschlands, der hat heute Geburtstag. Günther Jauch wird 70. Ich verzichte mal auf Singen, euch zuliebe. Und lasse stattdessen den machen, der es deutlich besser kann. Und zwar Nico Santos mit All Time High. Das ist einer der besten Hits von heute. 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
7: Gleich 5 Minuten vor halb 4 der Hitradio Antenne 1 Verkehr, damit ihr gut ankommt. Starten wir auf der A5 Karlsruhe Richtung Heidelberg zwischen Kronau und Waldorf-Wiesloch. Hier haben wir aktuell 7 Kilometer Stau, da braucht ihr 15 Minuten mehr. Hier ein Unfall auf der linken Spur. Vorsicht bitte, da laufen auch Personen auf der Fahrbahn rum. Dann weiter auf die A6 Nürnberg-Heilbronn zwischen Kirchberg und Ilzhofen-Wolpertshausen. Hier eine Unfallaufnahme in der Baustelle, deswegen komplett gesperrt. Eine Stunde dauert es da aktuell für euch länger. A7 Würzburg Richtung Füssenreute. Zwischen Langenau und Nersingen haben wir 4 Kilometer Stau, da braucht ihr 20 Minuten mehr. Und A7 Würzburg-Ulm zwischen Dinkelsbühl-Fichtenau und Ellwangen 3 Kilometer und 20 Minuten. A8 Karlsruhe-Stuttgart zwischen dem Dreieck Leonberg und der Raststätte Zindelfingerwald Süd. Hier bitte aufpassen, da ein liegen gebliebenes Auto auf dem Standstreifen. Und A8 in der Gegenrichtung Stuttgart-Karlsruhe zwischen Leonberg-West und Rutesheim. Hier ein Unfall auf der rechten Spur. Geblitzt wird auf der A81 Stuttgart Richtung Heilbronn in der Baustelle kurz vor Pleidelsheim. 80 sind da erlaubt, danke an Michael. B290 Crailsheim Richtung Bad Mergentheim stehen sie kurz vor der Auffahrt auf die A6 in der 70er-Zone. Danke an Jörg fürs Melden. Und Marc hat noch einen Blitzer entdeckt auf der Landstraße kurz vorm Ortseingang Alpiersbach-Eischfeld Richtung Alpiersbach fahrend. Da ist 70 erlaubt, danke auch an dich fürs Melden. Und wenn ihr auch was entdeckt habt, ganz egal ob Staus oder Blitzer, dann meldet es gern telefonisch, gern auch einfach per WhatsApp an die 08000 75 7000 oder ganz einfach über die Antenne 1 App. Gute Fahrt!
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ist das beste Spiel des Jahres. Hier ist Radio Antenne 1. Ich wünsche euch einen schönen Montag. Und wenn ihr in den nächsten Tagen mal einen Spieleabend mit Friends oder Family machen wollt, bei dem Wetter ja wahrscheinlich eher draußen auf Balkon oder Terrasse, dann solltet ihr euch das hier mal anschauen. Das Spiel des Jahres 2026 ist nämlich gerade gekürt worden. Und das ist in diesem Jahr Dito. Funktioniert so ein bisschen wie Stadt, Land, Fluss. Es gibt in jeder Runde eine Kategorie, also jetzt zum Beispiel Länder mit guter Küche. Und dann schreiben alle Mitspieler verdeckt passende Begriffe dazu auf den Zettel, jetzt in dem Fall Italien oder so. Dann wird aufgedeckt und dann bekommt ihr Punkte für die Wörter, die die anderen auch haben. Ihr müsst also erraten, was die anderen denken. Könnt so ein kleines bisschen Hellseher spielen. Ich habe es noch nicht ausprobiert, ich finde aber, es klingt sehr lustig und ich glaube, ich verschenke das mal. Und wir machen jetzt ein kleines Experiment. Wenn wir alle auf den Zettel schreiben würden, welchen Song wir gerne als nächstes hören würden, dann bin ich mir relativ sicher, dass bei sehr vielen von euch der hier stehen würde. Das ist Benson Boone mit Sorry, I'm Here for Someone Else. Und deswegen gibt es ihn jetzt bei Hitradio Antenne 1.

0: Seinen ersten großen Hit hatte Martin Garrix mit nur 17 Jahren. Mittlerweile ist er 30 und die Musik ist immer noch richtig gut. Hier zusammen mit Ed Sheeran, neu bei uns mit dabei, Repeat It. Und auch diese Gruppe wurde bunt zusammengewürfelt. Klingt gemeinsam aber auch richtig gut. Cat's Eye mit Gabriella gibt's auch gleich hier. Einer der besten Hits von heute innerhalb der nächsten 10 Minuten hier bei Hitradio Antenne 1.
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0: Hitradio Antenne 1, das Wetter ist noch ganz schön. Bis zu 35 Grad kann es heute noch warm werden. Jetzt Richtung Abend ziehen dann aber immer mehr Wolken auf. Über dem Schwarzwald bringen die auch ein kleines bisschen Regen mit. 33 Grad hat es noch in der Fußgängerzone Heilbronn, 29 Grad in Geislingen und 31 Grad haben wir in Renningen gemessen. Morgen sieht es dann, sagen wir mal, ein bisschen interessanter aus. Wir starten auch wieder mit einem Sonne-Wolken-Mix. Später können dann aber Gewitter mit auch ordentlich Regen einmal quer durch Baden-Württemberg ziehen. Und damit haben wir es gleich, 5 vor 4. Ich wünsche euch einen schönen Montag.
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11: Mit Lukas Schröder, guten Tag. Eine iranische Zeitung hat Bundeskanzler Merz auf eine sogenannte Vergeltungsliste gesetzt. Sicherheitspolitiker von Union, SPD und den Grünen warnen deshalb vor möglichen iranischen Anschlägen in Deutschland. Irans Geheimdienste könnten dafür kurzfristig angeworbene Einzeltäter einsetzen. Eine unmittelbar größere Gefahr für den ohnehin stark geschützten Bundeskanzler sehen die Politiker aber nicht. Die Drohungen könnten aber extremistische Gruppen und mögliche Einzeltäter zusätzlich anstacheln. Die Bundesregierung hat bisher noch nichts zu dieser Veröffentlichung gesagt. Kinder unter 13 Jahren sollen Social Media nach dem Willen von EU-Experten nur noch eingeschränkt nutzen dürfen. Der Zugang von TikTok, Instagram und anderen Plattformen soll nur unter Aufsicht der Eltern oder im Schulunterricht möglich sein. Und das zeitlich begrenzt. Ab 13 sollen Jugendliche dann schrittweise mehr Freiheiten bekommen, allerdings auch nur mit festen Schutzfunktionen. EU-Kommissionspräsidentin von der Leyen will dann nach dem Sommer einen konkreten Vorschlag vorlegen. In Aldingen und Pattonville im Kreis Ludwigsburg sind seit 12.30 Uhr fast 20.000 Haushalte ohne Strom. Grund war eine Verpuffung im Umspannwerk Aldingen. Vermutlich hat ein Böschungsbrand unweit des Umspannwerkes für den Zwischenfall gesorgt. Nach Informationen der Feuerwehr sollte der Strom aber in diesen Minuten wieder ans Netz gehen. Da nicht ausgeschlossen werden konnte, dass auch gefährliche Gase ausgetreten sind, gab es zunächst eine Warnung für die Bevölkerung. Hier gab es aber eine schnelle Entwarnung. Fenster und Türen müssen nicht mehr geschlossen bleiben. Und die einen oder anderen unter euch haben sie vielleicht auch zu Hause. Genau, die Klimaanlage. bei der Hitze auch kein Wunder. Inzwischen besitzen mehr als ein Fünftel der Deutschen eine Klimaanlage. Vor einem Jahr lag der Wert noch weit darunter. Auch die Kaufbereitschaft hat zugenommen. Das heißt, ein Viertel der Haushalte in Deutschland plant die Anschaffung einer Klimaanlage. Auch hier waren es vor einem Jahr noch deutlich weniger.
0: Der Hitradio Antenne 1 Verkehr, damit ihr gut ankommt, um gleich 4 vor 4. Starten wir auf der A5 Karlsruhe Richtung Heidelberg zwischen Kronau und Waldorf-Wiesloch. Hier 7 Kilometer Stau, da braucht ihr aktuell 20 Minuten mehr. Weiter auf die A6 Nürnberg Richtung Heilbronn zwischen Crailsheim und Schwäbisch Hall. Hier auch 7 Kilometer Stau, hier aber eine Stunde Zeitverlust. A7 Würzburg Richtung Füssenreute zwischen Niederstotzingen und Nersingen haben wir 4 Kilometer Stau. Auch da braucht ihr 20 Minuten Geduld. Genauso 20 Minuten mehr auf der A7 Würzburg Ulm zwischen Dinkelsbühl-Fichtenau und Ellwangen, hier 5 Kilometer Stau. Dann gehen wir weiter auf die A8 Stuttgart-Karlsruhe zwischen Leonberg-West und Rutesheim. Hier ein Unfall auf der rechten Spur und auf dem Standstreifen läuft aktuell die Unfallaufnahme. A81 Stuttgart Richtung Singen zwischen dem Dreieck Bad Dürheim und Geisingen. Hier liegt ein Gegenstand auf allen Fahrstreifen, da bitte auch vorsichtig fahren. Schauen wir nach Karlsruhe auf die B10 zwischen dem Bulacher Kreuz und der B36 Entenfang. Hier eine ungesicherte Unfallstelle auf der linken Spur. Und dann gehen wir nochmal kurz zurück auf die A8 Karlsruhe-Stuttgart hier in der Ausfahrt Rutesheim. Bitte besonders aufpassen. Hier ist ein freilaufender Hund auf der Fahrbahn. Da danke an Pia fürs Melden. Geblitzt wird auf der Landstraße kurz vorm Ortseingang Alpiersbach-Eischfeld, wenn ihr Richtung Alpiersbach fahrt in der 70er-Zone. Danke an Marc. Carmen hat was entdeckt. B29, Aden Richtung Waiblingen, kurz vorm Teiler B14, B29. Da dürft ihr 100 fahren. Danke auch an dich. Und 80 sind erlaubt auf der B27 Heilbronn-Stuttgart auf Höhe vom Autokino. Danke an Chrissy fürs Melden. Und wenn ihr auch was entdeckt habt, ganz egal ob Staus oder Blitzer, dann meldet es gern telefonisch, kann auch einfach per WhatsApp an die 08000 75 7000 oder ganz einfach über die Antenne 1 App. Gute Fahrt!
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0: Hallo! Und wir holen euch aus dem Nachmittagstief mit der halben Stunde Musik am Stück und mit unserer Vielfalt aus den 10ern, aus den 20ern und natürlich wie immer mit den besten Hits von heute. Und das hier ist der musikalische Kaffeeersatz. Das ist Cat's Eye mit Gabriella hier bei Hitradio Antenne 1. Schönen, entspannten Montagnachmittag wünsche ich euch.

In der halben Stunde Musik am Stück bei Hitradio Antenne 1. Und damit ihr noch voll uns gut durchkommt, habe ich einen unserer absoluten Spitzenreiter in der Hitradio Antenne 1 Top 30 mit am Start. Seit 37 Wochen ist Huntrex mit Golden mit dabei. Eigentlich so gut wie immer in der oberen Tabellenhälfte. Ist ja aber auch logisch bei dem Song her. Das ist einer der besten Hits von heute.

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4: State Radio Antenne 1 Verkehr, damit ihr gut ankommt, um gleich 5 vor halb 5. Starten wir auf der A5 Karlsruhe Richtung Heidelberg, zwischen Bruchsal und Heidelberg-Schwetzingen. Hier 8 Kilometer Stau, da braucht ihr 20 Minuten mehr. Dann A6 Nürnberg Richtung Heilbronn, zwischen Crailsheim und Schwäbisch Hall. Hier staut sich's auf 9 Kilometer, da braucht ihr 30 Minuten mehr Zeit. A7 Würzburg Richtung Ulm, zwischen Dinkelsbühl-Fichtenau und Ellwangen. Auch hier 30 Minuten mehr, 5 Kilometer Stau. Gehen wir weiter auf die A8 Stuttgart Richtung Karlsruhe, zwischen Leonberg West und Rutesheim. Hier gab's einen Unfall auf der rechten Spur und auf dem Standstreifen. Da läuft aktuell die Unfallaufnahme. Guck mal kurz nach Karlsruhe auf die B10 zwischen dem Bulacher Kreuz und der B36 bei Entenfang Westbahnhof. Hier eine ungesicherte Unfallstelle auf der linken Spur. Da bitte auch vorsichtig fahren. Und A8 Karlsruhe-Stuttgart noch mal kurz auf Höhe der Ausfahrt Rutesheim. Da ist ein freilaufender Hund auf der Fahrbahn. Bitte besonders aufpassen. Danke da an Pia fürs Melden. Geblitzt wird auf der B29 Aalen Richtung Waiblingen. Da stehen sie kurz vorm Teiler B14, B29 in der 100er-Zone. Danke an Carmen. Und Chrissy hat noch einen entdeckt auf der B27 Heilbronn-Stuttgart auf Höhe vom Autokino. Da sind 80 erlaubt. Danke auch an dich fürs Melden. Wenn ihr auch was entdeckt habt, ganz egal ob Staus oder Blitzer, dann meldet es gern telefonisch, gern auch einfach per WhatsApp an die 08000 75 7000 oder ganz einfach über die Antenne 1 App. Gute Fahrt!
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Erling Haaland ist jetzt Peruaner. Einen schönen Montag wünsche ich euch. Hier ist jetzt Radio Antenne 1. Und falls ihr jemanden kennt, der in der nächsten Zeit ein Kind bekommt oder vielleicht sogar selbst Eltern werdet, dann habe ich eine ganz, ganz tolle Idee für euch, wie ihr das Kind nennen könnt. Und zwar einfach mal Erling Haaland. Das haben zumindest 468 Peruaner so gemacht. Die heißen halt dann jetzt mit Vornamen Haaland, manche zumindest. Manche haben aber auch den vollen Namen als Vornamen. Also Erling, Braut, Haaland, Müller. Also wahrscheinlich jetzt nicht Müller in Peru, aber ihr wisst, was ich meine. Finde ich sehr witzig und ich bin gespannt, wie viele Kinder in 9 Monaten bei uns dann auf die Welt kommen, die dann Dennis Undaff mit Vornamen heißen werden. Seinen Vornamen haben auch sehr viele Deutsche. Ich weiß jetzt nicht, ob es an ihm liegt. Michael Schulte. Gute Musik macht er auf jeden Fall. Das hier ist 5 AM bei Radio Antenne 1.

0: Wir gehen mit großen Schritten Richtung Montag Feierabend und mindestens genauso entspannt wird's gleich bei uns auf der Playlist mit Tame Impala. Und Dracula gleich in voller Länge. Und dann habe ich Alex Woll noch für euch mit seinem aktuellen Ohrwurm. Das ist Fever Dream, einer der besten Hits von heute. Alle gleich hier in der nächsten halben Stunde bei Hitradio Antenne 1.
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0: Hitradio Antenne 1, das Wetter. Die Sonne ist weg, jetzt kommen die Wolken zum Zug. Richtung Schwarzwald können die auch ein bisschen Regen mitbringen. Warm bleibt's trotzdem, immerhin bei bis zu 35 Grad maximal. 33 haben wir im Bretzfeld, 30 am Stadion in Heidenheim und 29 Grad hat's in Tuttlingen. Morgen Vormittag bekommen wir dann noch ein bisschen Vitamin D ab. Später ziehen aber Gewitter auf und die ziehen dann einmal quer über Baden-Württemberg. Und damit ist es jetzt gleich 5 vor 5. Ich wünsche euch einen schönen Montag.
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7: Mit Lukas Schröder, guten Tag. Im Konflikt um die Straße von Hormus hat US-Präsident Trump die Wiederaufnahme der Seeblockade gegen Schiffe angekündigt, die iranische Häfen ansteuern oder von diesen abfahren. Alle anderen Länder sollen ein fairer und offener Zugang zur Meerenge ermöglicht werden, das teilte er auf seiner Plattform Truth Social mit. Die Stuttgarter Tiertafel steht kurz vor dem Aus und damit verlieren womöglich rund 300 bedürftige Tierhalter eine wichtige Hilfe. Viele von ihnen sparen schon am eigenen Essen, damit ihre Hunde und Katzen noch satt werden. Aber der Tiertafel fehlen jeden Monat fast 4.000 Euro. Ohne neue Sponsoren kann sie nach eigener Einschätzung nur noch etwa 8 Wochen weitermachen. Fällt diese Hilfe weg, könnten manche Halter gezwungen sein, ihre Tiere ins Tierheim zu geben. Und in der Nähe von Freiburg haben 3 Helfer eine Schwimmerin aus dem See gerettet. Die 42-Jährige bekam mitten im tiefen Wasser einen Krampf, verlor ihre Kraft und sank zeitweise unter die Oberfläche. 2 Frauen und ein Mann hörten ihre Hilferufe, schwammen sofort zu ihr und brachten sie gemeinsam ans Ufer. Eine aufblasbare Rettungsboje half der Frau dann kurz wieder zu Kräften zu kommen.
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8: Mit dem Flugzeug in den Urlaub zu fliegen, ist deutlich teurer geworden. So zogen die Preise für Flüge im ersten Halbjahr 2026 laut Bundesstatistik durchschnittlich um 8,5% im Vergleich zum Vorjahreszeitraum an. Bei Auslandsflügen legten die Preise für Ziele in Mittelamerika und ins europäische Ausland besonders stark zu. Billiger wurden Flüge nach Afrika. Und noch der Blick auf den DAX, der stand zuletzt bei 25.098 Punkten. Tine Klimach für Hitradio Antenne 1.
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0: 4 vor 5, der Hitradio Antenne 1 Verkehr, damit ihr gut ankommt. A5 Karlsruhe Richtung Heidelberg, zwischen Bruchsal und Waldorf-Wiesloch, hier 7 Kilometer Stau. Da braucht ihr aktuell 20 Minuten mehr. Dann gehen wir weiter auf die A7 Würzburg Richtung Ulm, zwischen Dinkelsbühl-Fichtenau und Ellwangen. Hier staut sich's 5 Kilometer, da braucht ihr 25 Minuten mehr Zeit. A8 Stuttgart Richtung Karlsruhe, zwischen Leonberg-West und Rutesheim. Hier gab's einen Unfall auf der rechten Spur und auf dem Standstreifen, da läuft aktuell die Unfallaufnahme. A81 Stuttgart Richtung Heilbronn an der Einfahrt Ludwigsburg Süd, bitte aufpassen, hier eine ungesicherte Unfallstelle auf der Beschleunigungsspur. Dann die A81 Stuttgart-Heilbronn weiter, jetzt aber die Einfahrt Stuttgart-Zuffenhausen, hier steht ein kaputtes Auto auf der rechten Spur. Wir gucken in den Alt-Donau-Kreis auf die Landstraße zwischen der Überleitung und der Einfahrt zur L230. Hier gibt's einen Grasbrand, da bitte auch vorsichtig fahren. Und wir gucken in den Zollernalbkreis an den Butzengraben zwischen dem Abzweig nach Walldorf und Bad Imnau. Hier in beiden Richtungen eine ungesicherte Unfallstelle auf allen Spuren. Geblitzt wird B29 Aalen Richtung Waiblingen, kurz vor dem Teiler B14 B29. Hier ist 100 erlaubt, danke an Carmen. Chrissy hat einen Blitzer entdeckt, B27 Heilbronn-Stuttgart auf Höhe vom Autokino, da sind 80 erlaubt. Und 30 dürft ihr fahren in Schwäbisch Hall im Langen Graben, danke an Jessica fürs Melden. Wenn ihr auch was entdeckt habt, ganz egal ob Staus oder Blitzer, dann meldet es gern telefonisch, gern auch einfach per WhatsApp an die 08000 75 7000 oder ganz einfach über die Antenne 1 App.
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0: Gute Fahrt.
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0: Hallo. Leute, kein Mensch braucht einen Mini-Kühlschrank. Wie ihr nämlich mit nur 3 Zutaten eure Getränke in 10 Minuten so richtig schön kalt bekommt, das verrate ich euch in 12 Minuten hier bei uns. Und das ist der perfekte Soundtrack zum Abschalten im Feierabend. Unsere Vielfalt mit den 10ern, mit den 20ern und natürlich mit den besten Hits von heute. Das hier ist Tame Impala mit Dracula bei Hitradio Antenne 1.

So habt ihr kalte Getränke in nur 10 Minuten. Einen schönen warmen Montag wünsche ich euch. Hier ist die Radioantenne 1 und jeder kennt's. Wir kommen heim von der Arbeit, wollen eigentlich einfach nur was Kühles zu trinken, haben aber jetzt halt nichts Kaltes da. Und je nachdem, was ihr trinken wollt, könntet ihr ja auch nicht einfach Eiswürfel reinschmeißen. Bei Bier zum Beispiel wäre es eine Kulturschändung. Müsst ihr aber auch gar nicht. Es gibt nämlich diesen Mega-Tipp hier. Ihr nehmt einfach kaltes Wasser aus dem Hahn, füllt es in eine Box, schmeißt da ein paar Eiswürfel rein und dann stellt ihr da die Flasche mit dem Getränk rein. So, und jetzt kommt die Geheimzutat dazu. Salz. Davon einfach jede Menge reinmachen und durch das Salz kann das Wasser unter 0 Grad kalt werden, ohne dass es gefriert. Und dadurch ist euer Getränk dann in ungefähr 10 Minuten schön kalt. So einfach ist es an sich. Viel Spaß beim Ausprobieren und Prost. Eine gute Fahrt in den Feierabend wünschen wir euch. Und wir sind auch im Auto bei euch mit Alex Warren und Fever Dream. Einer der besten Hits von heute hier bei Hitradio Antenne 1. 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
7: 5 Minuten vor 6, State Radio Antenne 1 Verkehr, damit ihr gut ankommt. A5 Karlsruhe Richtung Heidelberg. Zwischen Bruchsal und Heidelberg-Schwetzingen. Hier haben wir 5 Kilometer Stau, da braucht ihr 20 Minuten mehr. Dann gehen wir weiter auf die A8 Stuttgart-Karlsruhe. Zwischen Leonberg-West und Rutesheim. Hier gab es einen Unfall auf der rechten Spur und auf dem Standstreifen, da läuft aktuell die Unfallaufnahme. B14 in Stuttgart, wenn ihr Richtung Fellbach fahrt, auf Höhe der Benzstraße gab es einen Unfall auf der Beschleunigungsspur, da bitte auch aufpassen. B311 Ulm Richtung Riedlingen, zwischen der Ausfahrt Oberdischingen und Oberdischingen selbst gab es einen Unfall auf allen Spuren, läuft auch aktuell die Unfallaufnahme, wenn ihr könnt, macht bitte den großen Bogen drumherum. Wir schauen in Kreis Calw auf die Wildbader Straße. Zwischen dem Abzweig nach Gaugenwald und Martinsmoos hier in beiden Richtungen auch eine ungesicherte Unfallstelle. Kreis Esslingen, die Kreisstraße zwischen Bissingen an der Teck und dem Abzweig nach Ochsenwang. Hier sind Flüssigkeiten auf die Straße ausgelaufen, passt da bitte auch ein bisschen auf. Dann schauen wir noch nach Steinheim am Albuch auf die Hauptstraße zwischen der Forststraße und im Olga-Garten. Hier gab es auch einen Unfall auf allen Spuren, läuft aktuell die Unfallaufnahme, deswegen komplett gesperrt. Auch da bitte einen großen Bogen drumherum machen, wenn es geht. Und zu den Albkreis Butzengraben zwischen dem Abzweig nach Waldorf und Bad Imnau hier in beiden Richtungen ebenfalls eine Unfallaufnahme. Geblitzt wird auf der B27 Heilbronn Richtung Stuttgart auf Höhe vom Autokino Kornwestheim in der 80er-Zone. Danke an Chrissy. Und Jessica hat den neuesten entdeckt in Schwäbisch Hall. Langer Graben, da sind 30 erlaubt. Danke auch an dich fürs Melden. Wenn ihr auch was entdeckt habt, ganz egal ob Staus oder Blitzer, dann meldet es gerne telefonisch, gerne auch einfach per WhatsApp an die 08000 75 7000 oder ganz einfach über die Antenne 1 App. Gute Fahrt!
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0: Günther Jauch ist ein Verbrecher. Einen schönen Montag wünsche ich euch. Hier ist Hitradio Antenne 1 und der wahrscheinlich schlauste Deutsche hat heute Geburtstag. Günther Jauch wird 70 Jahre alt. Allein schon 30 Jahre lang macht er einfach Wer wird Millionär? Fast. Und vor kurzem hat er rausgehauen, dass er tatsächlich schon mal deutschlandweit gesucht wurde von der bayerischen Polizei. Grund war dann doch nicht so spektakulär. Eigentlich hat er einfach nur einen 15-Euro Strafzettel nicht bezahlt. Dann ist er umgezogen und die Polizei konnte halt den Brief nicht zustellen, weil sie die neue Adresse nicht kannten. Also jetzt nicht so wild, aber auch als Verbrecher hat Günther Jauch es ja trotzdem zu was gebracht und kann jetzt so Sachen wie den Satz hier sagen.
1: Was würden Sie mit der Million machen?
2: Zu den anderen legen.
0: Ja, wir gönnen's ihm doch. Ob die beiden hier eine Million haben, weiß ich nicht, aber verdient hätten sie es auf jeden Fall. Das DJ-Duo Two Colors ist jetzt bei uns mit Cynical. Einer der besten Hits von heute. 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

0: Taylor Swift ist riesen Toy Story Fan und da war ja klar, dass sie den Titelsong schreiben muss. Und das ist mal rausgekommen. Ihr neuer I Knew It, I Knew You gibt's gleich frisch auf der Playlist. Und Nico Santos habe ich mit seinem Sommerhit am Start. Mit All Time High, einer der besten Hits von heute, gleich hier für euch. Innerhalb der nächsten 10 Minuten bei Hitradio Antenne 1.
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8: 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Genau die richtige Lektüre für laue Sommerabende. Wenn ihr euch zum Lesen verführen lassen wollt, der Prophet von Khalil Gibran wird euch verzaubern. Schönen Feierabend noch und egal was ihr tut, Gott sei mit euch.
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0: Hitradio Antenne 1, das Wetter. Ein bisschen Weltuntergangsstimmung ist draußen irgendwie. Es bleibt auch heute Abend weiter so dunkel und wolkig. Im Schwarzwald kann sogar ein bisschen Regen runterkommen. Aktuell 33 Grad, gemessen am blühenden Barock in Ludwigsburg, 31 in Calw und 30 Grad hat es in Rottweil. Morgen Vormittag ist es dann wieder ganz schön. Später am Nachmittag ziehen dann aber Gewitter quer durch Baden-Württemberg. Auch da bekommen wir aber wieder Maximalwerte über 30 Grad. Und damit haben wir es gleich 5 vor 6. Ich wünsche euch einen schönen Montagabend.
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11: Mit Lukas Schröder, schönen guten Tag. Antisemitismus gehört für viele Juden in Baden-Württemberg leider zum Alltag. Die Meldestelle RIAS hat im letzten Jahr fast 340 Vorfälle dokumentiert. Darunter Beleidigungen, Bedrohungen und körperliche Angriffe. Häufig richtet sich der Hass gegen Israel und trifft dabei jüdische Menschen oder Menschen, die sich gegen Antisemitismus engagieren. Baden-Württembergs Sozialminister Hildenbrand macht deshalb auch eine klare Ansage.
12: Als Landesregierung stehen wir mit den jüdischen Gemeinden im Land zusammen gegen Antisemitismus, für den Schutz und die Sicherheit von jüdischem Leben in unserem Land. Denn jüdisches Leben gehört zu Baden-Württemberg und gehört in die Mitte unserer Gesellschaft, selbstverständlich, sichtbar und sicher.
11: Deutsche Politiker warnen vor möglichen Anschlägen durch das iranische Regime. Eine iranische Tageszeitung hatte eine Liste mit westlichen Politikern veröffentlicht, gegen die Vergeltung geübt werden solle. Darauf stehe auch Bundeskanzler Merz, hieß es. Politiker von Union, SPD und auch den Grünen sehen darin eine ernsthafte Bedrohung. Besonders gefährdet seien auch jüdische und israelische Einrichtungen in Deutschland. Eine neue konkrete Gefahr für Merz sehen die Sicherheitsbehörden aber bislang offenbar nicht. Nach dem tödlichen Unglück in Leingarten im Kreis Heilbronn sieht alles danach aus, als hätte eine 26-jährige Mutter den Bahnübergang bei Rot überquert. Sie wurde dabei von einem Zug erfasst und starb noch an der Unfallstelle. Ihr zweijähriges Kind im Kinderwagen blieb wie durch ein Wunder unverletzt. Warum die Mutter trotz funktionierender Warnsignale auf die Gleise ging, ist noch unklar. Polizei und Gutachter untersuchen jetzt den genauen Ablauf. Und heute hat Mercedes die Eröffnung der Erweiterung seines Werks in Ungarn gefeiert. Es ist jetzt die größte Fabrik im Land. Laut Mercedes-Chef Kelenius sei das Werk im ungarischen Kecskemét ein Schlüsselstandort. Der Wettbewerb werde durch Kosten, Geschwindigkeit und Qualität immer härter. Und durch das neue Werk hätte Mercedes jetzt einen Wettbewerbsvorteil.
0: 4:06, der Hitradio Antenne 1 Verkehr, damit ihr gut ankommt. Starten wir auf der A5 Karlsruhe Richtung Heidelberg. Hier bitte aufpassen auf Höhe Karlsruhe Mitte, da liegen Gegenstände auf der mittleren Spur. Dann gehen wir weiter auf die A8 Stuttgart Richtung Karlsruhe zwischen Leonberg West und Rutesheim. Hier gab es einen Unfall auf der rechten Spur und auf dem Standstreifen. Da läuft aktuell die Unfallaufnahme. A81 Singen Richtung Stuttgart. Hier bitte aufpassen in der Einfahrt Böblingen-Sindelfingen. Hier eine ungesicherte Unfallstelle, auch dahinter staut sich's schon. B10 Stuttgart-Mühlacker zwischen Eberdingen-Hochdorf und Feigingen-Enz-Enz-Weingen braucht ihr 20 Minuten mehr. B311 Ulm Richtung Riedlingen zwischen der Ausfahrt Oberdischingen und Oberdischingen selbst. Auch da gab es einen Unfall auf allen Spuren, läuft aktuell die Unfallaufnahme. Wenn ihr könnt, macht ihr den großen Bogen drumherum. Die Kreisstraße im Kreis Esslingen zwischen Bissingen an der Teck und dem Abzweig nach Ochsenbank. Da laufen immer noch die Reinigungsarbeiten, auch da plant etwas mehr Zeit mit ein. Wir gucken nach Steinheim am Albuch auf die Hauptstraße zwischen der Forststraße und im Olga-Garten. Da gab es auch einen Unfall, beide Fahrtrichtungen deswegen jetzt wegen der Unfallaufnahme gesperrt. Auch da bitte einen großen Bogen drumherum machen, wenn ihr könnt. Wir gucken auf den Wanderparkplatz Sirgensteinhöhle. Hier bitte aufpassen, da sind Tiere auf der Fahrbahn. Und noch auf die B27 zwischen der Ausfahrt zur B32 und Hechingen-Mitte. Da läuft ein Feuerwehreinsatz wegen eines brennenden Autos. Geblitzt wird auf der B27 Heilbronn Richtung Stuttgart, auf Höhe vom Autokino in der 80er-Zone, danke an Chrissy. Und der neueste Blitzer kommt von Jessica, stehen sie in Schwäbisch Hall, Langer Graben in der 30er-Zone, danke auch an dich fürs Melden. Wenn ihr auch was entdeckt habt, ganz egal ob Staus oder Blitzer, dann meldet es gern telefonisch, gern auch einfach per WhatsApp an die 08000 75 7000 oder ganz einfach über die Antenne 1 App.
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0: Gute Fahrt.
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0: Hallo. Antenne. Welche Jugendwörter benutzt eigentlich Susanne Daubner selbst? Die Antwort auf die Frage habe ich absolut nicht kommen sehen, verrät sie uns in den nächsten 12 Minuten hier bei uns. Bis dahin schicken wir euch eine kleine Portion Entspannung in den Feierabend mit den 10ern, mit den 20ern und natürlich mit den besten Hits von heute. Und da starten wir rein mit Nico Santos und All Time High hier bei Hitradio Antenne 1.

0: Welche Jugendwörter benutzt eigentlich Susanne Daubner? Hier ist Radio Antenne 1 am Montagnachmittag. Und wir haben uns ja jetzt alle jahrelang darüber aufgeregt, dass kein junger Mensch jemals die Jugendwörter des Jahres benutzt. Das ist ja jetzt ein bisschen besser geworden in letzter Zeit. Da scheinen die richtigen Menschen für die richtigen Wörter abzustimmen. Aber es geht jetzt so weit, dass nicht nur wir die benutzen, sondern sogar Tagesschau-Sprecherin Susanne Daubner. Auch die verwendet Jugendwörter in ihrem Alltag, hat sie in dem Podcast verraten.
1: Benutzt du das Jugendwort dann auch immer selbst?
2: Ein paar schon. Also Goofy mag ich sehr. Also, weil Goofy sind wir alle mal zwischendurch. Ein bisschen tollpatschig, ein bisschen komisch. Dicker finde ich gut, sage ich auch ab und zu mal zum Freund. Ey, Dicker.
0: Also ja, sie verkündet die Jugendwörter. Aber dass Susanne Daubner ihre Freunde diggert, das stand jetzt nicht auf meiner Bingo-Karte für 2026. Schon einfach eine Legende, die Frau. Apropos Legende, da wird diese Frau vermutlich auch mal in die Geschichtsbücher eingehen. Zumindest damit, dass sie auf jeden Fall mega erfolgreich in Deutschland ist. Das ist Leonie mit Don't Worry hier bei Hitradio Antenne 1.

0: schönen, entspannten Montagabend wünsche ich euch. Schönen Feierabend, kommt gut heim und wir checken dazu schnell, was auf den Straßen so abgeht. Date-Radio Antenne 1 Verkehr, damit ihr gut ankommt um 7:05. Sieht aber aktuell ganz gut aus, gibt nur 3 Meldungen. Einmal von der A81 Stuttgart-Singen, da bitte aufpassen, in der Einfahrt Gärtringen liegen Gegenstände auf der Fahrbahn. B10 Stuttgart-Mühlacker zwischen Eberdingen-Hochdorf und Oberrixingen braucht ihr 10 Minuten länger. Und B311 Ulm Richtung Riedlingen zwischen der Ausfahrt Oberdischingen und Oberdischingen selbst. Da gab es einen Unfall auf allen Spuren, läuft aktuell die Unfallaufnahme, deswegen bitte einen großen Bogen drumherum machen, wenn ihr könnt. Geblitzt wird auf der B27 Heilbronn Richtung Stuttgart auf Höhe vom Autokino in der 80er-Zone, danke an Chrissy. Jessica hat einen Blitzer entdeckt, in Schwäbisch Hall, Langer Graben stehen sie in der 30er-Zone, danke auch an dich. Und 100 dürft ihr fahren auf der B29, da wird geblitzt, Waiblingen Richtung Stuttgart am Teil der B14, B29, danke an Andreas fürs Melden. Wenn ihr auch was entdeckt habt, ganz egal ob Staus oder Blitzer, dann meldet es ganz telefonisch, gerne auch einfach per WhatsApp an die 08000 75 7000 oder ganz einfach über die Antenne 1 App. Gute Fahrt!
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Coupons beim Einkaufen sammeln nur Frauen. Hier ist jetzt Radio Antenne 1 und das sage nicht ich, sondern das sagt unser Ostermann von den Wachmachern. Und die große Frage ist ja, seid ihr im Team Couponsammler und Schnäppchenjäger, so wie Kim, oder haltet ihr es eher wie Ostermann und geht einfach einkaufen, ohne davor am Handy irgendwie wild durchzuscrollen und zu hoffen, dass man noch was findet? Ich muss sagen, ich bin so ein Mittelding, das aber irgendwie alle nervt. Ich gehe nämlich ganz normal einkaufen. In der Schlange an der Kasse erinnere ich mich dann daran, dass ich ja diese App auf dem Handy habe, wo ja alle Coupons drin sind. Da gehe ich dann rein und versuche ganz gehetzt in den paar Minuten, die mir da bleiben, alle zu durchsuchen, dass ich es gerade noch so schaffe, vor der Kasse das noch zu scannen. Damit halte ich dann aber meistens alle auf, also auch nicht so richtig praktisch. Und laut Ostermann sollte man das als Mann ja nicht machen. Wie macht ihr es denn? Schickt mal eure Sprachnachricht durch per WhatsApp an die 08075 7000. Und den finalen Showdown, den gibt's dann morgen früh um kurz nach 7 bei den Wachmachern hier bei Radio Antenne 1. Jetzt kommt aber gut zum Einkaufen oder nach Hause. Wir sind bei euch mit einer ganz entspannten Nummer von Alex Warren. Das hier ist Ordinary, einer der besten Hits von heute. Schönen Montagfeierabend.

0: Also bei der Stimme von Dermot Kennedy kriege ich manchmal schon ein kleines bisschen Gänsehaut, sage ich euch ehrlich. Mit Funeral ist er gleich bei uns, ich glaube, ihr könnt es verstehen. Und weniger Gänsehaut, dafür mehr Abrissstimmung, kommt von Cat's Eye. Mit Gabriella, das sind die besten Hits von heute, gleich hier nach den News ab 7 innerhalb der nächsten halben Stunde bei Hitradio Antenne 1.
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0: Hitradio Antenne 1, das Wetter. Heller wird es heute Abend nicht mehr. Es bleibt bewölkt in Baden-Württemberg. Im Schwarzwald können auch ein paar Regentropfen runterkommen. Aktuell haben wir 27 Grad gemessen in Münsingen, 30 hat es in Straubenhardt und 29 in der Donauquelle in Donaueschingen. Morgen Vormittag starten wir dann erstmal schön warm in den Dienstag. Am Nachmittag zieht es dann aber wieder zu und da können dann auch Gewitter mit dabei sein, die über Baden-Württemberg ziehen. Maximaltemperaturen trotzdem über 30 Grad. Und damit haben wir es jetzt gleich 5:07. Ich wünsche euch einen schönen Montag.
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4: Mit Lukas Schreuder. Schönen guten Abend. Baden-Württemberg erlebt eine außergewöhnlich frühe und intensive Hitzewelle. Der Juni war der zweitwärmste seit Beginn der Messungen im Jahr 1961. Gleichzeitig fiel nicht einmal halb so viel Regen wie normalerweise. Das zeigen neue Messdaten der Landesanstalt für Umwelt. Die Folgen sind bereits spürbar. Viele Flüsse führen wenig Wasser, Böden und Pflanzen trocknen aus und die Ozonwerte sind erhöht. Besonders heiß war es in Mannheim. Dort wurden bis zu 40 Grad gemessen. Antisemitismus gehört für viele Juden in Baden-Württemberg leider zum Alltag. Das berichtet die Meldestelle RIAS. Im letzten Jahr hat sie weit über 300 Vorfälle erfasst. Fast einen pro Tag. Die meisten passierten auf der Straße, im Internet sowie an Schulen und Hochschulen. Viele Betroffene ziehen sich deshalb zurück oder vermeiden es, sich offen als jüdisch zu zeigen. Mehr als 70% der Vorfälle standen im Zusammenhang mit dem Nahostkonflikt. In Tübingen hat die Feuerwehr ein 4 Wochen altes Baby aus einem aufgeheizten Auto befreit. Die Mutter war ausgestiegen, um zu telefonieren. Kurze Zeit später verriegelten sich die Türen, warum ist noch unklar, das Baby war eingeschlossen. Die Feuerwehrleute schlugen die Scheibe ein, befreiten das Baby und brachten es vorsorglich ins Krankenhaus. Und die rund 600 Beschäftigten des Maggi-Werks in Singen bekommen ab dem nächsten Monat 5% mehr Lohn in 2 Stufen und fast 160 Euro Urlaubsgeld. Das ist das Ergebnis der Tarifverhandlungen zwischen der Gewerkschaft Nahrung Genussgaststätten und des Arbeitgeberverbands der Ernährungsindustrie in Baden-Württemberg. Auch Azubis dürfen sich über mehr Geld freuen. Der neue Tarifvertrag gilt dann für die nächsten 2 Jahre.
0: Gleich 5:45 der Hitradio Antenne 1 Verkehr, damit ihr gut ankommt. Starten wir auf der A5 Heidelberg Richtung Karlsruhe. Hier zwischen dem Kreuz Waldorf und der Raststätte Bruchsal bitte aufpassen. Hier liegen Reifenteile auf allen Spuren. Dann weiter auf die A8, A81 Karlsruhe Richtung Stuttgart. Zwischen Leonberg Ost und dem Stuttgarter Kreuz liegt ein Gegenstand auf der rechten Spur. Da bitte aufpassen. Dann B10 Stuttgart-Mühlacker zwischen Eberdingen-Hochdorf und Oberrixingen braucht ihr 10 Minuten mehr Zeit. B311 Ulm Richtung Riedlingen zwischen der Ausfahrt Oberdischingen und Oberdischingen gab es einen Unfall auf allen Spuren, da immer noch die Unfallaufnahme. Bitte, wenn ihr könnt, einen großen Bogen drumherum machen. Und die letzte Meldung kommt aus dem Kreis Ludwigsburg von der Landstraße zwischen Marbach am Neckar und Neckarweihingen. Hier liegen Reifenteile auf der Fahrbahn. Geblitzt wird auf der B27 Heilbronn Richtung Stuttgart auf Höhe vom Autokino in der 80er-Zone. Danke an Chrissy. Jessica hat was entdeckt in Schwäbisch Hall. Langer Graben stehen sie in der 30er-Zone. Danke auch an dich. Und 100 dürft ihr fahren auf der B29 Waiblingen Richtung Stuttgart. Da wird geblitzt am Teiler B14, B29. Andreas hat's gesehen und gemeldet. Vielen Dank auch an dich. Wenn ihr auch was entdeckt habt, ganz egal ob Staus oder Blitzer, dann meldet es gern telefonisch, gern auch einfach per WhatsApp an den 08000 75 7000 oder ganz einfach über die Antenne 1 App. Gute Fahrt!
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0: Hallo! Schönen Feierabend euch, kommt gut heim. Und welches Spiel ihr unbedingt braucht, wenn ihr bald den Spieleabend plant, das verrate ich euch in der nächsten Viertelstunde hier bei uns. Für den perfekten Feierabend braucht ihr auf jeden Fall auch gute Musik. Was soll ich auch anderes sagen als Radiomoderator? Die gibt's auf jeden Fall bei uns, garantiert mit unserer Vielfalt aus den 10ern, mit den 20ern und natürlich mit den besten Hits von heute. Und da kommt der nächste schon von Dermot Kennedy. Das ist Funeral hier bei Hit Radio Antenne 1. 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

Das ist das beste Spiel des Jahres. Schönen Montagfeierabend wünsche ich euch. Hier ist Hitradio Antenne 1. Und wenn ihr heute bei dem schönen Wetter, da wo es noch ist, mal einen Spielabend machen wollt mit Friends oder Family, dann könntet ihr euch das immer anschauen. Das Spiel des Jahres 2026 ist nämlich gerade gekürt worden. Und es ist in diesem Jahr Dito. Das Spiel funktioniert ein bisschen wie Stadt, Land, Fluss. Es gibt mehrere Kategorien und in jeder Runde hat man quasi eine Kategorie, zum Beispiel Länder mit guter Küche. Da schreiben dann alle Mitspieler verdeckt passende Begriffe zu auf den Zettel. Also in dem Fall könnte man da jetzt Italien draufschreiben und dann wird aufgedeckt und dann bekommt ihr Punkte für die Wörter, die die anderen auch haben. Ihr müsst also ein bisschen Hellseher spielen und erraten, was die anderen denken. Ich habe es noch nicht ausprobiert, finde aber, es klingt sehr lustig und ich glaube, ich kann das mal verschenken irgendwann. Ganz egal, ob ihr auch einen Spieleabend macht oder nicht, euch auf jeden Fall einen schönen Feierabend und die passende Stimmung dazu, die kommt von uns mit den besten Hits von heute. Das ist Cat's Eye mit Gabriella hier bei Hitradio Antenne 1. Hi.

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Ihr könnt Erling Haaland treffen in Peru. Einen schönen Montagfeierabend wünsche ich euch. Hier ist jetzt Radio Antenne 1. Und falls ihr jemanden kennt, der in der nächsten Zeit ein Kind bekommt oder vielleicht selbst sogar Eltern werdet, dann habe ich eine ganz, ganz tolle Idee für euch, wie ihr euer Kind nennen könnt. Und zwar einfach Erling Haaland. Das haben zumindest 468 Peruaner so gemacht. Manche heißen da einfach Haaland mit Vornamen, manche haben aber auch noch eine Schippe draufgesetzt und den kompletten Namen als Vornamen gegeben. Also dann heißen die Kinder Erling Braut Haaland. Und dann erst der Nachname. Also der Hype und der Typ ist wirklich krass. Gebt mal Haaland bei Google ein, da kommen dann so Wikinger durchs Bild gefahren. Und man kann dann so einen Sound dazu noch abspielen, wie die so machen. Also einfach witzig, ich weiß nicht, was als nächstes kommt. Wenn man Dasha bei Google eingibt, dann kommt keine Animation, zumindest noch nicht. Aber passend wären auf jeden Fall so Cowboy-Stiefel, die springen oder so. Das hier ist nämlich ihr aktueller Country-Pop-Hit. Das ist Austin, hier bei Hitradio Antenne 1, einer der besten.

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5: Ich bin Babette Büchner. US-Präsident Donald Trump hat eine neue Seeblockade gegen Schiffe angekündigt, die iranische Häfen ansteuern oder von diesen abfahren. Bundesaußenminister Johann Wadephul hatte sich zuvor besorgt gezeigt angesichts der weiteren Eskalation im Konflikt um die Straße von Hormuz.
6: Das ist eine internationale Wasserstraße. Jedes Schiff, was dort durchfährt, tut dies auf sicherer Rechtsgrundlage und jeder Angriff ist ungerechtfertigt.
5: Trump kündigte an, dass er allen anderen Ländern einen fairen und offenen Zugang zur Meerenge ermöglichen will. Für die sichere Durchfahrt will er eine Gebühr in Höhe von 20% des Frachtwertes erheben. Deutschland, Frankreich und 7 weitere Länder haben sich mit der Ukraine in einer neuen Koalition zur Raketenabwehr zusammengeschlossen. Frankreichs Präsident Emmanuel Macron sagte bei einem Treffen in Paris, man reagiere auf die ballistische Bedrohung. Ziel des neuen Bündnisses ist eine industrielle Zusammenarbeit, um bestehende Raketenabwehrsysteme zu ergänzen. Mit dabei ein neues ukrainisches Abwehrsystem, das günstiger als das Patriot-System sein soll. Ab wann ist man alt genug für TikTok, Snapchat und Co.? Die Bundesschülerkonferenz hält Beschränkungen zwar für nachvollziehbar, warnt aber davor, sich allein auf Verbote zu verlassen. Unterstützung für eine Social-Media-Altersgrenze kommt dagegen aus der Union.
7: Für CSU-Chef Söder sind 13 Jahre eine gute Grundlage für die weitere Diskussion. Deutschlands Digitalbranche hält pauschale Verbote dagegen für den falschen Weg. Und die Bundesschülerkonferenz sagt, der entscheidende Hebel liegt im Klassenzimmer. Schulen müssten Kindern viel besser beibringen, wie sie mit Fake News, Mobbing und den Suchtgefahren sozialer Medien umgehen, statt irgendetwas zu verbieten. Zoe Tassovali, Redaktion.
5: 12 US-Bundesstaaten ziehen vor Gericht, um die Übernahme des Hollywood-Urgesteins Warner Brothers durch den Konkurrenten Paramount zu verhindern. Der Zusammenschluss der 2 Schwergewichte werde unter anderem höhere Preise sowie weniger Filme und TV-Sendungen zur Folge haben, kritisierte der kalifornische Generalstaatsanwalt Rob Bonta. Die US-Regierung hatte den Milliardendeal zuvor ohne Auflagen genehmigt.
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8: Uns liegen derzeit keine Meldungen vor. Alle aktuellen Staus und Blitzer findet ihr jederzeit auf antenne1.de oder ganz bequem in unserer Antenne 1 App.
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2: Ich bin Babit Büchner. US-Präsident Donald Trump hat eine neue Seeblockade gegen Schiffe angekündigt, die iranische Häfen ansteuern oder von diesen abfahren. Allen anderen Ländern soll ein fairer und offener Zugang zur Straße von Hormuz möglich sein, teilte er auf seiner Plattform Truth Social mit.
3: Trump sagt, dass die USA die volle Kontrolle über die Straße von Hormuz übernehmen und diese betreiben wollten. Dies beinhaltet eine Transitgebühr von 20% des Frachtwertes von Lastschiffen, denen die USA sichere Passage gewährleisten. Die USA würden dieses Geleit nicht umsonst machen, erklärt Trump. Iranische Schiffe werden fortan wieder von allen heimischen Häfen blockiert. Die Fronten sind erneut verhärtet. Infolge der jüngsten Angriffe ist die Schifffahrt durch die Meerenge drastisch zurückgegangen. Aus den USA Tina Eck.
2: Die EU-Staaten konnten sich bei einem Außenministertreffen in Brüssel nicht auf ein neues großes Paket mit Russland-Sanktionen einigen. Die EU-Außenbeauftragte Kallas sagte im Anschluss an die Beratungen, sie bedauere dies, man sei aber recht nah an einer Verständigung. Nach Angaben von Diplomaten stehen besonders nationalstaatliche Interessen einer Einigung im Weg. Nach einem Racheaufruf gegen westliche Politiker wächst in Deutschland die Sorge vor möglichen Anschlägen. Eine große iranische Tageszeitung hat eine Liste veröffentlicht, auf der unter anderem Bundeskanzler Friedrich Merz steht.
4: Im Blick haben die Behörden dabei vor allem sogenannte Wegwerfagenten, also Menschen, die nur für einen einzelnen Auftrag angeworben werden. CDU-Politiker Kiesewetter warnt im Handelsblatt, das iranische Regime plane womöglich schon länger gezielte Tötungen und Anschläge im Westen. Auch Grünen-Politiker von Notz nimmt die Drohungen ernst. Er vermutet hinter der Liste zumindest die Billigung Teherans. Eine unmittelbar neue Gefahr für den ohnehin stark geschützten Kanzler sieht er dadurch aber nicht. Zoe Tassovali, Nachrichtenredaktion.
2: Gold aus dem Sudan, damit ist jetzt Schluss. Die EU greift durch, um den Bürgerkrieg nicht weiter mitzufinanzieren und hat ein Embargo auf das Edelmetall aus dem Land verhängt. Gold sei zu einer zentralen Einnahmequelle geworden, mit der der Konflikt finanziert werde, hieß es.
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5: Uns liegen derzeit keine Meldungen vor. Alle aktuellen Staus und Blitzer findet ihr jederzeit auf antenne1.de oder ganz bequem in unserer Antenne 1 App.
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5: Ich bin Diana Kramer. Ein Expertengremium der EU-Kommission hat sich dafür ausgesprochen, den Zugang zu sozialen Medien für Kinder unter 13 Jahren in allen Mitgliedsländern zu beschränken. Das Gutachten mit entsprechenden Empfehlungen wurde heute übergeben.
6: Das sind Vorschläge von Experten, die Kommissionspräsidentin von der Leyen aber sehr überzeugend findet. Sie laufen im Wesentlichen auf Folgendes hinaus. Überhaupt kein Social Media für Kinder bis zu 2 Jahren. Zugang nur unter Aufsicht von Eltern oder Lehrern für Kinder bis zu einschließlich 13 Jahren. Und danach Zugang zu Plattformen, sofern diese Plattformen bewiesen haben, dass sie jugendgeeignet sind. Alterskontrollen werden also auf jeden Fall kommen. Einen offiziellen Vorschlag, den will die Kommission nach der Sommerpause machen. Aus Brüssel, Dieter Ebeling.
5: Die sogenannte Koalition der Willigen aus westlichen Unterstützerländern der Ukraine plant in den kommenden Monaten gemeinsame Manöver in Nachbarländern der Ukraine. Nach Beratungen in Paris sagte der französische Präsident Emmanuel Macron, die Koalition verfüge nun über eine multinationale Truppe für die Ukraine, die einsatzbereit sei. Macron bekräftigte außerdem die Lieferung weiterer Waffensysteme an die Ukraine. Immer mehr Verbraucherinnen und Verbraucher beschweren sich über verbotene Werbeanrufe. Bei der Bundesnetzagentur gingen im ersten Halbjahr mehr als 21.500 Beschwerden wegen unerlaubter Telefonwerbung ein. Das waren 13% mehr als im Vorjahreszeitraum.
7: In den meisten Fällen wurden Menschen wegen Gewinnspielen angerufen. Häufig geht es aber auch um Dienstleistungen wie Handwerkertätigkeiten oder um Verträge für Strom und Gas. Die Bundesnetzagentur beobachtet schon seit etwa 2 Jahren, dass die Beschwerden über solche Anrufe von Jahr zu Jahr mehr werden. Dabei ist Telefonwerbung in Deutschland nur erlaubt, wenn der oder die Angerufene vorher zugestimmt hat. Rufen Firmen unerlaubt an, müssen sie Bußgelder zahlen und das können bis zu 300.000 Euro sein. Fiona Reinhardt, Nachrichtenredaktion.
5: US-Präsident Donald Trump hat eine neue Seeblockade gegen Schiffe angekündigt, die durch die Straße von Hormuz iranische Häfen ansteuern oder diese verlassen. Allen anderen Ländern soll ein fairer und offener Zugang zur Meerenge möglich sein, kündigte Trump auf der Plattform Truth Social an. Für die sichere Durchfahrt wollen die USA eine Gebühr in Höhe von 20% des Frachtwertes erheben.
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8: Uns liegen derzeit keine Meldungen vor. Alle aktuellen Staus und Blitzer findet ihr jederzeit auf antenne1.de oder ganz bequem in unserer Antenne 1 App.
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0: Moment mal. Mit Steffen Tröster von der Katholischen Kirche. Einen schönen guten Abend. Der Dichter, Philosoph und Schriftsteller Khalil Gibran über Kinder. Eure Kinder sind nicht eure Kinder. Sie sind Söhne und Töchter der Sehnsucht des Lebens nach sich selbst. Sie kommen durch euch, aber nicht von euch. Und obwohl sie bei euch sind, gehören sie euch nicht. Ihr dürft ihnen eure Liebe geben, aber nicht eure Gedanken, denn sie haben ihre eigenen Gedanken. Schlaft mal drüber und Gott segne euch.
1: Ein Gedanke eurer Kirche.
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3: Ich bin Diana Kramer. Kurz nach 9 US-Angriffen auf den Iran hat US-Präsident Donald Trump die Wiederaufnahme der Seeblockade gegen Schiffe angekündigt, die iranische Häfen ansteuern oder von diesen abfahren. Allen anderen Ländern soll ein fairer und offener Zugang zur Straße von Hormuz möglich sein, teilt er auf seiner Plattform Truth Social mit.
4: Trump sagt, dass die USA die volle Kontrolle über die Straße von Hormuz übernehmen und diese betreiben wollten. Dies beinhaltet eine Transitgebühr von 20% des Frachtwertes von Lastschiffen, denen die USA sichere Passage gewährleisten. Die USA würden dieses Geleit nicht umsonst machen, erklärt Trump. Iranische Schiffe werden fortan wieder von allen heimischen Häfen blockiert. Die Fronten sind erneut verhärtet. Infolge der jüngsten Angriffe ist die Schifffahrt durch die Meerenge drastisch zurückgegangen. Tina Eck, USA.
3: Ein Expertengremium der EU-Kommission hat sich dafür ausgesprochen, die Nutzung von sozialen Medien erst ab einem Alter von 13 Jahren zu erlauben. Ein entsprechendes Gutachten mit Empfehlungen hat die Expertengruppe Kommissionspräsidentin Ursula von der Leyen übergeben. Diese nannte den Bericht sehr überzeugend und kündigte an, noch in diesem Jahr einen Gesetzentwurf vorzulegen. Bei der extremen Hitzewelle im Juni sind an fast allen Messstationen des Deutschen Wetterdienstes Rekorde registriert worden. Bei über der Hälfte der knapp 500 Geräte handelt es sich um Allzeithochs, bei anderen um die höchsten je gemessenen Monatswerte.
5: Gleich mehrfach wurde im Juni die 40-Grad-Marke überschritten. Am 27. erreichte das Thermometer in Möckern-Drewitz in Sachsen-Anhalt 41,8 Grad. Was die Tagesmittelwerte angeht, liegt Deutschland laut DWD mittlerweile etwa auf dem Niveau von Frankreich oder Spanien. Daher gäbe es hierzulande ab sofort sehr ähnliche Herausforderungen, insbesondere beim Hitzeschutz. Zu den extremen Temperaturen haben den Fachleuten zufolge vor allem drei Komponenten geführt. Heiße Luft aus Nordafrika, starke Sonneneinstrahlung und ein ungewöhnlich warmes Mittelmeer. Thomas Bleskin, Nachrichtenredaktion.
3: Massive IT-Probleme führen bei den Berliner Straf- und Zivilgerichten derzeit zu erheblichen Problemen. Seit Montagmorgen konnten sich Richterinnen und Richter nicht auf den Servern einwählen, kommen nicht an die elektronischen Akten heran und konnten so keine Fälle bearbeiten. Wegen der massiven Probleme wurden alle Beschäftigten am Mittag nach Hause geschickt.
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6: Uns liegen derzeit keine Meldungen vor. 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
5: Ich bin Diana Kramer. US-Präsident Donald Trump hat weitere Angriffe seines Landes auf den Iran angekündigt. Man werde das Land heute Abend hart treffen, genau wie morgen, sagte Trump in einem Radiointerview. US-Streitkräfte hatten in den vergangenen Tagen wiederholt iranische Ziele angegriffen. Das Militär begründete dies mit Attacken des Irans auf Schiffe in der Straße von Hormuz. Die geplante internationale Schutztruppe für die Ukraine soll schon bald erstmals Militärmanöver in den Nachbarstaaten der Ukraine abhalten. Das kündigte Frankreichs Präsident Emmanuel Macron am Abend nach einem Treffen der sogenannten Koalition der Willigen an. An dem Treffen hatte auch Bundeskanzler Merz teilgenommen. Er sagte am Abend in Paris:
6: Wir haben denselben Kompass. Er ist auf Frieden für die Ukraine und Sicherheit für Europa ausgerichtet. Die Ukraine ist bereit, den Krieg zu beenden. Sie war es immer. Auch wir sind offen für Friedensverhandlungen zwischen der Ukraine und Russland mit der Unterstützung Europas und der Vereinigten Staaten. Es liegt einzig und allein jetzt an Präsident Putin, diese Chance zu ergreifen.
5: Bundeskanzler Friedrich Merz. Deutschland, Frankreich und 7 weitere europäische Staaten hatten zuvor mit der Ukraine auch ein Bündnis zur Raketenabwehr beschlossen. Wie viel Social Media ist für Kinder in Ordnung? Die Diskussion über eine Altersgrenze nimmt auch in Deutschland wieder Fahrt auf. Ein Expertengremium der EU-Kommission hatte sich dafür ausgesprochen, den Zugang zu sozialen Medien für Kinder unter 13 Jahren in allen Mitgliedsländern zu beschränken. Unterstützung dafür kommt aus der Union.
7: Für CSU-Chef Söder sind 13 Jahre eine gute Grundlage für die weitere Diskussion. Deutschlands Digitalbranche hält pauschale Verbote dagegen für den falschen Weg. Auch Linke und Grüne wollen lieber die Plattformen selbst stärker in die Pflicht nehmen. Und die Bundesschülerkonferenz sagt, der entscheidende Hebel liegt im Klassenzimmer. Schulen müssten Kindern viel besser beibringen, wie sie mit Fake News, Mobbing und den Suchtgefahren sozialer Medien umgehen, statt irgendetwas zu verbieten. Zoe Tassovali, Redaktion.
5: Im Müritz-Nationalpark in Mecklenburg-Vorpommern ist ein Feuer ausgebrochen. Der Brand in einem Mischwald sei inzwischen auf eine Fläche von 6.300 Quadratmetern angewachsen, teilten die Behörden mit. Mehrere Orte in der Nähe wurden vorsorglich evakuiert.
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8: Uns liegen derzeit keine Meldungen vor. Alle aktuellen Staus und Blitzer findet ihr jederzeit auf antenne1.de oder ganz bequem in unserer Antenne 1 App.
4: Kommt gut durch die Nacht. 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
3: Ich finde es gar nicht so schlimm.
9: Ja, ich finde es furchtbar.
3: Genau so wird, das reicht, danke. So wird Kim geweckt. Guten Morgen, hier ist Hitradio Antenne 1. Das ist ihr nachgespielter Klingelton.
2: Ja.
3: Ihr werdet ja sicherlich auch geweckt, seid heute Morgen auch schon geweckt worden. Das ist schön. Ich persönlich wache immer kurz vor dem Wecker auf, immer eigentlich schon. Mindestens 10 oder auch 5 Minuten vorher. Ich weiß gar nicht, wie
2: aber
3: mein Wecker klingt.
2: Aber wie geht dein
3: Ton? Ich habe keine Ahnung.
9: Oh, aber pass auf, pass auf. Hast witziges, du da keine Angst, irgendwie zu verschlafen?
3: Nein, pass auf, witzig ist aber, meine Frau sagt immer, sie würde immer von meinem Weckerton wach werden morgens. Der geht aber nicht. Ich wache immer vorher auf, egal.
2: Würde ich mir mal ein paar Gedanken
3: aber pass auf
2: machen, aber gut.
3: Wachmacher Azubi Tom, der hat einen Wecker-Klingelton, den solltet ihr vielleicht bald auch bei euch vielleicht aufs Handy laden. Moment.
10: Mach mal an.
11: Guten Morgen, Sportfreunde. Raus aus den Betten und hinein in die Bewegung. Der Fortschritt baut sich nicht von alleine auf. Für fitte Körper im Kosmos braucht es Einsatz, Disziplin und täglichen Sport. Mit Elan und Freude stärken wir Muskeln und Geist.
3: So, und damals natürlich ganz Baden-Württemberg stellt sich gerade eine Frage. Warum?
9: Ja, der ist im Netz getrennt und ich habe mir gedacht, den muss ich als Klingelton, als Weckerton machen. Dann katapultiert es mich aus dem Bett und ich bin fit und motiviert hier mit euch.
3: Also hast du ihn heute Morgen gar nicht gehört?
9: Doch.
3: Ah ja, doch, alles klar.
2: Krass. Merkt man gar nicht.
3: Und den lädt man sich einfach irgendwie runter und dann läuft
9: den habe ich mir runtergeladen und dann über, ich habe mir einen TikTok angeschaut, wie man das macht, dass man das einstellt. Und
3: okay. Gibt es da eine Möglichkeit, wenn das Leute sagen, wir möchten das gerne auf unser Handy haben, dass du mir das irgendwie per WhatsApp den schickst?
9: Das mache ich, suche es dann raus.
3: Okay, also, so viel Service muss ja wohl sein.
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3: Ach, so herrlich, ne? Ihr hört was im Englischen, was Deutsches plötzlich und denkt euch in diesem Hit, das kann ja eigentlich nicht so sein, hört da nochmal rein und nochmal rein und ihr hört es immer wieder Deutsch. Mhm. Und das zu teilen mit uns, das ist der Hitverhörer und wir kriegen gerade wieder einen rein. Von wem? Guten Morgen.
12: Hey, hier ist Lena aus Ludwigsburg.
3: Hey. Lena, grüß dich. Wir sind gespannt, was hast du für uns?
12: Also bei mir ist es Paparazzi von Lady Gaga.
3: Ah, das ist ja hier krass. Milliardenmal gestreamt.
2: Ja. Also außer Paparazzi höre ich da nichts.
3: Nee, was hast du denn da gehört?
12: Bei genau einer Minute höre ich immer Pommes werden kalt.
3: Pommes werden kalt bei einer Minute. Pass auf, wir hören mal rein.
2: Ja. Also vor allem die Pommes habe ich rausgehört.
3: Und
2: das
3: kalt
2: stimmt
3: auch.
2: Mach nochmal.
3: Pass auf, Pommes werden kalt.
2: Kalt.
3: Geil.
2: Ja, doch. Jetzt beim zweiten Mal hin, war es klar. Ja.
3: Eine Frage, lassen wir die Pommes dann zurückgehen oder essen wir sie trotzdem?
12: Wir essen sie bestimmt trotzdem.
3: Sehr gut. Sehr gut. Vielen Dank dafür.
12: Gerne.
3: Grüße nach Ludwigsburg.
2: Ciao, ciao.
12: Ciao.
3: So, ihr Kaltpommes-Esser, schickt uns bitte auch sowas, wenn ihr was gehört habt. Das ist der Hitradio Antenne 1 Hitverhörer.
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3: Und heute Morgen spielen wir mit Bastian aus Ravenstein. Guten Morgen, Bastian.
13: Guten Morgen.
2: Hi.
3: Wir grüßen ganz leise mal Osterbocken, liegt in der Nähe, ne?
13: Richtig, richtig.
3: So, und wir zwei haben jetzt folgende Aufgabe. Wir müssen den Wochensieg vorgeben.
2: Mhm.
3: Das kriegen wir hin, oder?
13: Ja, natürlich, natürlich.
3: So, und du kriegst jetzt 60 Sekunden Zeit, so viele Begriffe wie möglich zu erraten.
13: Ja.
3: Und deine 60 Sekunden, also unsere, die beginnen genau jetzt. An der Nordsee sieht man das immer wieder da. Das machen die Kinder meistens da am direkt.
13: Brandenburg.
3: Ja, richtig. Nee, das ist blöd. Das gibt so ein Musical, das heißt Phantom der
13: Oper.
3: Richtig. So, wenn es von mir noch jemanden geben würde, wäre das ein
13: Kind?
3: Ja, nee, da gab es doch mal von so ein
13: Zwilling.
3: Nee, so wie Dolly damals, weißt du?
13: Klon.
3: Richtig. Warte mal, dann. Es gibt ja Frühling, Sommer und Winter und was noch?
13: Herbst.
3: Richtig. Auf den Fußmatten zu Hause steht meistens drauf, herzlich.
13: Willkommen.
2: Herzlich darfst du nicht sagen.
3: Ach so, shit. Warte mal. Bei mir bumbert in der Dingens ein.
13: Herbst.
3: Richtig. So, es gibt dann noch. Ah, jetzt ist
2: Zeit ist um.
3: So, das war aber mal richtig
2: Eieiei.
3: Fett. Das war gut. Schiedsrichterin Kim, was haben wir denn so zusammenbekommen?
2: Heiße Runde. Ihr habt zusammen tatsächlich 5 Punkte euch erspielt.
13: Hey, wow.
3: Das war richtig geil.
2: Ey, das ist Höchstleistung. Ich glaube, so gut waren wir noch nie.
3: Nein, da muss man schon aus Ravenstein kommen, um das hinzubekommen. Bastian heißen.
13: Oder sehr gut erklären.
3: Ja, oh, sehr gut.
2: Habt ihr beide zusammen spitzenmäßig hinbekommen.
3: So, jetzt weiß ich natürlich, was passieren wird. Es werden sich ganz viele in die Buchse machen, weil das ist natürlich schon echt schwierig zu schlagen. Aber vielleicht gibt es ja Mutige, die sich trauen, das noch zu überbieten. Dann schickt schnell eine WhatsApp durch und dann spielen wir die nächste Runde gerne mit euch morgen 20 Uhr.
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3: Na, Kim hat was für uns gefunden, wieder für Wachmacher, Azubi, also wie Tom und mich. Wir müssen raten, was?
2: Ah, es geht, so schwer ist es nicht. Pass auf, ich leg los. Ich hätte nie gedacht, dass mich so ein kleines Teil im Alltag so glücklich macht. Es verschwindet fast komplett, macht aber genau das, was es soll und hält erstaunlich zuverlässig durch. Anfangs war das Einsetzen so ein bisschen fummelig, inzwischen klappt's aber im Handumdrehen. So, eure Zeit, die läuft ab jetzt.
3: So, Wachmacher mit Tom darf anfangen.
9: Ein Zäpfchen.
2: Nein, falsch.
3: So ähnlich habe ich auch gedacht. Aber eine Spirale wird es ja auch nicht sein, oder?
2: Wie, was für eine Spirale?
3: So eine Spirale halt, die man so einsetzen kann.
2: Ach du Scheiße, wo sind wir denn jetzt gelandet? Ja, natürlich
3: keine
2: auch
3: Ahnung.
2: Nicht.
3: Was hast du noch?
9: Ohrstöpsel.
2: Nein, auch falsch.
3: Irgendwie so, wenn man Heuschnupfen hat, so Nasenfilter oder sowas.
2: Was ist das denn?
3: Gibt's auch, habe ich schon mal gesehen.
2: Nein, stimmt auch nicht.
3: Okay.
9: Ja.
2: Oh, langsam wird's dünn.
9: Ich weiß es nicht.
3: Habe ich recht? Habe ich wieder recht gehabt? Da freut sie sich ja nicht. Das seht ihr jetzt nicht, dieses Strahlebäckchen. Aber ich habe keine Ahnung. Hast du Ahnung?
9: Ja, ich dachte, ich hätte sie gehabt mit den Ohrstöpseln. Aber
2: nein, leider nicht. Also ich habe es gemerkt, dass es, wie gesagt, eine klassische Nullrunde bei euch war. Aber ich bin mir sicher, dass die Community draufkommt. Achtung, lausche auf. Ich hätte nie gedacht, dass mich so ein kleines Teil im Alltag so glücklich macht. Es verschwindet fast komplett, macht aber genau das, was es soll und hält erstaunlich zuverlässig durch. Anfangs, da war das Einsetzen so ein bisschen fummelig, inzwischen klappt's aber im Handumdrehen.
3: Waffe, Waffe, Waffe. Wir haben eine Waffe. Und zwar, Markus aus der Community hat das reingeschickt.
2: Okay, hau
3: raus. Darf ich da mal anfangen? Ja, ja. Okay, pass auf.
2: Kontaktdienst. Oh, ist ein guter Tipp, ist leider aber nicht richtig, mein Lieber.
3: Ah,
2: sorry.
3: Fand ich aber gut, fand ich nicht schlecht.
2: Musst du noch ein bisschen weiter knobeln.
10: Okay, alles klar.
3: Deswegen, schade, Kontaktlinsen sind es nicht.
2: Falls ihr denkt, ihr kommt da jetzt irgendwie so raus, ja. Nee, eure Zeit, die läuft ab jetzt.
3: Ist okay, dann fang du an.
9: Tabletten, sag ich.
2: Nein, falsch.
3: Okay, ach. Hörgerät?
2: Ihr sollt nicht einfach wirr irgendwas reinwerfen, nein, es ist auch
9: Hörgerät
2: falsch.
9: Hörgerät ist aber gut.
2: Denkt doch mal ein bisschen nach.
9: Pickelpatches, wo die Pickel verschwinden.
2: Nein,
9: so klein ist
2: auch nicht richtig drauf.
3: Menstruationscup?
9: Was?
2: Wow.
3: Da gibt's
2: was ist heute
3: kleinen,
2: mit dir los?
3: Diese kleinen Tässchen, die man da...
2: Wir wollen es nicht weiter ausführen, aber es ist falsch auf jeden Fall.
3: Ah, Mist. Hast du noch was?
9: Nee, ich hab gar nichts.
3: Ich will auch raus.
2: Mann, ey.
3: Das gibt's doch nicht, Leute. Das ist doch wieder ein Scherz von dir, oder?
2: Nein, es ist kein Scherz. Also ich bin mir sicher, ganz Baden-Württemberg-Kreis, so, oh Mann, das ist doch logisch.
3: Ja, natürlich.
2: Warum kommen die beiden da nicht drauf?
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3: So, Wachmacher, Azubi Tom und ich, wir stehen da wie zwei Ochsen vom Berg. Wir haben keine Ahnung, was Kim sich da wieder rausgedacht hat.
2: Meine Herren, also, ich hätte nie gedacht, dass mich so ein kleines Teil im Alltag so glücklich macht. Es verschwindet fast komplett, macht aber genau das, was es soll und hält erstaunlich zuverlässig durch. Anfangs, da war das Einsetzen ein bisschen fummelig, inzwischen klappt es aber im Handumdrehen.
3: Kann ich ganz kurz eine kleine Waffe einsetzen?
2: Ja.
3: Steffi hat sich nämlich gemeldet bei uns, pass auf.
14: Guten Morgen, ist das vielleicht der Nasenspreizer?
2: Und? Nein, Steffi, leider nicht. Okay. Pass auf, ich gebe euch jetzt noch einen kleinen Tipp.
3: Ja, bitte.
2: Okay, also, wer ständig mit herumfliegenden Sachen kämpft, sollte sich das Ding wirklich gönnen. Und dann noch ein super Tipp, aber da müsst ihr wirklich drauf kommen, Leute. Es gab früher dazu auch so ein kleines Emoji namens Clippy.
3: Boah, keine Ahnung.
2: So, jetzt läuft aber eure Zeit. Ab geht's.
3: So, fang du an.
9: Ich denke an die herumfliegenden Sachen und ich denke da an Pollen. Und ich habe zwar vorher schon Tabletten gesagt, aber ich sag Allergietabletten.
2: Und die hießen früher Clippy, oder was?
9: Weiß
2: nein,
9: ich doch nicht.
2: Falsch.
3: Irgendwas, was man sich vielleicht an die Sonnenbrille dran klippen kann, so wie so ein Netz, so ein kleines, dass keine Pollen da reinfliegen und die Augen jucken?
2: Nein. Wir erfinden hier neue Dinge, merke ich.
9: Also ich bin raus. Ich weiß es nicht.
3: Ich gehe gleich in die Klappi, wenn das hier so weitergeht. Aber
2: echt nicht?
3: Nee.
2: Muss also, ich es jetzt tatsächlich auflösen?
3: Nee, du kannst es einfach lassen. Ne? Schönen guten Morgen mit euch. Nee, was ist es bitte?
2: Leute, eine Büroklammer.
9: Nee.
2: Wär's gewesen.
3: Jetzt uns jetzt
2: Karl Klammer kennt ihr noch, oder?
3: Nein.
2: War eigentlich eher bekannt unter Clippy. Natürlich diese Büroklammer, wenn man so ein Word-Dokument geöffnet hat, kam diese sprechende Klammer. Oh, du möchtest einen Brief schreiben, kann ich Ihnen helfen?
3: Aber wie gab's das denn? 1800?
2: Hä? Hab ich keine Ahnung. Bist du blöd?
3: Ja, natürlich.
2: Das zeige ich dir nachher nochmal.
3: Wie heißt der? Also, Karl der Klipper?
2: Karl Klammer.
3: Also der
2: du
3: Klipper hatte
2: Karl ja. Klammer noch.
3: Nein.
4: Was geht ab im Netz?
3: Das hat unser Wachmacher Azubi Tom wieder gecheckt.
9: Jo, eine Airline geht jetzt mit einer verlorenen Fußballwette total viral.
2: Ach,
9: die Fluggesellschaft Norwegian hatte nämlich British Airways zu einer Wette herausgefordert, denn die haben jetzt gesagt, ja, wenn Norwegen gegen England im WM-Viertelfinale gewinnt, dann müsst ihr für einen Tag lang auf Insta unser Logo als Profilbild nehmen.
3: Moment mal, also das heißt, da machen die quasi von British Air Dings da Bums da bei Norwegian.
9: Genau, und andersrum natürlich auch, ja.
3: Und England haben sich beide drauf eingelassen.
9: Die haben sich beide drauf eingelassen und England hat aber gewonnen, ja. Deswegen wurde aus Norwegian jetzt ein Tag lang British Airways.
2: Super, und wie lief das mit dem Buchen dann?
9: Ja, das hat sich aber total gelohnt für die, weil seitdem machen die mehrfache Millionen Klicks in den Socials und gehen täglich viral.
3: Also, man merkt schon, das ist für uns vielleicht auch nicht schlecht für die neue Woche. Man muss auch mal verlieren können, um erfolgreich zu sein.
9: So.
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3: Hitradio Antenne 1 ist hier. Und das ist wirklich kurios. Die Oma von Wachmacher Azubi Tom hat mir am Wochenende geschrieben.
2: Bitte was?
3: Und die hat geschrieben, ja Mensch, du hast ja immer viele neue Follower dazu bekommen.
2: Alter.
3: Und so. Pass auf, halt mir kurz fest. Wie alt ist deine Oma, Tom?
9: Die wird jetzt 83.
3: So.
2: Mit 83 hat die Insta.
9: Ja, Wahnsinn. Ich hab sie eingestellt. Weil die wollte immer wissen, ja, was machst du denn jetzt da beim Radio? Und gibt's ja auch Videos und so. Und da wollt ihr das unbedingt sehen.
2: Ich oh, komm. Ey, wie heftig ist das denn?
3: So. Und die guckt sich das auch wirklich an, ne? Meine Videos guckt sie sich an.
9: Ja, die hat anfangs zu mir gesagt, der Ostermann irgendwie, also anfangs habe ich da immer nur das doofe Gesicht gesehen.
2: Stimmt ja.
9: Und jetzt feiert sie aber deinen Humor und ist wirklich dein größtes Fangirl. Und weißt du, wenn ich dann weg von der Arbeit bin, denke ich, habe Ruhe vom Ostermann, dann höre ich, wenn ich bei meiner Oma bin, höre ich dich durchgehend.
3: Echt? Guck dir das mal an.
9: Du schaust dich 30, 40 Reels pro Tag.
3: Deine Oma heißt ja Oma Karin, ne?
9: Ja.
3: So,
9: ja.
3: Pass auf. Wenn ihr jetzt gerade zuhört, ne, wollen wir mal Oma Karin eine kleine Freude machen. Wie viele Follower hat die jetzt?
9: Ach, 5.
3: Ja, also
2: ach, süß.
3: Mich, dich und noch andere.
9: Ja, meine Schwester.
3: Pass auf, ja, Community. Wollen wir Oma Karin mal pushen?
2: Auf
3: wollen wir mal
2: Fall.
3: Versuchen, dass Oma Karin auch mal hier viele Follower bekommt? Wo finden wir die bei Insta?
9: Auf Instagram, sie heißt Karin Dilba.
3: Wie wird das geschrieben?
9: Karin und dann D-I-L-B-A.
3: Dilba. Karin Dilba. Passt
2: perfekt.
3: Auf.
2: Perfekt.
3: Push die mal, okay? Liebe Community, mach dieser Frau eine Freude. Die ist 83 und die hat Insta und die hat Spaß daran. Und deswegen, Karin Dilber, jetzt bitte hochpushen. Wir werden das beobachten. Hier ist Hitradio Antenne 1. Dankeschön.
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2: Ey, ich finde es so gemein, der Ostermann macht sich hier ständig über mich lustig.
3: Das stimmt überhaupt nicht ständig.
2: Natürlich machst
3: durchgehen
2: du das.
3: Mach
2: ja, durchgehen.
3: Das.
2: Vielen Dank.
3: Aber wisst ihr warum? Sag doch mal selber bitte, was du machst.
2: Ja, weil ich hier gerade schon wieder meine Coupons aktiviert habe, weil ich nachher nämlich schön shoppen gehen will. Was lachst du jetzt wieder so
3: dumm? Das ist
2: so
3: witzig. Für wie viel Zeit sie aufwendet, um irgendwelche
2: Dinger... Das geht
3: Dinger.
2: Total schnell.
3: Und was hast du denn davon?
2: Damit habe ich ordentlich gespart. Oder ja. Ich krieg 2 für 1 oder
3: was
2: sowas.
3: Was heißt ordentlich gespart bei dir? Ein paar Cent?
2: Nein, und unterschiedlich.
3: Ja, bring mir was mit davon. Ich habe behauptet, dass es keinen einzigen Mann in Baden-Württemberg gibt, der sowas auch macht.
2: Ach, natürlich.
3: Das ist ein Frauending, glaube ich. Und wenn es doch so sein sollte, schickt's bitte mal durch. 08075 7000. Gibt es Männer, die auch Quotes aktivieren?
2: Definitiv. Jetzt hör auf
3: ich
2: zu
3: bin
2: lachen.
3: Sehr gespannt. Das hören wir uns an, morgen kurz nach 7.
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1: Ich bin Diana Kramer. Der Iran-Krieg ist in den vergangenen Tagen mit gegenseitigen Angriffen wieder eskaliert. Nun melden die US-Streitkräfte weitere Angriffe. Zuvor hatte US-Präsident Donald Trump die Wiederaufnahme der Seeblockade gegen Schiffe angekündigt, die iranische Häfen ansteuern. Allen anderen Ländern soll ein fairer und offener Zugang zur Straße von Hormuz möglich sein.
2: Trump sagt, dass die USA die volle Kontrolle über die Straße von Hormuz übernehmen und diese betreiben wollten. Dies beinhaltet eine Transitgebühr von 20% des Frachtwertes von Lastschiffen, denen die USA sichere Passage gewährleisten. Die USA würden dieses Geleit nicht umsonst machen, erklärt Trump. Iranische Schiffe werden fortan wieder von allen heimischen Häfen blockiert. Die Fronten sind erneut verhärtet. Infolge der jüngsten Angriffe ist die Schifffahrt durch die Meerenge drastisch zurückgegangen. Tina Eck, USA.
1: Für Bewohnerinnen und Bewohner in Pflegeheimen steigen die selbst zu bezahlenden Anteile immer weiter. Zum 1. Juli waren im ersten Jahr im Heim im bundesweiten Schnitt 3.364 Euro pro Monat aus eigener Tasche fällig, zeigt eine Auswertung des Verbands der Ersatzkassen. Das waren monatlich 119 Euro mehr als noch zu Jahresbeginn und 256 Euro mehr als im Juli vergangenen Jahres. Im Ländervergleich am teuersten ist ein Pflegeheimplatz in Bremen. In Sachsen-Anhalt zahlen Bewohner im Schnitt knapp 900 Euro weniger. Es war eine Jahrhundertflut, die ganze Ortschaften verwüstet hat. Die Flutkatastrophe in Rheinland-Pfalz und Nordrhein-Westfalen. Dabei starben 136 Menschen in Rheinland-Pfalz, 49 in NRW. Besonders betroffen war das Ahrtal. Heute jährt sich das Unglück zum 5. Mal.
3: Laut dem Eifelkreis Bitburg-Prüm sind rund 90% der Flutschäden mittlerweile behoben. Dabei flossen insgesamt über 100 Millionen Euro in verschiedenste Maßnahmen. Zudem wurde auch die Hochwasserprävention verbessert. In Rheinland-Pfalz läuft seit letztem Jahr ein neues Pegelmesssystem. Dieses sammelt viertelstündig die Daten von 32 Messstellen im ganzen Bundesland in einer Datenbank. Und auch NRW hat nach der Katastrophe aufgestockt. Die letzten 5 Jahre wurde die Anzahl an Hochwassermeldepegeln von 84 auf 122 erhöht. Jonas Mikulajczak, Redaktion.
1: Zum Sport. Bei der Fußball-WM sind noch 4 Mannschaften im Rennen. Heute stehen Frankreich und Spanien als Erste im Halbfinale.
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4: Uns liegen derzeit keine Meldungen vor. Alle aktuellen Staus und Blitzer findet ihr jederzeit auf antenne1.de oder ganz bequem in unserer Antenne 1 App.
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2: Und damit herzlich willkommen zur Hitradio Antenne 1 Talknacht. Wir freuen uns sehr, auch zu dieser späten Stunde mal jetzt hier im Studio zu sein. Mhm. Auch wenn es mit dir ist, Nico.
3: Ja. Es ist auch ein bisschen gruselig, nicht nur, dass Geisterstunde ist, sondern dass ich auch deine Fratze um die Uhrzeit vor Augen habe. Ist auch nicht was sehr Spezielles. Ja, herzlich willkommen.
2: Wow, also ich gehe gleich wieder, ganz
3: wir
2: ehrlich.
3: Wir bedanken uns an der Stelle beim Landeskriminalamt Baden-Württemberg, denn in dieser engen Zusammenarbeit entsteht dieser Podcast hier überhaupt. Der Fall, mit dem wir uns heute beschäftigen, der ist an Brutalität kaum in Worte zu fassen.
2: Es gibt dennoch drei Worte, die ihn praktisch sehr gut zusammenfassen, diesen furchtbaren Fall, der sich hier bei uns in Baden-Württemberg ereignet hat, und zwar im Rems-Murr-Kreis. Ermordet, zerteilt, einbetoniert. Als der Zementmord ging dieser Fall in die Kriminalgeschichte ein, und ich muss wirklich sagen, als ich mich auf diesen Fall ja nochmal vorbereitet habe, recherchiert habe, mir ist es wirklich eiskalt den Rücken runtergelaufen.
3: Ja, absolut. Mir auch. Und wir spulen mal zurück ins Jahr 2007. Am Abend des 21. August kam der 19-jährige Ivor Schneider nach dem Handballtraining nach Hause und wurde da von der 16-jährigen Sessen angerufen, und die hat ihn unter einem Vorwand rausgelockt. Und zwar der Vorwand war ganz einfach, dass sie französisch Nachhilfe braucht.
2: Ja, die beiden machen sich dann auf den Weg zur Villa Rustica. Die ist in Rommelshausen, wie gesagt im Rems-Murr-Kreis. Es ist mittlerweile 21.20 Uhr, als auf halber Strecke bereits Dennis E. und Roman K. auf die beiden warten. Ja, und unter dem Vorwand, du hast immer Feuer, nutzt einer der beiden Yvons arglose Situation aus und schlägt mit einem Baseballschläger zu. Er trifft Yvon an der Schläfe, der erstmal natürlich total benommen stehen bleibt. Erst weitere Schläge bringen ihn zu Boden und dann treten Dennis und Roman weiter auf ihn ein.
3: Ja, und der Grund ist erschreckend. Es ist Eifersucht. Tage zuvor hat Dennis seine 16-jährige Freundin Sessen nämlich dazu gezwungen, eine Liste zu schreiben. Eine Liste mit Jungs, mit denen Sessen mal was gehabt hat. Und das war dann Dennis' persönliche Todesliste. Und Yvon stand da an dritter Stelle.
2: Ja, und keiner kann wirklich so sagen, warum Yvon wirklich auf dieser Liste stand. Ja. Denn die beiden kannten sich nur flüchtig. In den Tagen vor dem Mord prahlte Dennis, dass er bald 7 Männer töten wird. Beim ersten auf der Liste macht keiner die Tür auf. Beim zweiten Namen schreitet die Mutter ein und verhindert Schlimmeres. Ja, und der dritte Name, Nico, du hast es schon gesagt, auf dieser Liste ist eben Yvon.
3: Ja, und während der Tat ist Dennis auch immer wieder auf seine Freundin zugekommen, auf seine Prinzessin, wie er sie immer genannt hat, hat sie umarmt und gesagt, dass er sie über alles liebt und dass das jetzt der Beweis seiner Liebe ist.
2: Ja, sie zerteilen die Leiche von Yvon in 14 Teile und bringen alles in eine Wohnung nach Stuttgart-Gablenberg und betonieren sie in Blumenkübel ein, die sie dann bei Plochingen in den Neckar geworfen haben. Über 4 Tage waren sie damit beschäftigt, die Leiche verschwinden zu lassen.
3: Ja, wenige Tage später haben sich Anwohner des Hauses über den üblen Gestank beschwert. Der Gestank nach Verwesung. Dann rückte die Polizei an. Und jetzt bei uns ist der Leiter der damaligen Sonderkommission Zement, Volker Zeiss. Herr Zeiss, vielen Dank, dass Sie da sind erstmal. Und die erste Frage ist jetzt, wie ist der Fall denn überhaupt auf Ihrem Tisch gelandet?
4: Das war an einem Montag, Spätnachmittag, nach den Sommerferien, als wir von den Kollegen vom Streifendienst in eine Wohnung im Stuttgarter Osten gerufen wurden, in dem ein seltsamer Geruch wahrgenommen wurde, ohne dass man Näheres zu den Hintergründen sagen konnte, ob jetzt hier möglicherweise ein Kapitalverbrechen vorliegt oder nicht.
3: Das heißt also, Sie wussten damals, ist es noch nicht in Verbindung mit Yvon S. gekommen?
4: Zunächst hatten wir mit der Spurensicherung versucht zu klären, was in dieser Wohnung vorgefallen war, konnten aber zunächst nicht zu einem abschließenden Ergebnis kommen. Es gab zunächst keinerlei eindeutige Spuren in Richtung auf einen Tötungsdelikt.
2: Und das spricht jetzt für komplizierte Ermittlungen, sage ich mal. Wie kompliziert, als Sie da in der Wohnung standen, war Ihnen das schon ganz klar, dass Sie gesagt haben, oh, das wird jetzt hier keine einfache Sache, das wird ein komplizierter Fall?
4: Nein, zunächst hätte sich das ja auch völlig auflösen können in einen erklärbaren Hintergrund ohne Straftat. Aber wie immer in solchen unklaren Fällen wird dann nach den klassischen Standards vorgegangen mit der Kriminaltechnik. Es wird eine Sonderkommission eingerichtet, die dann die Arbeit aufnimmt und zu dieser Wohnung, den Mietern und dem Umfeld die entsprechenden Abklärungen durchführt.
3: Jetzt heißt der Fall, ja, ich habe es eingangs gesagt, Soko Zement. Erzählen Sie mal, Sie wurden gerufen, weil eben ein grausam stinkender Geruch wahrgenommen wurde von Anwohnern. Sie sind da dann vor Ort hingekommen und erzählen Sie, was haben Sie denn da vor Ort gesehen?
4: Also die Anwohner haben einen Verwesungsgeruch angenommen aus dieser Wohnung und wir fanden einen Betonkubus und viele Spuren von Zement. Und das hat letztendlich auch zu dieser Bezeichnung, dieser Soko in der ersten Phase geführt, was sich aber nach ein, zwei Tagen nicht mehr ändern lässt.
2: Ich weiß nicht, ob das jetzt eine doofe Frage ist, aber war Ihnen da gleich klar, dass es da sich um einen Menschen handelt, also aufgrund des Gestanks? Oder also gibt es da irgendwie Unterschiede?
4: Nein, das hätte auch ein Tier sein können, das in dieser Wohnung möglicherweise verwest wäre. Es ist völlig offen gewesen. Ja. Wir gehen da grundsätzlich in jedem Fall mit dem entsprechenden Aufwand ran. Zurückfahren kann man immer noch.
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2: Ja, der Gestank aus einer Wohnung im Stuttgarter Osten hat im Jahr 2007 die Aufmerksamkeit der Nachbarn erweckt. Die haben dann die Polizei gerufen und die findet dann in der Wohnung Zementstücke mit Blutanhaftungen dran.
3: Ja, und der Fall landet dann auf dem Tisch von Volker Zeiss, der ja heute bei uns zu Gast ist. Dass es sich um einen Mordfall handelt, ist zu diesem Zeitpunkt noch völlig unklar.
2: Und dann hat man also da diesen Zementkubus gefunden und den haben sie dann mitgenommen und den Kollegen von der Spurensicherung übergeben. Oder wie ging das dann weiter? Weil man musste herausfinden, A, was ist da drin und B, ist es ein Mensch oder hat da einfach nur jemand sein, keine Ahnung, Haustier irgendwie einbetoniert?
4: Also die Spurensicherung übernimmt diesen Ereignisort, Tatort, wie sich später dann herausgestellt hat, sichert dort die Spuren und stellt dann eben über weitere wissenschaftliche Auswertungen fest, haben wir Blutspuren, ja oder nein, ist es Tier- oder Menschenblut, was haben wir sonst noch für eine Spurenlage. Aber wie gesagt, nach der Sicherung der Spuren kommt die Spurenauswertung und es dauert je nach Spurenart Stunden oder Tage.
2: Okay, und wann hat sich dann rausgestellt, okay, wir können den Fall, den wir jetzt hier in dieser Wohnung haben, mit dem vermissten Fall von Yvonne S. in Verbindung bringen? Wie viel Zeit ist da vergangen?
4: Das war im Endeffekt am nächsten Tag, als von zwei vermissten Fällen einer übrig blieb. Der andere Vermisste kam wieder nach Hause und dann haben wir uns auf diesen Fall konzentriert und im Rahmen der Ermittlungen an diesem Tag hat sich dann eine Verbindung zu dieser Wohnung im Stuttgarter Osten ergeben.
3: Mich würde ja interessieren auch, was geht in einem persönlich vor?

0: Dem bleibt es dann und man nimmt dann Kontakt zu den Kolleginnen und Kollegen auf, spricht mit denen nochmal die Sache durch. Ist der möglicherweise auch schon wieder nach Hause zurückgekehrt, na, hat sich die Sache erledigt und kümmert sich dann im Endeffekt um die Details und über diese Details der bisherigen Ermittlungen schon der Kolleginnen und Kollegen konnten wir dann einen Hinweis finden in Richtung dieser Wohnung der Nutzer respektive der Mieter. Und dann war das zunächst mal ein vager Verdacht, der sich dann aber relativ schnell im Lauf der nächsten Tage durch Vernehmungen erhärtet hat.
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2: Im Jahr 2007 hat es im Rems-Murr-Kreis einen besonders brutalen Mordfall gegeben und Volker Zeiss hat damals als Ermittler bei der Polizei die Ermittlungen im sogenannten Zementmord geleitet. Damals gab es Beschwerden über den Gestank in einer Wohnung im Stuttgarter Osten.
3: Ja, und vor Ort fand man dann einen Zementkubus mit Blutspuren, die konnten aber noch gar nicht zugeordnet werden. Volker Zeiss hat uns gerade erklärt, dass man dann standardmäßig nach vermissten Fällen in der Region gesucht hat und dabei kam man dann auf den vermissten 19-jährigen Yvon Schneider.
4: Also das heißt, dass der Mieter dieser Wohnung mit dem vermissten Fall von Yvon S., man wusste ja zu dem Zeitpunkt dann tatsächlich noch nicht, ist er tatsächlich

0: tot, oder wenn ich sie da richtig verstanden habe, weil man ja nicht wusste oder noch nicht wusste, was in dem Zement einbetoniert war, oder warum hat man noch nicht sagen können, das ist tatsächlich jetzt nicht mehr ein Vermisstenfall, sondern ein Mordfall?
1: Konnte man zunächst nicht sagen, bis man im Endeffekt durch entsprechende Vernehmung von Spurentrupps in der Soko dann ein Teilgeständnis erwirkt hat und zunächst mal die ersten Angaben, was da passiert ist in dieser Wohnung. Es waren nicht die Mieter, sondern die Wohnung wurde verliehen, sodass im Endeffekt nochmal ein Schritt zwischen Wohnung und eigentlich Täterschaft lag. Über dieses Teilgeständnis kam man dann auf grobe Tatabläufe und weitere Ereignisorte, Tatorte, die wir dann über die Spurensicherung auch dann in Angriff genommen haben.
2: Aber ich würde vielleicht noch mal ganz kurz einen Schritt zurückgehen. Was hat denn der, ich nenne ihn jetzt mal den Untermieter, weil er war ja nicht Hauptmieter dieser Wohnung, was hat denn der gesagt, als Sie da vor der Tür standen und gesagt haben, also bei Ihnen soll es nach Schleiche stinken?
1: Ja gut, da wurde die klassische Vernehmung durchgeführt, abgeklärt, gibt es da einen Zusammenhang, gibt es da Erklärungsansätze, und da blieben eben dann auch Fragen offen. Und später hat sich ja herausgestellt, dass Untermieter im Endeffekt mit dieser Sache klassisch nichts zu tun hatte, sondern letztendlich die Wohnung zur Verfügung gestellt hat, ohne abzusehen, was dann tatsächlich in dieser Wohnung auch geschah.
2: Achso, jetzt muss ich das nochmal nachfragen. Also wir hatten einen Hauptmieter, der wiederum hat die Wohnung vermietet an einen Untermieter, aber der hatte damit auch nichts zu tun. Oder habe ich das jetzt falsch verstanden?
1: Genau, da war eine Bekanntschaft da und hat man die Wohnung überlassen. Und
2: also war es ein Untermieter dann?
1: Ja, sozusagen, ja, okay. Genau. Ja. Also über die detaillierten Mietverhältnisse. Okay. Weiß ich
2: nur für ein Verständnis jetzt, genau. Weil das war jetzt ein bisschen irgendwie, musste jetzt also mal nachfragen.
1: Im Endeffekt wurde diese Wohnung an zweiter Haupttäter überlassen. Was dann geschah, hat von den eigentlich wohnungsberechtigten Mieter, Untermieter niemand was mitbekommen.
0: Okay, das heißt also, wir haben Stand jetzt einen Betonklotz, war es ja tatsächlich am Anfang, ja, gefunden, und zusätzlich noch Blut, das dann vom Menschen stammte. Was ich jetzt noch nicht verstanden habe, ab wann war denn klar, das, was da in dem Beton drin ist, sind Leichenteile?
1: In dem Beton waren keine Leichenteile drin.
0: Ah, okay.
1: Es war also ein reiner Zementkubus, fest geworden, groß, schwer. Da konnte man aufgrund von der Form überhaupt nicht absehen, dass da irgendwie versucht wurde, einen Menschen einzubetonieren.
0: Okay, das heißt, Sie haben quasi den Verwesungsgeruch, das Zement, also den Beton und zusätzlich noch Blutspuren dann tatsächlich gefunden. Das waren so die ersten Anhaltspunkte.
1: Ja, wir hatten Baustoffe in Menge in dieser Wohnung, sag ich mal, und blutverdächtige Antragungen. Das muss ja auch erst über chemische Untersuchungen festgestellt werden. Ist es Blut? Was für eine Art von Blut ist es? Und deshalb war das an diesem Montagabend bis in die späten Nachtstunden weiterhin offen und auch in den nächsten Tagen, bis dann die Ergebnisse der chemischen Untersuchungen dann vorlagen. Aber parallel haben die Ermittlungen dann schon eine solche Dynamik bekommen, dass wir über die klassische Spurenauswertung dann durch die Ermittlungen schon in einen Vorsprung gekommen sind.
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1: 2007 werden in der Stuttgarter Wohnung verdächtige Spuren gefunden, die auf ein Gewaltverbrechen hindeuten. Schnell konnte man eine Verbindung zu einem vermissten Jungen aus Rommelshausen im Rems-Murr-Kreis herstellen, Ivor Schneider. Während die Blutspuren aus der Wohnung ausgewertet werden, kann allerdings noch kein Verbrechen nachgewiesen werden.
2: Ja, und Volker Zeiss hat damals die Sonderkommission Zement geleitet. Durch Befragungen und Verhöre konnten die schon vor Auswertung der Blutspuren ein Teilgeständnis erwirken. Der Mordverdacht verhärtet sich dadurch weiter.
3: Aber was geht denn in einem Ermittlerkopf dann vor? Also wenn man jetzt sozusagen so eine Spurenlage hat, irgendwie Baustoffe in der Wohnung, Zementkubus, Blut. Was geht da in so einem Ermittlerkopf vor? Also ist das so ein Puzzleteil, wo Sie sagen, da habe ich ein ungutes Gefühl jetzt?
4: Ja, war zunächst offen. Ja, das war klassisch. Ich kann mich noch erinnern, wenn ich mit dem Leiter der Kriminaltechnik gerätselt habe, ja, was haben wir jetzt hier eigentlich? Ja, was tun wir weiter? Aber dann laufen die Standards ab, dann werden die Puzzleteile Stück für Stück abgearbeitet. Das ist klassische Kriminaltechnikarbeit, um dann irgendwann an den Punkt zu kommen. Diese Spuren haben wir, diese Spuren deuten auf ein Kapitalverbrechen hin oder es gibt möglicherweise eine Erklärung für eine solche Situation und hat nichts mit einer Straftat zu tun.
3: Und wann war der Zeitpunkt, wo Sie gesagt haben, so, jetzt haben wir hier nicht irgendwie ein Tier, das einbetoniert worden ist oder was auch immer, sondern hier haben wir es tatsächlich mit einem Kapitalverbrechen zu tun?
4: Also im Laufe des nächsten Tages, des Dienstages, hat sich das nach und nach durch die weiteren Ermittlungen ergeben über diesen Vermisstenfall, dass da eine Verbindung da sein müsste. Und dann war klar, es geht in die Richtung, allerdings alles noch unbestätigt durch weitere wissenschaftliche Untersuchungen der Spuren.
1: Also das heißt, die Verbindung bestand dann zwischen dem vermissten Fall und der Untermieter vom Untermieter, der diese Wohnung aktuell bewohnt.
4: Besser zwischen vermissten Fall und dieser Wohnung. Wobei da noch immer nicht klar war, was hätte da geschehen sein können. Es war offen. Ja. Und dann wurde weiter ermittelt, wurden Personen ermittelt, die man dann vernimmt und auch im Umfeld dieser Personen ermittelt. Und so im Endeffekt dann der Sachverhalt sich nach und nach ergeben hat.
1: Und Sie hatten es ja schon gesagt, dass der Mieter dieser Wohnung gesagt hat, nee, ich weiß gar nicht was, aber ich habe das quasi an jemand anders verliehen, diese Wohnung. Aber dieser andere war nicht der vermisste Yvon S.
4: Nein, hat überhaupt keine Rolle gespielt in dieser Anfangsphase. Und kam erst, wie gesagt, am nächsten Tag dann in den Fokus. Ja, dann haben im Endeffekt Vernehmungen nach und nach ergeben, dass es hier einen Zusammenhang geben muss.
1: Und welcher Zusammenhang hat sich dann da herausgestellt aus den Vernehmungen?
4: Im Endeffekt führten die Ermittlungen dann zu drei Personen, die aus unserer Sicht mit diesem Verschwinden von Ivan Schneider zu tun hatten. Und die hatten wir dann ganz konkret überprüft. Und im Rahmen dieser Vernehmungen ergaben sich dann weitere konkrete Anhaltspunkte, dass diese Verbindung tatsächlich besteht. Und letztendlich durch das Geschick der Kolleginnen und Kollegen, die Vernehmungen durchgeführt haben, eben auch Informationen zum Tatablauf. Und das hat sich dann aber tatsächlich im Lauf der nächsten Tage Stück für Stück über weitere Aussagen konkretisiert, weil sich keiner von uns natürlich in der Anfangsphase vorstellen konnte, was wird aus so einem Fall. Das ist meistens so. Ja. Uns fehlen immer Informationen in solchen Fällen. Wir haben nie den kompletten Überblick über alles, was für uns wichtig wäre. Und da geht es eben darum, durch Spurenauswertung von der Kriminaltechnik oder durch Vernehmungen Licht ins Dunkel zu bringen.
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1: Drei Jugendliche aus Baden-Württemberg geraten 2007 in den Fokus einer Mordermittlung. Sie sollen für den Mord am 19-jährigen Yvonne Schneider verantwortlich sein. Und heute sprechen wir mit Volker Zeiss, der damals der Leiter der Sonderkommission Zement war.
2: Ja, und er hat uns eben erklärt, wie die Verbindung zwischen Spuren in einer Stuttgarter Wohnung zu dem vermissten Jungen aus Rommelshausen im Rems-Murr-Kreis geführt haben. Die damalige Mieterin hat die Wohnung nämlich an die mutmaßlichen Täter untervermietet. Die Jugendlichen werden verhört.
3: Es gibt ja unterschiedliche Täterinnen und Täter, sage ich mal. Sind denn bei Ihnen die Vernehmungen abgelaufen? Also waren die Sie vernommen haben, eher ruhig, sachlich? Oder ist da auch jemand, sage ich mal, zusammengebrochen und hat Ihnen sozusagen unter Tränen alles offenbart? Wie muss man sich das in diesem Fall vorstellen?
4: Nein, in diesem Fall war es eher so, dass die ganzen späteren auch konkreten Schilderungen zum Tatablauf sehr sachlich, emotionslos und auch bis hin zu Gefühllosigkeit von den Beteiligten dargelegt wurden. Im Endeffekt nehmen die mir das so, wie es gesagt wird. Ja, das wird ja niedergeschrieben, ja, oder aufgezeichnet, je nachdem. In der heutigen Zeit eher dann auch aufgezeichnet. Und aus diesen Schilderungen leitet man dann die weiteren Ermittlungen ab. Wir konzentrieren uns auf die Fakten, die sich aus diesen Vernehmungen ergeben.
1: Und jetzt hatten Sie ja gesagt, dass der Mittäter oder der Zweittäter dann die Person war, die die Wohnung aktuell für sich in Anspruch genommen hat. Und aufgrund dieser Person sind Sie dann dem Haupttäter auf die Schliche gekommen.
4: Genau.
1: Okay.
4: Und dann werden natürlich zu dieser Person oder zu diesen beteiligten Personen, die dann auch zunächst vielleicht nur mit Vornamen bekannt sind, später dann identifiziert werden, Umfeldermittlungen durchgeführt. Es werden Alibi-Überprüfungen durchgeführt, um dann festzustellen, könnte hier ein konkreter Zusammenhang bestehen oder nicht.
1: Okay, und jetzt hatten wir es ja schon erwähnt, es gab den Haupttäter und den Mittäter. Wie viele Mittäter waren denn in dem Fall involviert?
4: Also im Endeffekt waren es dann fünf Personen mit unterschiedlicher Beteiligung und unterschiedlichen Rollen, die sich aber auch erst im Laufe von einer starken Woche so herauskristallisiert hat durch entsprechende Vernehmungen. Man muss diese Personen erreichen, ja. Man muss die entsprechenden Vernehmungen durchführen, abstimmen mit bisherigen Aussagen. Und so hat sich dann im Laufe der Woche der Ablauf dieser Tat dann herauskristallisiert.
3: Und haben die sich eigentlich gegenseitig die Schuld in die Schuhe geschoben? Weil letztendlich war es ja relativ kompliziert, sozusagen dieses ganze Tatkonstrukt dann auch irgendwie ja darzustellen, ne, für sie.
4: Ja gut, unsere Aufgabe ist es im Endeffekt über die Kriminaltechnik und die Ermittlungen den Sachverhalt so weit als möglich zu klären. Ja, dann, wenn man der Meinung ist, was die Spurenlage betrifft und was die Aussagen betrifft, man ist in einem Bereich einer entsprechenden Übereinstimmung, wird das dann auch mit der Staatsanwaltschaft abgesprochen. Ne? Die Staatsanwaltschaft ist von Anfang an bei diesen Fällen mit im Boot, begleitet die Ermittlungen aus juristischer Sicht und als Anklagevertretung konkret. Von dort kommen dann auch weitere Anregungen, was man noch zu ermitteln hat und in welcher Tiefe.
1: Also kann man quasi zusammenfassen, wir haben den Fall, dass Anwohner sich beschwert hatten, hier riecht's nach Verwesung, sie gekommen sind, Blut vorgefunden haben und einen ja undefinierbaren Zementklumpen und darauf resultierend dann festgestellt wurde, es handelt sich da um menschliches Blut, das da eben war und aufgrund des Wohnungs Eigentümer, sage ich jetzt mal aufgrund der Einfachheit halber, aber des Bewohners der Wohnung, dann den vermissten Fall mit Yvonne S. in Verbindung gebracht hatten.
4: Also jetzt mal ohne dieses Ergebnis Blutspuren, das hatten wir zunächst nicht die ersten Tage. Eindeutig haben wir über diesen Sachverhalt aus der Wohnung die Verbindung zum vermissten Fall hergestellt und dann zu ermitteln Personen, die diese Wohnung ausgeliehen hatten, in Gebrauch hatten für einen gewissen kurzen Zeitraum, dann Verbindungen zum vermissten Fall hergestellt.
1: Okay. Und dann daraufhin dann fünf Tatbeteiligte ermitteln konnten, die sagen, wie Sie gesagt hatten, das Ganze so recht emotionslos erzählt haben. Waren alle fünf dann tatsächlich emotionslos oder gab es dann auch tatsächlich jemanden, der das Ganze auch bereut hat. Weil emotionslos hört sich für mich jetzt gleich so an als...
3: Kalt.
1: Ja, kalt, als hätten die das nicht bereut, als wäre keine Reue da gewesen.
4: Im Endeffekt war das in diesem Fall, sag mal, besonders auffällig, dass diese Schilderungen dann der Abläufe, wie sie sich später dann auch über die Spurenauswertung bestätigt haben, dann weitgehend, sag mal, auf der Sachebene abgespielt haben, ohne Emotionen oder, wie Sie jetzt sagten, Zusammenbrüche, sondern das ist den Kolleginnen und Kollegen, die Vernehmungen durchgeführt haben, dann auch besonders nahegegangen, dass man eigentlich so ohne Gefühlsregung über diese Abläufe sprechen konnte.
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2: Emotions- und reuelos, so hat Volker Zeiss die Täter im Zementmord beschrieben. 5 beteiligte Personen hatte er damals als Ermittler im Verhör. Und heute erzählt er uns von dem Fall und den Weg zur Aufklärung.
3: Ja, und gerade haben wir ja mit ihm über die Vernehmungen der Täter gesprochen, die den 19-jährigen Yvon Schneider getötet, zerstückelt und einbetoniert haben. Schnell kann eine Verbindung hergestellt werden und die mutmaßlichen Täter landen bei der Polizei.
4: Wo findet denn eigentlich so eine Vernehmung statt? Also ich kenne das ja immer jetzt nur aus diesem Tatort. Ort, ne, wo die Ermittler dann in einem kühlen Raum sitzen mit einem Tischchen in der Mitte und einer Bürolampe. Mm. Und dann gibt es eine Glasscheibe. Ist das so in Wirklichkeit oder wo findet sowas statt?
5: Nein, wir haben zwar solche Videovernehmungsräume, aber zum damaligen Zeitpunkt haben diese Vernehmungen in Büros stattgefunden. Da ist eine Angestellte dabei, die Vernehmung mitschreibt, damit die beiden Vernehmungsbeamtinnen und Beamte im Endeffekt Zeit haben, die Fragen zu stellen. Ja, das wäre so ein Wunschbild, wie es oft im Fernsehen dargestellt wird, solche Räumlichkeiten zu haben.
3: Den gibt's nicht.
5: Es gibt einzelne Räumlichkeiten, aber wenn Sie jetzt aktuell mal kurz 5 Personen zu vernehmen haben, dann ist der normale Standard der Büroraum.
4: Aber die sitzen alle in unterschiedlichen Räumen oder sitzen die dann auf dem Gang, weil die dürfen sie ja nicht absprechen?
5: Nee, genau. Das wird natürlich gewährleistet, dass man sich nicht sieht, auch in unterschiedlichen Räumen dann auch vernommen wird.
4: Es gibt ja den damals zumindest 19-jährigen damals war er mutmaßlich, aber es gab ja diesen 19-jährigen Haupttäter, Dennis E. Wann war Ihnen klar, dass der sozusagen der Haupttäter ist?
5: Das hat sich relativ schnell herausgestellt, durch auch Vernehmungen im unmittelbaren Umfeld und durch die Aussagen der anderen Beteiligten.
2: So, aber worauf wir jetzt erstmal nochmal kommen müssen, die hatten dann gestanden, ja, das ist, wir haben Yvon S. Umgebracht. Haben die dann auch gleich gestanden, ja, wir haben ihn einzementiert?
5: Nein, das kam immer Schritt für Schritt dann als Ablauf dieser Tat heraus. Man hat dann einen Kontakt eingeräumt. Einer der Mittäter hat dann die Tötung geschildert, dem Kollegen und der Kollegin. Dann kommen natürlich die weiteren Fragen. Wo ist die Leiche?
3: Ja.
5: Wo müssen wir weitersuchen? Und so kamen Stück für Stück dann diese Informationen heraus und haben dann natürlich sofort weitere Ermittlungen nach sich gezogen.
4: Und ich sag mal jetzt, Stück für Stück ist jetzt hier tatsächlich ein Stichwort, weil die Leiche wurde ja zerteilt. Haben die das auch gleich sozusagen so gesagt? Also wir haben die Leiche zerteilt und in Zementblöcken in den Neckar geworfen?
5: Das hatten wir relativ schnell dann am dritten Tag durch das Auffinden dieser Leichenteile im Bereich Blochingen. Und dann folgen natürlich sofort die nächsten Fragen, Vernehmungen. Wie kommt es dazu? Wo war das? Ja, wie konnte das überhaupt tatsächlich ablaufen? Ja, man braucht da Material und alles. Und Sie müssen sich das so vorstellen, da laufen parallel 5, 6 Vernehmungen, Spurenuntersuchungen, Auswertungen. In der Sonderkommission gibt es regelmäßig täglich eine oder mehrere Besprechungen, je nach Entwicklung. Und da kommen die Kolleginnen und Kollegen zusammen und bringen ihre neue Erkenntnisse ein. Und dann wird entschieden, wie machen wir weiter, was machen wir als nächstes. Und so hat sich dieser Fall dann auf den Mittwoch, Donnerstag bis zum Freitag entwickelt.
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6: Ich bin Diana Kramer. Das US-Militär hat in der dritten Nacht in Folge Ziele im Iran attackiert. Die Streitkräfte hätten eine neue Angriffswelle gestartet, teilte das zuständige Regionalkommando des US-Militärs auf X mit. Diese Angriffe würden die Fähigkeit des Irans weiter einschränken, unschuldige Zivilisten und die Handelsschifffahrt in der Straße von Hormuz zu attackieren, heißt es. US-Präsident Donald Trump hatte unmittelbar zuvor weitere Angriffe angekündigt. Die Debatte um Altersbeschränkungen für Instagram, TikTok und Co. geht weiter. Ein Expertengremium der EU-Kommission hat sich nun dafür ausgesprochen, den Zugang zu sozialen Medien für Kinder unter 13 Jahren in allen EU-Mitgliedsländern zu beschränken.
7: Das sind Vorschläge von Experten, die Kommissionspräsidentin von der Leyen aber sehr überzeugend findet. Sie laufen im Wesentlichen auf Folgendes hinaus. Überhaupt kein Social Media für Kinder bis zu 2 Jahren. Zugang nur unter Aufsicht von Eltern oder Lehrern für Kinder bis zu einschließlich 13 Jahren. Und danach Zugang zu Plattformen, sofern diese Plattformen bewiesen haben, dass sie jugendgeeignet sind. Alterskontrollen werden also auf jeden Fall kommen. Einen offiziellen Vorschlag, den will die Kommission nach der Sommerpause machen. Aus Brüssel, Dieter Ebeling.
6: Die schwarz-rote Koalition will die Tabaksteuer stärker erhöhen als bislang geplant. Nach Medienberichten soll der Preis für eine Packung Zigaretten bis 2030 schrittweise auf knapp 12 Euro steigen.
8: Die höhere Tabaksteuer soll dem Bund jedes Jahr rund 800 Millionen Euro zusätzlich bringen. Das Geld kann die Regierung gut gebrauchen, denn sie muss Milliardenlücken im Haushalt schließen und hat den Ländern zuletzt mehr Unterstützung für Krankenhäuser zugesagt. Gleichzeitig will die Koalition das Rauchen unattraktiver machen, vor allem für junge Menschen. Zoe Tassovali, Redaktion.
6: Die Wehrpflicht ist in Deutschland weiter ausgesetzt, trotzdem verweigern immer mehr Menschen den Kriegsdienst. Bis Juli sind bereits 5.862 Anträge beim zuständigen Bundesamt eingegangen, berichtet das Redaktionsnetzwerk Deutschland. Das sind deutlich mehr als im gesamten letzten Jahr. Hintergrund dürfte die angespannte Sicherheitslage und das Gesetz über den neuen Wehrdienst sein, das zum 1. Januar in Kraft getreten ist.
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9: Auf der A8 Karlsruhe Richtung Stuttgart zwischen Pforzheim Süd und Heimsheim bitte aufpassen, da hat es einen Unfall gegeben, es liegen Reifenteile auf der Fahrbahn. 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
2: 2007 sitzen drei Jugendliche in einem Verhörraum bei der Stuttgarter Polizei. Ihnen wird vorgeworfen, am Mord an dem 19-jährigen Yvonne Schneider beteiligt gewesen zu sein. Sie sind emotions- und reuelos und sprechen völlig sachlich über diese Tat.
3: Ja, und der damalige Ermittler Volker Zeiss hat uns eben erzählt, dass aber ziemlich schnell klar wurde, wer hier der Haupttäter war, der 19-jährige Dennis E. Bei der Vernehmung kommen dann auch die genauen Details der brutalen Tat ans Licht.
4: Als Sie sozusagen das erfahren haben, was mit der Leiche passiert ist und so weiter und so fort, ist man da, man ist ja auch Mensch. Ne? Man ist ja jetzt nicht nur Ermittler und knallhart in Anführungsstrichen, sondern man ist ja auch Mensch. Also sagt man dann, okay, hier muss ich jetzt erstmal eine Pause machen, ich muss jetzt erstmal Luft schnappen, weil das, was ich jetzt hier gerade gehört habe, ist, das muss ich jetzt erstmal sacken lassen.
5: Nein, das geht nicht. Also das ist unsere Arbeit. Ne? Das machen wir jeden Tag viele Jahre. Ja? Solchen Sonderkommissionen ist es gemein, wenn man im Flow ist, sagt man heute in der modernen Sprache, ja, dann gibt es eine das andere und da gibt es keinen Halt. Ja? Und nachdenken. Ja. Man blendet alles Schreckliche aus und konzentriert sich auf eine Beweisführung, auf eine Spurenlage, die festgezurrt werden muss, objektiv. Und natürlich die Aussagen in Vernehmungen, die wiederum mit dem Spurenbild in Einklang zu bringen sind. Und mit möglicherweise weiteren Vernehmungen.
4: Also man hat gar nicht die Zeit, sozusagen
6: menschlich zu werden.
4: Menschlich zu werden.
5: Also wir bleiben alle menschlich, das ist keine Frage. Aber das ist ein Ausdruck der Professionalität, dass wir hier eins ins andere hängen. Und ich kann mich noch daran erinnern, ich kam am Sonntag das erste Mal wieder richtig nach Hause. Dazwischen war ich nur kurz mehrere Stunden zu Hause, habe noch kurz geduscht. Und so ging es allen Kolleginnen und Kollegen. Und erst am Sonntag kam man dann so langsam dazu, zu rekapitulieren, was war jetzt eigentlich alles? Ja. Am Montag ging es sofort weiter, weil die Schule begann und wir mussten in die Schule dieses Geschehen versuchen, an die Lehrerinnen, Lehrerinnen und an die Schülerinnen und Schüler zu vermitteln.
4: Ach, das war auch
5: noch. Ohne zu viel zu sagen, weil wir auch noch nicht alles wussten. Heute ist es durch einen Prozess aufgearbeitet. Wie ich bereits gesagt habe, uns fehlen dann immer noch Informationen. Man bekommt ja auch nicht alles gesagt. Das kann sich dann wieder aus weiteren Spuren entwickeln. Wir hatten im Großraum Stuttgart im Endeffekt fünf Tatorte. Wir hatten die Wohnung in Stuttgart-Ost, wir hatten Blochingen, wir hatten dieses Industriegebäude in Stuttgart-Bad Cannstatt und wir hatten den Tatort dann in Rommelshausen, wo die eigentliche Tat geschah. Und letztendlich noch einen weiteren Ort im Bereich Marbach am Neckar, wo noch wesentliche Beweisstücke versteckt wurden in der Folge der Tat.
4: Sie haben es ja gerade angesprochen, Sie mussten in die Schule gehen am Montag, Lehrerinnen, Lehrer und auch Schülerinnen und Schüler informieren. Also wie macht man das? Also ist man da tatsächlich so komplett ehrlich? Also so wie es jetzt, was Sie gerade wissen, oder versucht man das in irgendeiner Art und Weise dann zu verpacken, damit man halt ja